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0: 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Es ist 3 Uhr.
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1: Heute habe ich ein ganz tolles Nachspeisenrezept für dich. Das schnelle Benko Erdbeer-Tiramisu. Tiramisu ist italienisch und es geht ganz leicht, ganz ohne Backen im Ofen. Du gibst einfach abwechselnd Biskotten und eine leckere Creme in eine Form. Bei der Creme lass dir am besten von einem Erwachsenen helfen. Da müsst ihr nämlich Schlagobers mit dem Mixer schlagen. Den kannst du danach mit Mascarpone-Creme und etwas Zucker und Vanillezucker verrühren. Und ein Geheimtipp kommt noch dazu. Benko Erdbeere. Das ist so wie Benko Kakaopulver, nur eben mit Erdbeergeschmack. Beim Verrühren mit Milch wird also Erdbeermilch draus. Und in unserem Rezept kommen 2 Esslöffel davon in die Creme. Das macht sie nochmal extra erdbeerig. Auf die Biskotten gibst du ein paar Tropfen Orangensaft und dann geht's schon los mit dem Schichten. Biskotten, Creme, halbierte Erdbeeren, wieder Biskotten und so weiter und ganz oben natürlich ganz viele Erdbeeren. Und fertig! Das Rezept mit den genauen Mengenangaben gibt's auf www.meinkinderradio.at zum Nachlesen. Schick uns doch ein Foto von deinem Benko Erdbeer-Tiramisu und lass es dir schmecken!
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Es ist 4.01 Uhr. 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
6: Heute habe ich ein ganz tolles Nachspeisenrezept für dich. Das schnelle Benko Erdbeer-Tiramisu. Tiramisu ist italienisch und es geht ganz leicht, ganz ohne Backen im Ofen. Du gibst einfach abwechselnd Biskotten und eine leckere Creme in eine Form. Bei der Creme lass dir am besten von einem Erwachsenen helfen. Da müsst ihr nämlich Schlagobers mit dem Mixer schlagen. Den kannst du danach mit Mascarpone-Creme und etwas Zucker und Vanillezucker verrühren. Und ein Geheimtipp kommt noch dazu. Benko Erdbeere. Das ist so wie Benko Kakaopulver, nur eben mit Erdbeergeschmack. Beim Verrühren mit Milch wird also Erdbeermilch draus. Und in unserem Rezept kommen 2 Esslöffel davon in die Creme. Das macht sie nochmal extra erdbeerig. Auf die Biskotten gibst du ein paar Tropfen Orangensaft und dann geht's schon los mit dem Schichten. Biskotten, Creme, halbierte Erdbeeren, wieder Biskotten und so weiter und ganz oben natürlich ganz viele Erdbeeren. Und fertig. Das Rezept mit den genauen Mengenangaben gibt's auf www.meinkinderradio.at zum Nachlesen. Schick uns doch ein Foto von deinem Benko Erdbeer-Tiramisu und lass es dir schmecken.
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2: 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Es ist 6.05 Uhr. 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
4: Und dazu begrüßt dich heute die Ines. Hallo, schön, dass du da bist. Das Bundesland Steiermark startet in den Reuse-Herbst. Reuse ist ein englischer Begriff und bedeutet auf Deutsch wiederverwenden. Viele Dinge, die wir in unserem Alltag gebrauchen, können mit der Zeit abgenutzt oder kaputt werden. Wenn wir sie dann nicht einfach in den Müll schmeißen, sondern zum Beispiel jemandem weiterschenken oder sie von jemandem reparieren lassen, können wir Abfall vermeiden. Genau darum geht es beim Reuse-Herbst, der gerade im Bundesland Steiermark stattfindet. Mehr als 110 Veranstaltungen und Aktionen rund ums Wiederverwenden, Neugestalten und Reparieren kann man bis 3. Oktober in der ganzen Steiermark besuchen. Unter anderem wird es viele Flohmärkte mit allerlei schönen, lustigen und originellen Sachen zu besuchen geben. Auch sogenannte Reparaturcafés werden dabei helfen, gebrauchte und kaputte Dinge wieder in Schwung zu bringen. Das genaue Programm kann man sich online auf abfallwirtschaft.steiermark.at anschauen. Gemeinsam laufen macht noch mehr Sinn und Spaß. Das hat sich das Team des Vereins Soziale Projekte Steiermark gedacht und in diesem Bundesland einen Inklusionslauf organisiert. Dieser findet am kommenden Samstag bereits zum 6. Mal in der Landeshauptstadt Graz statt. Jeder und jede kann dabei mitmachen. Ob zu Fuß, mit Rollstuhl, Fahrrad, Scooter, Inlineskates oder sogar im Hundeschlitten. Alles ist erlaubt und möglich. Die Laufstrecke ist mit einem Kilometer auch gut zu bewältigen. Wer möchte, kann 5 Runden als Wettkampf mit Zeitnehmung absolvieren. Rund um das Laufevent wird es für groß und klein, ob mit oder ohne Behinderung, auf jeden Fall ein tolles Programm geben, voller Musik, Tanz und Zauberei. Gestartet wird im Augartenpark bereits um 1 Uhr nachmittags mit Live-Musik. Der Lauf selber findet dann um 3 Uhr statt. Alle wichtigen Infos gibt es online zum Nachlesen auf www.spstmk.at. Lesen lernen beginnt schon vor dem ersten Schultag. Die Welt begreifen, sehen, spüren. All das beginnt für ein Kind bereits ab dem Tag seiner Geburt. Schon im Baby- und Kleinkindalter können Bilderbücher, die man sich gemeinsam mit dem Kind anschaut und die man ihm vorliest, sein Interesse an Sprache und Geschichten fördern.

0: besser einbringen.
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5: Schau, Konrad, da ist wieder eine E-Mail an sparefroh@meinkinderradio.at gekommen. Lies doch einmal vor, bitte.
6: Lieber Sparefroh, ich habe eine Frage an dich. Ich war gestern mit meiner Oma Erdbeeren pflücken und da ist mir aufgefallen, dass ein Kilo fertige Erdbeermarmelade teurer ist als ein Kilo gepflückter Erdbeeren. Warum ist das so? Liebe Grüße, Samira, 6 Jahre aus Kärnten.
5: Das ist eine sehr gute Frage, Samira. Weißt du, die Erdbeermarmelade ist deswegen teurer, weil diejenigen, die die Marmelade hergestellt haben, ihre Arbeit in den Preis mit einrechnen.
6: Hä? Das verstehe ich nicht, Josie. Erdbeerpflücken ist ja auch schon Arbeit. Marmelade machen auch. Da muss ja beides eh gleich viel wert sein, oder?
5: Naja, ich würde sagen, du lässt mich zuerst einmal den kompletten Vorgang erklären. Dann verstehst du das Ganze sicher besser. Für ein Kilo Marmelade braucht man eine Menge Früchte. Das heißt, die Marmeladenmacher und Macherinnen pflücken zuerst die Erdbeeren. Dabei benötigen sie große Körbe, wo sie die reifen Früchte reintun können. Ein weiterer Grund, warum Erdbeermarmelade so teuer ist, die Marmelademacher und Macherinnen wissen, wie man aus Erdbeermarmelade herstellt. Also wissen sie etwas, was andere nicht wissen.
6: Oh, ja, das stimmt. Denn ich weiß leider nicht, wie man Erdbeermarmelade herstellt. Und deswegen ist ein Kilo Erdbeermarmelade teurer als ein Kilo gepflückter Erdbeeren?
5: Nein, noch nicht ganz. Denn es kommen noch ein paar wichtige Schritte dazu. Für die Zubereitung benötigen sie nämlich nicht nur passendes Werkzeug, sondern auch noch mehrere Zutaten.
6: Andere Zutaten außer Erdbeeren in einer Erdbeermarmelade?
5: Ja, genau. In einer guten Marmelade sind oft noch andere Zutaten wie zum Beispiel Zucker und Zitrone enthalten, damit die Marmelade länger hält und süßer schmeckt. Wenn die Marmelade dann fertig ist, dann muss sie auch noch in passende Gläser gefüllt werden. Das erhöht natürlich den Preis noch einmal.
6: Wow, also wenn in so einem Erdbeermarmeladeglas so viel Arbeit und Zutaten drin stecken, ist es natürlich klar, warum die Marmelade teurer ist als die Erdbeeren alleine.
5: Also wenn fertige Produkte teurer sind, liegt es einfach daran, dass mehr Arbeit drin steckt, aber auch mehr Zutaten. Nicht zu vergessen, dass noch mehr Gründe hinzukommen können, die den Preis erhöhen, weil schließlich wollen ja die Arbeitskräfte, die die Marmelade herstellen, auch bezahlt werden. Und dann müssen die Marmeladegläser ja auch noch zum Supermarkt transportiert werden. Das kostet ebenfalls Geld.
6: Oh Mann, das ist aber echt kompliziert. Aber ich denke, Samira und ich, wir haben das jetzt verstanden. Und jetzt bist du vor dem Radio dran. Wenn du eine Frage hast, die dich schon immer interessiert hat, schicke uns eine Sprachnachricht über unsere Smartphone-App.
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11: Guten Morgen da draußen, ich bin's, dein Radino. Ja, ich bin schon munter. Normalerweise schlafe ich ja auch für mein Leben gern. Aber wenn einem was so richtig Dino-Spaß macht, dann steht man auch gleich viel lieber auf. Ja, und weil ich unglaublich gern für dich Radio mache, bin ich jetzt schon munter. Und weil du mir unglaublich gern zuhörst, fällt dir das Aufstehen sicher auch leichter. Vor allem, weil es jetzt gleich wieder losgeht mit einem super Aufstehlied.

0: So, ausgespuckt war ja gar nicht so schlimm, oder Radino?
1: Nein, aber Oberdino, unnötig sowas.
0: Ja, mein Schatz, du weißt, du musst deine Zähne gut putzen, wenn du mal ein richtig großer Dino werden willst.
1: Zähne putzen? Brrr. Ich geh da mal spielen.
0: Das war wieder mal einer unserer Zahnputz-Songs, weil ohne Musik hat Radino ja überhaupt keine Lust auf die Schrubberei im Mund. Hast du deine Zähnchen eigentlich auch schon geputzt? Weißt du was? Ich spiele einfach noch einen Zahnputz-Song und dann haben wir wirklich alle saubere Zähne. Also rauf mit der Pasta, rein mit der Bürste und los geht's!

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0: das Badezimmer geht nicht auf.
1: Na, mein Schatz, da wird wohl deine Schwester wieder drin sein. Aber du hast jetzt eh nicht eilig, oder?
0: Doch, ich hab's Oberdino eilig. Ich muss mir jetzt nämlich eine Dino-coole Frisur machen.
1: Seit wann denn das? Bisher warst du doch auch sehr zufrieden.
0: Ja, aber der Benny hat sich gestern Gel in die Haare gemacht. Und da schaut so Oberdino super aus. Wie ein Igel.
1: Na, ob aus einem kleinen Dino ein Igel werden kann, das bezweifle ich eher. Aber du kannst ja versuchen. Musst halt ein bisschen Geduld haben, bis deine Schwester rauskommt.
0: Die bemalt sich immer wie ein Papagei. Verstehe ich gar nicht. Und wenn sie rauskommt, dann schreckt sich jeder.
1: Na, Radino, schrecken ist ja jetzt schon übertrieben. Du willst halt gern ein Igel sein und deine Schwester ein Papagei. Ich wollte ja eh schon immer außergewöhnliche Haustiere haben. Na komm, leg erst mal das nächste Lied auf, hm?
0: Na gut.
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3: Hallöle, André, ich hätte jetzt gerne einen Witz erzählen. Der ist ein bisschen lang. Und es handelt sich um ein Kind und um eine Oma. Da geht der Fabian mit seiner Oma spazieren. Und dann sieht der Fabian vor sich auf dem Boden einen Euro liegen. Dann will er es auch klappen. Die Oma sagt aber, nein Fabian, wir tun nichts von dem Boden aufklappen. Dann gehen sie weiter. Dann sieht der Fabian schon wieder eine Münze vor sich auf den Boden. Dann will er sie wieder aufklappen. Sagt die Oma das Gleiche. Nein Fabian, wir klappen nichts von dem Boden auf. Und dann rutscht die Oma aus. Sie fällt hin und sagt, Fabian, hilf mir auf. Dann sagt Fabian, nein, fremde Sachen klappt man nicht von dem Boden auf.
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2: Juhu!

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4: Max geht nicht mit Fremden mit. Max will unbedingt mit seiner Mutter in die Stadt zum Einkaufen. Denn in der Stadt bekommt er meistens einen schönen Kakao mit allem drum und dran. Aber seine Mutter trödelt mal wieder in den Läden. Max jammert: Mir ist langweilig und meine Füße tun weh und ich habe keine Lust mehr. Ich brauche jetzt sofort einen Kakao. Mama seufzt: Willst du auf dem Spielplatz auf mich warten? Nico ist ja auch da. Dann hole ich den Rest schnell allein. Okay, ruft Max und rennt schon los. Denn als er Nico in der Sandkiste entdeckt hat, tun seine Füße plötzlich nicht mehr weh. Nico baut mit einem anderen Jungen eine Sandburg. Der Junge heißt Emil und ist echt nett, findet Max. Du kannst uns helfen, sagt Emil. Wir bauen die beste Sandburg der Welt, sagt Nico. Gegen diese Burg kommt nicht mal das Matschmonster an, sagt Emil. Max hat zwar überhaupt keine Ahnung, wer oder was das Matschmonster ist, aber die Burg sieht bald wirklich so aus, als könnte ihr nicht mal ein Matschmonster etwas anhaben. Igitt, war das etwa ein Vogel? Fragt Emil, als etwas auf eine Zinne der Burg platscht. Hey, Max, hör auf zu spucken, ruft Nico. Aber Max hat nicht gespuckt. Und die Burg hat auch nichts von einem Vogel abgekriegt. Das sind doch nur ein paar Regentropfen, sagt Max. Die tun der besten Sandburg der Welt doch nichts. Dummerweise sind es nicht nur ein paar Regentropfen, sondern ganz schön viele. Es fängt an zu schütten.
5: Nico, ruft Nikos Vater. Komm schnell, wir gehen nach Hause.
4: Auch Emil wird von seiner Mutter abgeholt. Nur von Max' Mutter fehlt noch jede Spur. Hallo, du bist doch Max, oder? Fragt ein Mann, den Max schon mal gesehen hat. Der wohnt nämlich in derselben Straße wie Max. Soll ich dich nach Hause bringen? Max überlegt. Den Mann kennt er gar nicht. Er weiß nur, in welchem Haus er wohnt. Und die Mama von Max hat gesagt, dass Max niemals mit einem Fremden mitgehen soll.
5: Komm, du wirst ja sonst nass und holst dir einen Schnupfen mit Fieber und allem drum und dran, sagt der Mann.
4: Aber Max' Mama hat gesagt, dass er niemals mit einem Fremden mitgehen soll. Ganz egal, was der erzählt. Und Max kennt den Mann aus seiner Straße nicht richtig. Also ist der Mann für Max ein Fremder. Wer weiß, was das für einer ist? Vielleicht ist der Mann ja so eine Art Matschmonster. Oder eine verwandelte Hexe. Oder ein Kinderklauer. Max schüttelt den Kopf. Nein, danke. Ich warte lieber auf meine Mutter.
5: Aber du wirst ja pitschnass, sagt der Mann.
4: Ach, die paar Tropfen, die machen mir nichts aus. Ich bin ja nicht aus Sand, sagt Max und bleibt einfach am Sandkasten stehen.
5: Wie du willst, Max, sagt der Mann und geht zu seinem Auto.
4: Auweia, denkt Max, als es immer stärker regnet. Seine Füße sind eiskalt und er ist nass bis auf die Unterhose. Aber seine Mama ist immer noch nicht da. Zum Glück merkt es wenigstens keiner, wenn Max jetzt weinen muss. Denn erstens ist auf dem Spielplatz kein Mensch mehr, und zweitens ist Max' Gesicht ja sowieso nass vom Regen. Hat er alles falsch gemacht? Hätte er vielleicht doch mit dem Mann mitgehen sollen?
5: Jetzt kriege ich einen Schnupfen mit Fieber und allem drum und dran, murmelt Max vor sich hin, und Mama schimpft bestimmt mit mir.
4: Endlich kommt seine Mutter angerannt. Sie ist mindestens so nass wie Max.
6: Bitte schimpf nicht mit mir, sagt Mama. Ich musste ewig an der Kasse warten. Tut mir wirklich leid, Max.
4: Max ist froh, dass seine Mama endlich gekommen ist. Seine Schuhe machen bei jedem Schritt schwipp, schwapp, matsch, als sie zur Bushaltestelle gehen. »Hätte ich mit dem Mann aus unserer Straße mitgehen sollen?«, fragt Max. »Nein, das hast du genau richtig gemacht«, sagt Mama. »Wenn du dir nicht sicher bist, ob du jemanden kennst, sollst du nicht mit ihm mitgehen. Ganz egal, was er dir erzählt und egal, wie nett er ist.« »Auch wenn ich jetzt einen dicken, fetten Schnupfen mit Fieber und allem drum und dran kriege?«, fragt Max. »Auch dann«, sagt Mama. »So schlimm ist ein bisschen Schnupfen nicht. Außerdem trinken wir zu Hause gegen den dicken, fetten Schnupfen erstmal, na, einen dicken, fetten Kakao mit Sahne und allem drum und dran.«
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0: Radino, jetzt hast du deine Socken noch immer nicht an.
1: Oh, Dino, unnötig sowas.
0: Jetzt ärgert er sich wieder herum, wie jeden Morgen. Da schimpft er in seinem Zimmer.
1: Wer hat denn sowas Blödes erfunden? Meine Dino-Füße passen da unmöglich rein. Damals im Dino-Land habe ich auch nie welche angezogen. Wozu braucht man denn Socken in Wien? Und so weiter und so fort.
0: Das kann schon eine ganze Zeit lang so dauern. Naja, er beruhigt sich wieder und irgendwann sind auch seine Dino-Zehen in die Socken gestopft. Ich spiele meinen Song, würde ich sagen, dann ärgert er sich vielleicht ein bisschen weniger.

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1: Stell dir vor, irgendwo in deinem Garten, im Park oder sogar in deiner Wohnung ist ein Schatz versteckt. Wie findet man ihn? Mit einer Schatzkarte natürlich. Ich bin die Josie und ich zeige dir heute, wie du deine eigene Schatzkarte gestalten kannst. Du brauchst nur ein Blatt Papier, Buntstifte und natürlich einen kleinen Schatz, den du später verstecken möchtest. Das kann zum Beispiel eine Süßigkeit oder eine kleine Überraschung sein. Überleg dir zuerst, wo dein Schatz versteckt werden soll. Schau dir dann die Umgebung genau an. Gibt es einen Baum, eine Bank, einen Sandkasten oder einen Tisch? Diese Dinge zeichnest du als Orientierungspunkte auf deine Karte. Und nun markierst du den Weg zum Schatz. Vielleicht führt er an einem Busch vorbei oder einen kleinen Hügel hinauf oder durch einen langen Flur. Du kannst Pfeile einzeichnen oder sogar kleine Hinweise auf die Karte schreiben. Natürlich darf das berühmte rote X nicht fehlen. Es zeigt die Stelle an, an der der Schatz versteckt ist. Wenn du magst, kannst du die Karte noch mit Piratenschiffen, Palmen, Wellen oder einem Kompass verzieren. Jetzt versteckst du deinen Schatz und gibst die Karte einem Freund, einer Freundin oder jemandem aus deiner Familie. Ob sie den Schatz wohl finden? So wird aus einem einfachen Blatt Papier ein spannendes Abenteuer. Viel Spaß beim Zeichnen, Verstecken und Schatzsuchen.
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7: Aus Altem wieder was Neues machen und das ganz ohne Zauberei. Das klingt doch dinotastisch. Recycling macht's möglich, aber nur, wenn wir unseren Abfall richtig trennen. Plastik, Metall, Papier, Glas, du kennst sicher die Tonnen mit den bunten Deckeln. Aus allem, was getrennt darin landet, kann wieder Neues gemacht werden. Das ist dann eben Recycling. Nur aus dem Restmüll nicht, der ist wirklich Müll. Also hilf auch du mit und schau ganz genau, wenn du etwas wegwirfst, in welche Tonne es gehört. Und weißt du, warum Recycling so wichtig ist? Weil wir damit die Natur schützen und wertvolle Rohstoffe sparen, wie Holz oder Erdöl. Also hilf mit und wirf Abfälle in die richtige Tonne. So kann zum Beispiel aus einer leeren Spülmittelflasche wieder eine neue Spülmittelflasche werden. Zu Hause kannst du die Abfalleimer auch aufpeppen. Male oder klebe Bilder drauf, was hineingehört. Flaschen und Joghurtbecher für Plastik, Zeitungen und Schachteln für Papier. Leider landet immer wieder Müll in der Natur. Wenn du Lust auf ein Abenteuer hast, dann werde Mülldetektiv. Rüste dich mit Handschuhen, Zange und Sackerl aus und befreie die Natur von Müll, der dort nicht hingehört. Wohin damit? Genau, in die richtige Tonne. Coole Tipps und Ideen dazu findest du im Internet auf www.ara, jetzt kommt ein Vierer, kids.at, also araforkids.at.
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4: Die Nachrichten von dieser Woche präsentiert dir die Ines. Hallo, servus. Eine spannende, lehrreiche Segelfahrt hat am Wochenende begonnen. Und zwar auf der Friedensflotte Mirno Moor. Das ist das weltweit größte Segelprojekt für benachteiligte Kinder und Jugendliche. Mit rund 100 Schiffen und 1000 Menschen an Bord segeln die jungen Teilnehmerinnen und Teilnehmer im Land Kroatien auf hoher See. Durch das gemeinsame Erlebnis auf einem Schiff, die unterschiedlichen Bereiche von Kochen über Segelsetzen bis hin zu Zusammenhalten in herausfordernden Situationen, lernen die Kinder und Jugendlichen viel über ihr eigenes Verhalten, aber auch das der anderen. Jeder und jede kann sich hier mit seinen Stärken und Talenten genau so einbringen, wie es möglich ist und kann in dieser sogenannten Flottenwoche auf einem Schiff viel Neues und Lehrreiches über sich und für sich mitnehmen. Dieses Projekt der Friedensflotte gibt es übrigens schon seit über 30 Jahren. Damals hat es mit nur 3 Schiffen begonnen und hat sich inzwischen zu einem richtig großen Projekt entwickelt. Theaterspielen geht im Bundesland Salzburg für alle. Bereits seit 30 Jahren wird im Salzburger Theater Ecke ein buntes Programm fürs Publikum erarbeitet. Menschen mit und ohne Behinderung stehen dafür verschiedene Bühnenstücke gemeinsam auf der Bühne. Zum runden Theaterjubiläum wird nun ein bekanntes Stück vom Märchenerzähler Hans-Christian Andersen aufgeführt, nämlich Die kleine Meerjungfrau. Darin geht es um Undine, die kleine Meerjungfrau, die es aus ihrer Unterwasserwelt an die Wasseroberfläche und zu den Menschen zieht. Was sie dabei über Sehnsucht, Zugehörigkeit und Veränderung lernt, kann man noch bis Ende Oktober im Theaterecke erleben. Die genauen Termine und Standorte kann man sich am besten online unter theater-ecke.com heraussuchen. Jedes Jahr findet der Tag der Gebärdensprache statt. Und in dieser Woche ist es wieder soweit. Er macht weltweit auf die Bedeutung von Gebärdensprachen und die Rechte gehörloser Menschen aufmerksam. Damit sich hörende und gehörlose Menschen, groß und klein, miteinander verständigen können, gibt es spezielle Handbewegungen, aber auch mit dem Gesicht kann man sozusagen sprechen. Wie das genau funktioniert, hat uns Nicole Pirker vom Gehörlosenverband im Bundesland Steiermark erklärt.
5: Bei der Gebärde für Trinken kann man sich zum Beispiel vorstellen, dass man ein Glas in der Hand hält und dieses Glas zum Mund führt, um zu trinken. Das wäre schon die Gebärde für Trinken.
4: Übrigens, seit dem neuen Schuljahr gibt es die Gebärdensprache auch als eigene zweite Fremdsprache zum Auswählen. Zumindest für Schülerinnen und Schüler in Oberstufenklassen. Das waren die aktuellen Meldungen von dieser Stunde und jetzt gibt's noch Spannendes aus unserer Kinderredaktion für dich.
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0: Gracie. 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
3: Hallöle, hier ist der André und heute gibt's einen coolen neuen Buchstaben und zwar Z, also Z wie Zugangsbeschränkung. Du kennst vermutlich eine Zugangsbeschränkung wie zum Beispiel, dass nur 6 Personen auf einmal mit dem Lift fahren können. Ja, weil der Lift ja sonst nicht mehr fahren würde. Auch im Internet gibt es solche Zugangsbeschränkungen. Und die funktionieren eigentlich ganz ähnlich wie die im Lift. Zum Beispiel beim WLAN. Solange nämlich nur du und deine Familie auf euer WLAN zugreift, dann funktioniert das WLAN für alle super schnell. Wenn jetzt aber die ganze Siedlung auf euer WLAN zugreifen würde, dann würde es für niemanden gut funktionieren und jeder hätte ein langsames Internet. Deshalb kann man eine Zugangsbeschränkung einrichten. Ja, und diese Zugangsbeschränkung wird mit einem Passwort geschützt. Nur wer das Passwort weiß, kann sich mit dem WLAN verbinden. So wird sichergestellt, dass immer nur eine gewisse Anzahl von Personen das WLAN nutzen kann und es so für alle super schnell ist.
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6: Guten Morgen!
7: Ah, guten Morgen, Mama.
8: Guten Morgen, mein Schatz. Ne? Hast du gut geschlafen?
7: Oh ja, aber viel zu kurz.
8: Naja, das Tolle ist ja, dass man am Abend wieder ins Bettchen kuscheln kann. Und jetzt gibt's den ganzen Tag über so viel zu erleben hier bei uns auf mein Kinderradio.
7: Ja, und ich gehe jetzt mal die Oma aufwecken.
8: Aber warum denn?
7: Na, die soll ja nichts versäumen.
8: Weißt du was, Radino? Lass die Oma einfach ausschlafen und wir erzählen ihr dann, was alles inzwischen passiert ist. Hm? Was meinst du?
7: Na gut, dann spiele ich jetzt aber gleich ein Lied. Ein ganz, ein tolles.
8: Sehr

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1: So ein dinotastisches Lied war das wieder hier bei mir auf mein Kinderradio. Mama, ist es schon soweit? Darf ich ihn schon rufen?
2: Na klar, mein kleiner Dino, er wartet sicher schon auf dich.
1: Juhu, Hallöle, André.
3: Hallöle, Radino, und natürlich auch an deine Mama ein Hallöle.
2: André, heute am Nachmittag wird es ja wieder tolle Spiele bei dir geben in der Minidisco.
3: Natürlich, das Reimwörterspiel, Auswahlspiel und Gegenteilspiel.
1: Und das versteckte Spiel.
3: Psst. Das darfst du ja noch nicht verraten.
2: Ja. Das müssen die Kinder ja selber nennen, Radino. Aber du brauchst ja noch Sprachnachrichten für heute Nachmittag, oder?
3: Ja, bei den Anmeldungen für die Telefonate schaut es ja sehr gut aus. Da ist die Wartezeit sehr, sehr lange. Das muss man an dieser Stelle auch dazu sagen. Aber Sprachnachrichten, die gehen auch recht kurzfristig und zwar über Radinos gratis Handy-App.
1: Und können wir nicht jetzt schon ein paar Sprachnachrichten vom Nachmittag hören, André?
3: Ja, müssen wir deine Mama fragen, ob wir überhaupt noch Zeit dafür haben.
2: Ja, klar. Das geht sich schon noch aus. Hören wir uns noch ein paar an.
1: Achtung, Achtung, jetzt kommt wieder eine dinotastische Sprachnachricht.
4: Hallo Radino, ich heiße Mathilde und wohne in Wien. Und ich grüße jetzt alle meine Freunde. Theresa, Viktoria, Emilia, Noah, Lotti und Oskar. Meine drei Cousinen, Elna, Alice und Florentina. Meinen Cousin Gabriel und meine Schwester Hermine. Und alle, die mich sonst noch kennen. Tschüss!
5: Hallo, Hallöle André. Ich bin die Josephine und ich wohne in Bad Mitterndorf. Und ich höre gerne mein Kinderradio und mal sehr gerne. Und ich mag am liebsten bei meinen Kinderradio.

0: das Dino,
1: guten Morgen Österreich, hier ist mein Kinderradio.
2: Das wünsche ich dir auch, Radino. Und ich, seine Mama, wir sind schon jetzt mittendrin in der Sendung Aufstehen mit Radino. Du, jetzt erklär mal, wieso heißt die Sendung eigentlich so?
1: Ganz einfach, damit die Kinder uns schon hören können, sobald sie in der Früh aufwachen.
2: Genau, so ist es. Und mal ganz ehrlich, Geschichten, spannende Nachrichten und dino-tastische Musik. Das ist doch besser als ein nerviger Wecker, oder?
1: Also ich sag immer, Alexa, Wecker stellen für 6 Uhr in der Früh. Weckton, Radino, Kinderradio.
3: Hey, seid ihr alle da? Habt ihr Lust?

0: macht ihr alle mit? Ja! Bewegung hält uns fit.
1: Jawohl!
0: Hüpft in die Lüfte.

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super Dino cooler Song, oder? Und weißt du was? Jetzt wird's gleich noch besser. Gleich gibt's eine Geschichte. Eine kurze. Aber trotzdem Dino toll. Gleich geht's

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3: Ein paar Tage später reparieren die Freunde ein Radio. Hey, das kenne ich doch. Das ist doch Mannys Radio. Was ist denn da passiert?
4: Tut mir leid, dass ich es kaputt gemacht habe. Zweimal.
5: Ist schon gut, Pat. Ich weiß, du bist immer etwas loco, wenn du tanzt. So, mal sehen, ob es funktioniert.
4: Oh, ich liebe dieses Stück. Kommt schon, tanzen wir.
3: Alle tanzen. Pat zuerst ganz zaghaft, dann wild und verrückt. Tja, so ist er halt.
6: Tanzt, solange es noch geht, Leute. Das Radio wird vielleicht bald wieder kaputt gehen.
4: Da-da-da-da-da-da! Da-da-da-da-da-da-da!
7: Hey, Schrauber, das ist ja toll, was du da machst. Was tanzt du?
8: Twist, toll, was?
5: Okay, La Fiesta ist vorbei. Schluss mit der Party, wir haben einen Kunden. Meister Mannys Werkstatt, wir reparieren alles. Hier ist Manny im Apparat.
9: Hey Manny, hier ist Coach Johnson.
5: Hola Coach Johnson, wie kann ich Ihnen helfen?
9: Die Tribüne ist kaputt und in einer Stunde sollen die Schüler mit einem Baseballspiel anfangen.
5: Keine Sorge, Coach, wir sind sofort da. Bis gleich. Tut mir leid, wir können nachher weiter tanzen. Jetzt braucht Coach Johnson dringend unsere Hilfe.
3: Meister Manny klemmt sich den Bleistift hinters Ohr, zieht die Arbeitshandschuhe an und holt die Werkzeugkiste.
5: Also Freunde, los geht's. Uno, dos, tres, cuatro, cinco, seis, siete, ocho.

0: Draußen begegnen sie Mr. Lopard. Er hat wieder mal ein neues, buntes Ladenschild über der Tür aufgehängt.
1: Manni, wie gefällt dir mein neues Ladenschild? Ich habe es ganz allein angebracht. Siehst du?
2: Es ist sehr hübsch, Mr. Lopard. Hängt es nur an diesen beiden Gummibändern?
1: Ja, aber das sind extra dicke.
2: Ich habe Metallbänder, die halten vielleicht besser.
1: Mach dir nur keine Sorgen, Manni. Ich habe alles unter Kontrolle. Wirklich wunderschön.
2: Gut, Mr. Lopard. Sagen Sie Bescheid, wenn Sie etwas brauchen. Adios.
1: Metallbänder, hm? Nein, das Schild hängt felsenfest.
0: Da setzt sich ein kleines Vögelchen oben auf das Schild. Die Gummibänder dehnen sich und das Ladenschild schwebt abwärts bis vor Mr. Lopards Nase.
1: Ich glaube, ich hätte doch lieber keine Gebrauchten nehmen sollen.
0: Manni und seine Werkzeuge sind gerade am Sportplatz angekommen. Kaum steigen sie aus dem Auto, da kommt Coach Johnson schon auf sie zu.
3: Danke, dass du so schnell hergekommen bist.
2: War mir ein Vergnügen. Ich liebe Baseball.
3: Tja, mein Team sucht einen Sponsor. Wärst du daran interessiert?
4: Ja! Was ist ein Sponsor?
3: Ein Sponsor ist jemand, der dem Team hilft. Und dafür darf er zu allen Spielen kommen. Der Name von deinem Geschäft kommt groß auf das Trikot der Spieler. Meister Mannys Werkstatt. Wird super aussehen.
2: Wow! Mein eigenes Baseballteam. Ein Traum wird endlich wahr.
0: Der Coach führt Manni zur Zuschauertribüne.
5: Also, da sind wir.
0: Oh, da ist eine Sitzbanklose. Die Nägel schauen schon halb raus. Das ist ja richtig gefährlich.
5: Kannst du das bis zum Spiel reparieren? Es fängt in einer Stunde an.
2: Claro que sí, natürlich.
0: Begeistert schlägt er Manni auf die Schulter.
5: Finde ich super.
0: Allerdings so sportlich, dass die Werkzeuge in ihrer Kiste hin und her schaukeln.
5: Ich wusste, du kannst das, Champ.
6: Wow, Trainer müssen wohl immer so brüllen.
3: Sag mir Bescheid, wenn du was brauchst.
2: Danke, Coach. Mach ich.
0: Meister Manni untersucht die kaputte Bank.
2: Zuerst müssen wir das abgebrochene Brett entfernen. Bist du bereit, ein paar Nägel rauszuziehen, Pat?
4: Ich bin allzeit bereit. Wow! Juhu! Okay, jetzt bin ich wirklich bereit.
0: Mit der spitzen Seite seines Hammerkopfes zieht Pat einen Nagel nach dem anderen heraus.
7: Endlich benutzt du mal deinen Kopf.
2: Oh oh, das ist kein Nagel, sondern eine Sechskantschraube. Das ist zu schwierig für dich, Pat. Ich brauche ein anderes Werkzeug. Quetschi, du musst mir helfen, diesen Bolzen rauszudrehen.
6: Ich? Ja, das wird ein Spaß werden. Pass auf, Bolzen, jetzt komme ich.
0: Mit Schwung saust die kleine Flachzange zum Brett, reißt die Zangen weit auseinander und packt zu.
2: Au!
6: Oh, oh nein!
0: Oh je, sie hat Mannis Daumen erwischt.
6: Ich wollte dir nicht wehtun, Manni. Oh, ist alles in Ordnung?
2: Sie, mir geht's gut.
0: Oh, das sieht aber nicht so aus. Mannis Daumen ist ganz dick und rot.
8: Oh, seht ihr? Manni hat einen kleinen roten Luftballon.
6: Das ist sein Daumen. Ich habe Mannis Daumen gequetscht.
0: Quetschi ist ganz geknickt.
2: Schon gut, Quetschi, das ist gar nicht so schlimm. Wollt ihr nicht auf den Spielplatz gehen, während ich eine kleine Pause mache und meinen Daumen kühle?
9: Wie könnten wir in so einer schlimmen Situation spielen?
2: Macht euch keine Sorgen, wird schon wieder. In ein paar Minuten machen wir weiter mit der Arbeit. Habt ihr schon gesehen? Da hinten ist eine Rutsche.
9: Oh, eine Rutsche! Worauf warten wir noch? Ab die Pfui!
6: Sag mal, Rosti, hast du vielleicht Lust, mit mir zu wippen?
0: Auf dem Spielplatz haben alle viel Spaß. Alle. Bis auf Quetschi. Sie rutscht nicht, sie schaukelt nicht, sie wippt nicht.
2: Quetschi, warum spielst du nicht mit? Du liebst doch Spielplätze.
6: Wenn ich mitspiele, könnte ich vielleicht vor Freude zu wild werden und jemanden wehtun, so wie ich dir wehgetan habe. Ich bin ziemlich gefährlich, Manni.
2: Nein, das bist du nicht, Quetschi. Ich glaube nicht, dass du anderen wehtust. Und außerdem geht es meinen Daumen wieder viel besser. Siehst du?
4: Ja! Kein Luftballon-Daumen mehr.
2: Nein, er sieht wieder ganz normal aus. Kommt, Freunde, unser Team spielt bald. Schnell zur Tribüne und die Arbeit beenden.
10: Vamos!
0: Manni führt Quetschi behutsam zum Bolzen. Aber sie bekommt Angst.
6: Ich kann das nicht tun. Ich könnte dir vielleicht wehtun, Manni. Und ich will dir auf gar keinen Fall wieder wehtun. Du solltest auf mich verzichten und dir lieber eine neue Zange kaufen. So eine super schicke wie die elektrische Knallformatik 3000.
10: Oh, die ist hervorragend. Was?
2: Quetschi, ich kaufe keine Kneifomatik 3000.
6: Aber ich bin ein schlechtes Werkzeug. Ich hab dir in den Daumen gekniffen.
2: Hör zu, wenn du einen Fehler machst, heißt das nicht, dass du schlecht bist. Jeder macht mal Fehler, Quetschi. Stimmt's, Leute?
11: Ich bin ein Hammer.
0: Fuxi muss gar nicht lange überlegen. Die Säge erinnert sich sofort an ihren schlimmsten Fehler.
12: Einmal, da war ich so aufgeregt, dass ich ein Brett mitten durchgesägt habe.
6: Aber das ist doch nicht so schlimm.
12: Und den Tisch, auf dem es lag. Und den Stuhl, der daneben stand. Und ein Teil vom Fußboden.
6: Upsi.
0: Rosti, die Rohrzange, hat auch schon Fehler gemacht.
8: Oh, wisst ihr, einmal habe ich ein Wasserrohr zerbrochen und habe die Toilette in einen Springbrunnen verwandelt. Das war überhaupt nicht hübsch. Eigentlich habe ich es doch hübsch gefunden, aber es war schlecht.
0: Auch Felipe hat schon Chaos angerichtet.
10: Ich habe einen Wasserturm zum Einstürzen gebracht. Einen kleinen, niemand war in der Nähe, jetzt ist er wieder heil.
0: Zenti?
6: Ich habe eine Fahnenstange falsch bemessen. Die Fahne war größer als die Fahnenstange.
0: Und Schrauber?
13: Okay, sogar ich habe mal einen Fehler gemacht. Einen. Ich bin von einer Schraube abgerutscht und habe ein Loch in die Wand gemacht. Ich glaube immer noch, dass die Schraube mich geschubst hat.
0: Pat?
9: Ich habe so viel Mist gebaut, ich weiß gar nicht, wie oft. Tische, Toiletten, Wassertürme, Fahnenstangen, Mauern, all so ein Zeug habe ich kaputt gemacht. Und noch viel mehr. Wenn es für sowas einen Preis gäbe, dann würde ich ihn wohl gewinnen.
0: Tja, so ist er halt.
6: Danke, dass ihr mir von euren Fehlern erzählt habt. Aber ich bin mir sicher, du hast noch nie einen gemacht, Manni.
2: Oh doch, das habe ich. Muchos Fehler. Nur ist das üblich. Aber mein schlimmster Fehler war, als ich mal eine Klimaanlage ein ganz kleines bisschen zu gut repariert habe. Es wurde so kalt, dass es schneite. Und zwar drin. Siehst du, Quetschi, jeder macht mal Fehler. Sogar ich. Aber wenn du einen gemacht hast, darfst du nicht aufgeben. Sondern musst daraus lernen. So lange weiter versuchen, bis es klappt. Denn nur so kann man sich verbessern. Verdad?
6: Das ist wahr. Manni?
2: Ja, Quetschi?
6: Ich bin bereit, es nochmal zu versuchen und werde den Bolzen rausholen. Aber dieses Mal werde ich vorsichtiger sein.
2: Gut. Also dann.
0: Ängstlich nähert sich Quetschi dem Bolzen. Dann nimmt sie all ihren Mut zusammen, umklammert ihn vorsichtig und dreht ihn heraus.
6: Ich habe es geschafft!
2: Gut gemacht, Quetschi. Ich wusste, dass du es kannst.
14: Yippie!
2: Also, alle Mann mit anpacken. Dann haben wir diese Tribüne in 0, nix repariert.

0: Gemeinsam haben sie die Sitzbank wieder festgeschraubt. Kein Nagel oder Bolzen schaut mehr raus. Die Tribüne ist repariert. Und da kommt auch schon Coach Johnson.
1: Wow, die Tribüne sieht ja nagelneu aus. Ihr habt alle einen tollen Job gemacht. Habt vielen, vielen Dank.
2: De nada, Coach Johnson.
1: Und ihr seid pünktlich fertig geworden. Jeden Moment kommen die Kinder zum Spiel. Wollt ihr hierbleiben und zuschauen? Immerhin seid ihr alle unser neuer Sponsor.
2: Das würden wir sehr gern. Wäre doch toll, was, Freunde?
3: Mit etwas Popcorn wäre es noch toller.
2: Felipe.
1: Ist schon okay. Werd sehen, was ich tun kann.
3: Besonders süß.
0: Natürlich schauen sich Manny und seine Werkzeuge das Spiel an. Auch Kelly, Mrs. Lee und andere Freunde sitzen auf der frisch reparierten Bank und feuern die kleinen Baseballstars aus Sheep Rock Hills an.
4: Hoch und adios Ball. Er ist über den Zaun. Das ist ein Home Run. Sie haben es geschafft, Freunde. Unser Team hat gewonnen.
0: Nach dem Spiel kommt Coach Johnson extra zu Manny und den Werkzeugen auf die Tribüne.
2: Ein spannendes Spiel, Coach.
1: Also ehrlich, ohne dich und dein Team hätten wir niemals spielen können, Manny. Klasse gemacht, Champions! Kommt alle mit. Die Kinder wollen unbedingt ein Foto mit ihrem neuen Sponsor.
3: Ein Foto? Aber ich glaube, ich bin heute nicht fotogen.
5: Oh, bitte.
0: Am Abend kehren Manny und seine Freunde in die Werkstatt zurück. Sie sind gut gelaunt, wollen ein bisschen feiern und drehen das Radio an.
2: Wir sponsern jetzt eine Baseballmannschaft, Freunde. Ist das nicht toll?
6: Ja, und heute ist doch noch einer der schönsten Tage meines Lebens geworden.
0: Alle lächeln Quetschi zu. Nur Pat nicht. Der tanzt.
6: Danke, dass ihr mir alle geholfen habt.
2: Dafür sind Freunde da, Quetschi. Sie helfen einander. Und vergiss nicht, jeder von uns macht mal Fehler.
7: Ups, ich fürchte, ich habe das Radio wieder kaputt gemacht.
2: Aber einige von uns machen mehr Fehler als die anderen.
0: Ja, das stimmt. So, aber jetzt heißt es wieder Abschied nehmen. Ich fand es toll, dass ihr hier wart. Ich freue mich schon auf unser nächstes Treffen. Dann besuchen wir wieder gemeinsam Meister Manny und seine wunderbaren Werkzeuge.
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0: Mama, was ist eigentlich der schönste Tag im ganzen Jahr?
1: Ist doch klar, der Geburtstag. Da kommen dann alle zum Gratulieren und es wird Torte gegessen, ja, Geschenke gibt's. Einfach ein ganz besonders toller Tag. Wenn du heute Geburtstag hast, dann lass dich ganz fest drücken und wir knuddeln dich gleich durchs Radio durch, oder Radino?
0: Na klar!
1: So, knuddel, knuddel, knuddel. Lass dich jetzt schön feiern, Radino, und ich spiele das nächste Lied ganz allein für dich. Alles, alles Gute zum Geburtstag.

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3: Das ist ja interessant. Oh, hallo, Verzeihung. 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Und ich? Ich mache jetzt mal das Rätsel in meiner Zeitung. Tschüss!
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4: Und dazu begrüßt dich heute die Ines. Hallo, schön, dass du da bist. Auf dem Mond ist ein riesiger Krater entdeckt worden. Ein Krater sieht aus wie ein tiefes, rundes Loch im Boden. Vor kurzem haben Forscherinnen und Forscher der NASA, das ist die amerikanische Raumfahrtbehörde, auf dem Mond einen richtig großen neuen Krater entdeckt. Der ist 222 Meter breit, so groß wie etwa zwei Fußballfelder nebeneinander. Tatsächlich ist vor etwa 2 Jahren schon ein Komet oder ein Asteroid, ungefähr so groß wie ein Hochhaus, auf dem Mond eingeschlagen und soll diesen Krater gemacht haben. Erst jetzt ist er von den Wissenschaftlerinnen und Wissenschaftlern bemerkt worden, als heller Punkt mit dunklem Rand. Für zukünftige Mondmissionen, wie sie die USA und auch China für die nächsten Jahre planen, können die Erkenntnisse rund um die Beschaffenheit des Mondes von großem Wert sein. Gesund und gut gestärkt geht es in den Herbst. Wie wir das gut und motiviert schaffen können, möchte die österreichische Gesundheitskasse, kurz ÖGK, in einer für 8 Wochen laufenden Aktion mit vielen wertvollen Tipps zeigen. Gerade bei kleineren Kindergartenkindern, aber auch wenn die Kids dann in die Schule kommen, bringt der Kontakt mit anderen Kindern außer Spaß auch schon mal die eine oder andere Erkältung. Damit man dem schon vorbeugen kann, braucht es eine gute Kombination aus Bewegung an der frischen Luft, eine ausgewogene Ernährung und auch ausreichend Schlaf. Die eigenen Abwehrkräfte im Körper auf diese Weise zu stärken, kann so manchen Schnupfen verhindern und macht nebenbei auch stressige Phasen, wie das Lernen für Schularbeiten, leichter. Wie eine gesunde Jause für Kindergarten und Schule gestaltet werden kann und welche einfachen Hygieneregeln Schnupfenviren vorbeugen, all das und mehr gibt es online zu finden auf www.oegk.at/kids. Ötzi, der Mann aus dem Eis, wird weiter erforscht. In den Bergen im Bundesland Tirol hat es vor genau 35 Jahren eine unglaubliche Entdeckung gegeben. Ein uraltes Skelett von einem Mann ist in den Alpen, eingefroren wie in einem riesigen Kühlschrank, aufgefunden worden. Die Forscherinnen und Forscher haben herausgefunden, dass Ötzi, der Mann aus dem Eis, vor 5300 Jahren gelebt hat. Und mit unterschiedlichen Untersuchungen an seinen Knochen haben sie viele interessante Dinge erfahren. Zum Beispiel wissen wir, dass Ötzi als letzte Mahlzeit Steinbockfleisch gegessen hat. Das wiederum bringt dem Forschungsteam neue Kenntnisse über die Tierwelt vor so vielen tausend Jahren. Und auch heute noch wird an dem Gletschermann geforscht, mit modernen Methoden, um ihn auch für die nächsten Generationen gut zu erhalten.
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5: Endlich wieder Werkstattluft schnuppern. Deswegen freue ich mich, dich wieder vor dem Radio begrüßen zu dürfen. Schön, dass du zuhörst. Der Duft von frisch gesägtem Holz ist einfach dinotastisch, oder? Und den werden wir auch gleich wieder riechen, wenn wir unser nächstes Projekt bauen. David ist wieder hier neben mir. Und heute bauen wir unser eigenes Insektenhotel. Dazu braucht man nicht viel. Und die Insekten fühlen sich dinowohl. Nur ein bisschen Holz. Daraus wird das eigentliche Haus gebaut. Und dann noch sowas wie die Hauseinrichtung. Dafür brauchen wir einen Tontopf, Heu, Bambus und Schilf. Und natürlich einen passenden Platz im Garten, wo das Insektenhotel dann hängen soll.
6: Stimmt. Hallo auch von mir natürlich. Ich hätte gesagt, wir fangen gleich mal an.
5: So, hier haben wir auch schon die Bauanleitung. Kannst du mir helfen, damit wir alles richtig machen?
6: Na klar, gerne doch. Was steht denn da im ersten Schritt?
5: Die Grundmauern fürs Hotel müssen zuerst verbunden werden.
6: Ja, dann hätte ich gesagt, wir machen das mal. Zum Glück haben wir sie schon beim Holzzuschnitt im Baumarkt zuschneiden lassen. Das erspart uns schon einiges an Arbeit.
5: Und einiges an Holzstaub.
6: Ja klar, und auch Holzstaub. Aber wie heißt's so schön? Wo gehobelt wird, fallen Späne.
5: Und wir haben ja auch keine Angst davor, unsere Hände schmutzig zu machen. Weil deswegen sind wir ja hier. Und mal ehrlich, es ist schon irgendwie ein schönes Gefühl, wenn man das fertig gebaut hat und das dann in den Händen hält.
6: Das stimmt. Und so ist auch jedes Stück ein Unikat, also etwas ganz Einzigartiges. So, jetzt aber weiter in der Bauanleitung. Wo waren wir nochmal? Zuerst die beiden Dachelemente miteinander verschrauben und dann die beiden Hauselemente.
5: Aber die sind ja unterschiedlich groß.
6: Ja, das stimmt. Das ist aber auch absichtlich so, weil das Dach ein bisschen über die Hausmauern drüber schauen soll. So wie bei einem echten Haus eben. Um die einzelnen Elemente zu verbinden, bohren wir mit dem 3 mm Holzbohrer 3 Löcher vor.
5: Wieso denn das?
6: Ja, weil es sonst passieren kann, dass unser Werkstück springt. Und das schaut erstens nicht schön aus und wenn es blöd hergeht, dann hält es nicht mal gut zusammen.
5: Das wollen wir auf keinen Fall.
6: Nein, das will wirklich niemand. Aber jetzt, wo die Löcher gebohrt sind, verbinden wir zuerst die beiden Dachelemente mit den Schrauben. Und danach machen wir das Gleiche mit den beiden Hausseiten. Und wenn das dann geschafft ist, ja dann wird das Dach mit den Hausseiten noch miteinander verbunden. Ebenfalls mit Schrauben. Da heißt es aber vorher auch wieder genau messen und anzeichnen.
5: Schritt 4, Rückwand schließen.
6: Ach ja. Ja, dazu drehen wir die Rückseite nach oben. Hier liegen die Haus- und die Dachecke bündig zueinander. Jetzt legen wir die Rückwand auf und zwingen alles mit den Schraubzwingen am Tisch fest, damit nichts mehr verrutschen kann, wenn wir gleich die Nägel reinhämmern.
5: Oh ja, kann ich das machen?
6: Mit der Nagelhilfe kannst du es gerne versuchen. Da ist die Gefahr dann nicht so groß, dass man sich mit dem Hammer auf die Finger haut. Und das kann ganz schön wehtun. An dieser Stelle ist vielleicht ein kurzer Gefahrenhinweis gar nicht schlecht. An alle, die gerne etwas nachbauen möchten, es macht nur Spaß, wenn sich niemand verletzt oder wehtut. Also bitte immer gemeinsam mit einem Erwachsenen an so einem Bauprojekt arbeiten.
5: Und genau deswegen bist ja auch du da, David.
6: Ja, deswegen und weil das gemeinsame Bauen einfach mehr Spaß macht, als wenn man das ganz alleine macht.
5: Und damit doch irgendwann Insekten in unser Hotel einziehen können, machen wir jetzt wieder weiter. In der Anleitung steht noch, dass wir jetzt die Löcher zum Aufhängen bohren müssen.
6: Ja, dann machen wir das doch gleich. Dazu brauchen wir den 10 mm Bohrer. Dieses Loch kommt ca. 2 cm unter die Dachspitze. Und wenn wir schon dabei sind, dann bohren wir auch gleich das Loch in den Tontopf rein, in den dann das Heu für die Spinnen, Marienkäfer und Ohrwürmer reinkommt. Dafür reicht dann auch der 6 mm Bohrer. Ja, und ist das geschafft, können wir auch schon den Tontopf im Haus befestigen. Dazu stecken wir die Schraube mit einer Unterlegscheibe von hinten durch das Loch und befestigen den Topf in der Innenseite mit einer Mutter. Da reicht's aber, wenn wir die Mutter mit der Hand festziehen. So, und jetzt habe ich wieder eine Aufgabe für dich.
5: Ich weiß schon, den Topf mit Heu befüllen. So, das sollte reichen.

0: Erwachsenen. Erstens braucht man ein bisschen Kraft, um das Drahtgitter durchzuschneiden und außerdem können die Drahtspitzen ganz schön pieksen.
1: Deswegen hast ja auch du die Handschuhe an, ich verstehe.
0: Genau, aber jetzt, wo wir unser Drahtgitter haben, heften wir es jetzt noch auf die Vorderseite. Das machen wir mit einem Hefter, ganz klar, und den dazu passenden Klammern. Und fertig ist das Insektenhotel.
1: Jetzt müssen wir es nur noch draußen aufhängen und dann können schon die ersten Insekten einziehen.
0: Die Insekten werden sich sicher über ihr neues Zuhause freuen. Und für alle Macher gibt's die Anleitung wieder auf der Mein Kinderradio Webseite. Ich kann nur sagen, ich freue mich schon aufs nächste Mal.
1: Genauso wie ich. Bis dann.
2: 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Du hast Lust bekommen, dieses Projekt nachzubauen? Dann hol dir auf der Mein Kinderradio Webseite die Hornbach-Bauanleitung mit ausführlicher Beschreibung und tollen Fotos. Na, bist du bereit? Jetzt gibt's wieder eine extra lange Geschichte für dich, deine Freunde und deine Familie. Kino im Kopf, das kostet nichts und macht ganz besonders viel Spaß. Also ich hoffe, du hast jetzt so circa eine Stunde Zeit. Viel Spaß!
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0: Blub, blub, blub, blub. Es ist Frühling geworden. Die Sonne hat das Eis auf dem Mühlenweiher schmelzen lassen. Blub. Und die Wiesen mit saftigem Grün und unzähligen bunten Blumenpunkten geschmückt. Oh, blub, blub, blub. Die Obstbäume hat sie eingehüllt in Wolken aus zarten Blüten. Auch unsere alte Weide, die am Ufer steht, ist von frischem, sanftem Blütenflaum überzogen. Blub, blub, blub, blub. Ist das nicht herrlich? Nach dem langen, kalten Winter wärmt die Frühlingssonne sogar einem alten Karpfen wie mir die Gräten. Darf ich mich übrigens vorstellen? Ich bin der Karpfen Cyprinus. Blub, blub, blub, blub. Wie hell, wie warm und kräftig die Sonnenstrahlen heute sind. Sie tauchen sogar durch das grau-grüne Dämmerdunkel bis tief hinunter auf den Grund des Mühlenweihers. Blub, blub. Dort steht das Haus des Wassermanns. Ich möchte doch zu gern wissen, ob das Haus den Winter überstanden hat. Blub, blub, blub. Ja, da steht es noch. Rund und schön und ganz und gar aus Schilfhalm gebaut. Sieh mal an. Sieh mal an. Blub, blub, blub, blub. Da liegen der kleine Wassermann, der Wassermannvater und die Wassermannmutter in ihren Betten. Und halten Winterschlaf.
1: Fang mich.
0: Versteckspielen im Schlingpflanzendickicht?
1: Wuhu!
0: Ah, die Fahrt mit dem hölzernen Kasten.
1: Schneller!
0: Die Rutschpartie übers Mühlrad.

0: hat die Mutter gesagt, bevor ich...
1: Gute Nacht, hat die Mutter gesagt, bevor ich...
0: Hatschi! Oh, was war das? Wo bin ich? Zu Hause in meinem Bett. Aber was ist das? Warum ist es denn so hell? Oh, ich weiß. Es ist Frühling. Genauso hat es mir der Vater versprochen, bevor ich im Herbst eingeschlafen bin. Und wenn es dann Frühling wird, hat er gesagt, dann wird uns die Sonne schon rechtzeitig wieder aufwecken. Guten Morgen. Die Eltern schlafen noch. Ob ich mich schon mal allein auf den Weg mache? Anziehen, kleiner Wassermann. Los, los. Meine schilfgrüne Jacke, die rote Zipfelmütze. Mipfel, Zipfel, Zipfelmütze. Und jetzt schwuppdiwupp rein in meine Stiefel aus gelbem Leder. Fertig. Halt, da hab ich noch was vergessen. Meine Hose, wo ist bloß meine Hose? Alle schweben bleiben, keiner rührt sich. Wer hat meine schöne Hose aus glänzender Frischhaut gesehen? Nein, hier ist sie nicht. Immer mit der Ruhe, kleiner Wassermann. Sie kann nicht weit sein. Ich weiß ganz genau, dass mir die Mutter im Herbst beim Ausziehen geholfen hat, weil ich plötzlich so müde war. Ich muss doch nachschauen, ob noch alles an seinem Platz ist im Mühlenweiher. Und ohne Hose geht das nun mal nicht. Da ist sie ja. Die Mutter hat sie ordentlich zusammengelegt. Das hätte ich mir eigentlich gleich denken können.
2: Guten Morgen, kleiner Wassermann.
0: Guten Morgen.
3: Guten Morgen, mein Junge. Oh, wie ich sehe, bist du ja schon auf den Beinen.
0: Vater, Mutter, es ist Frühling.
3: Ja, Zeit aufzustehen.
0: Merkt ihr das auch? Das Wasser ist so frisch und neu und schimmert und...
3: Und beim Hecht, ich hab Hunger wie ein Wels. Kein Wunder, nach diesem langen Winter.
2: Na, dann werde ich uns gleich mal frische Forellenmilch holen.
3: Und wir beide decken den Frühstückstisch. Was, mein Junge?
0: Aber ich muss doch dringend nach all meinen Freunden sehen.
3: Immer mit der Ruhe. Wer ein richtiger Wassermann ist, der braucht erst mal eine Stärkung, bevor er sich ins neue Wassermannjahr stürzt.
1: So kenne ich meinen kleinen Wassermann. Blub, blub, schlägt er die Augen auf, ist hellwach und nicht zu bremsen. Blub, blub, blub, blub, blub, blub, blub. Naja, kein Wunder. Schließlich hat er den ganzen Winter über tief und fest geschlafen. Und jetzt ist er neugierig, was sich wohl verändert haben mag in der langen Zeit seit dem letzten Herbst. Blub, blub, blub, blub. Jetzt schwimmt er durch alle Zimmer und schaut durch alle Fenster. Blub. Ich kann seine rote Zipfelmütze hier und da aufblitzen sehen. Blub, blub, blub, blub. Das Wassermannhaus ist ein Haus wie jedes andere, müsst ihr wissen. Nur, dass überall Wasser ist. Im Schlafzimmer, in der Küche, ja sogar auf dem Gang und im Wohnzimmer. Und ein bisschen kleiner ist es als die Häuser im Dorf, in der Nähe unseres Mühlenweihers. Blub, blub, blub, blub, blub. Aber das ist ja kaum verwunderlich, denn Wassermänner sind ja auch etwas kleiner als Menschen. Blub.

0: Ich muss euch sagen, der Wassermann-Vater und die Wassermann-Mutter haben ihr Haus schön eingerichtet. Mit lustigen grünen Teppichen und Vorhängen aus Seegras und Schlingpflanzen. Über den Winter hat sich eine zarte Schicht aus Algen über die Regale, Tische und Stühle gelegt. Aber alles ist an seinem Platz. Blub, blub. Sogar eine Pumpe für Frischwasser haben sie eingebaut. Und einen Herd, auf dem der Wassermannvater gerade einen Tee aus Teichgras kochte. Blub, blub, blub, blub, blub. Und da kommt auch schon die Wassermannmutter mit der frischen Forellenmilch. Und? Was gibt es noch zum Frühstück? Aha, Wassernüsse. Und für den Wassermannvater natürlich die Mühlenweiher-Zeitung.
1: Das war gut.
2: Möchtet ihr noch Wassernüsse? Sonst esse ich die letzten auch noch auf.
1: Nein, danke.
3: Ich bin auch satt, iss nur.
1: Ja, damit du groß und stark wirst.
2: Jetzt hör dir den Jungen an.
1: Darf ich jetzt nachsehen, wie es dem Karpfen Cyprinus und all den anderen Teichbewohnern geht?
3: Na, du kannst es wohl kaum erwarten, kleiner Wassermann. Aber eigentlich solltest du dein Bett machen, bevor du zum Spielen hinausgehst.
2: Ach, lass ihn nur. Schließlich erwacht man nicht alle Tage aus dem Winterschlaf.
3: Aber du bleibst im Weiher.
2: Und bist pünktlich zum Mittagessen wieder zu Hause.
1: Versprochen.

0: Kreuz und quer durchstreift der kleine Wassermann den Mühlenweiher. Blablabla. Er begrüßt die Elritzen, verschiedene Käfer und Larven und albert mit den Teichmäulchen herum.
1: Guten Morgen, flitzende Elritzen. Guten Frühling, Herr Künstlerkäfer. Hallo, Teichmäulche. Wollen wir um die Wette schwimmen? Was? Ihr wollt nicht? Ach ja, ihr seid ja Schleichmäulche. Ich hab euch glatt verwechselt.
0: Dann entdeckt der kleine Wassermann im Schlingpflanzendickicht die griesgrämige Muschel, die immer an allem herumnörgelt. Übermütig streckt er ihr die Zunge heraus und wirbelt eine Sandwolke vor ihr auf. Empört klappt die Muschel ihre Schalen zusammen. Und noch lange kann man sie auf den ungezogenen Bengel schimpfen hören.
2: Was fällt dir ein, du ungezogener Bengel, du unreifes Bürschchen mir so, die Aussicht zu vernebeln, alles voller Sand. Denk womöglich noch, ich würde ihm eine Perle draus perlen, muttern.
1: Ja, das denke ich.
2: Und das mir, einer ehrwürdigen alten Miesmuschel. Ja. Gutes Benehmen ist wohl heutzutage völlig aus der Mode gekommen, was? Ungezogen. Wirklich sehr, sehr ungezogen.
3: Haben wir gelacht.
4: Quack, gut gemacht.
5: Sagenhaft, quack.
6: Fabelhaft, quack.
4: Tut. Der Wassermann hat Mut.
5: Die Muschel ist voll Wut.
6: Der Wassermann ist gut.
5: Dieselkussel.
3: Miese Muschel.
4: Muschelmiese.
6: Blöde Liese.
3: Hey du.
4: Kleiner Wassermann.
5: Wir sind's.
6: Die frechen Frösche.
3: Eins,
4: zwei,
5: drei und vier. Vier.
4: Drei, zwei.
5: Und eins.
3: Willst du mit uns spielen?
2: Schielen spielen?
5: Spielen.
3: Spielen.
4: Ich.
5: Wir quaken.
4: Wir schnacken.
3: Wir hüpfen.
6: Wir, schnäpfen.
1: Aber ich wollte doch.
5: Oben an der Wassermühle.
4: Warten auf uns viele Spiele.
6: Bei dem Müller an der Kette.
3: Liegt der nette.
4: Sehr adrette.
5: Fette.
6: Träge.
5: Müllers Hund.
7: Müllers Hund. Müll im Schlund. Quack. Ohne Grund. Müll im Schlund. Quack.
5: Wir könnten ihm ins Ohr quaken. Quack.
4: Ihm auf dem Schwanz hüpfen.
6: Ihn mit Schlamm bewerfen.
3: Ihm in den Fressen abspucken.
7: Müllers Hund, pff, wir treiben's bunt.
4: Ach, sei kein Frosch, kleiner Wassermann. Komm mit.
3: Ja, komm mit.
5: Sei kein Frosch,
6: kleiner Wassermann.
1: Das hört sich lustig an. Vielleicht ein andermal. Jetzt muss ich unbedingt erstmal meinen Freund, den Karpfen Cyprinus, treffen.
7: Ach, wie schade.
5: Schade.
7: Schade.
1: Ich habe ihn so lange nicht gesehen, wisst ihr? Und ihr kennt ihn doch auch.
4: Er ist schon ein alter Herr.
6: Er hat Moos auf dem Rücken.
5: Mhm. Und er liebt es.
3: Stillvergnügt während des Schwimmens vor sich hin zu blubbern.
4: Jedes Mal, wenn er blubbert,
6: steigt ihm eine Luftblase aus seinem runden Karpfenmaul.
5: Dann verdreht Cyprinus die Augen.
3: Und schaut ihr nach.
7: Blub, blub, blub, blub. Er hat einen alten Karpfen lieb.
1: Cyprinus, Cyprinus.
7: Cyprinus, Pipinus. Cyprinus, Pipinus. Cyprinus,
0: Pipinus. Die vier frechen Frösche, diese albernen Gesellen. Anstatt auf ihre kleinen Geschwister, die Kaulquappen, aufzupassen, haben sie nichts wie Unsinn im Sinn. Blub, blub, blub, blub, blub.
1: Cyprinus, wo bist du?
0: Blo?
1: Cyprinus.
0: Ne? Ob er mich wohl findet? Ich bin in der flachen Kuhle am Rand des Weihers. Blo? Sehr angenehm. Die Sonne hat das seichte Wasser schon etwas angewärmt. Sehr angenehm für einen alten Knaben wie mich. Schließlich bin ich nicht erst seit gestern im Wasser.
1: Cyprinus!
0: Hier! Blub, blub. Hier bin ich, kleiner Wassermann.
1: Hallo, Cyprinus. Geht es dir gut?
0: Das kann man wohl sagen. Blub, blub, blub, blub, blub. Bei meinen alten Geräten. Wie könnte es auch anders sein? Es ist Frühling. Da fühlt unser Eins sich bestens, von der Schwanzflosse bis zu den Barthaaren. Blub, blub, blub, blub, blub, blub. Aber falls du nichts Besseres zu tun hast, lade ich dich zur Feier des Tages bis zum Mittagessen auf einen Ritt durch den ganzen Weiher ein. Was sagst du dazu?
1: Oh, das wäre fabelhaft.
0: Na los, blub, blub, steig auf.
1: Schneller, Cyprinus, schneller!
0: Blub, blub, blub, blub, blub, blub, blub, blub, blub.
1: Auf zum Wäldchen aus Nixenkraut! Zu den Teichfeldern zu!
0: Gemach, gemach, mein Junge. Unser Eins ist nun mal keine Forelle. So, und jetzt halte ich gut fest.
1: Hilfe, Schlingpflanzendickicht an sich!
0: Ja, blub, blub, blub, blub, blub, blub, blub!

0: Wohl 2 Stunden durchstreifen der kleine Wassermann und ich den ganzen Mühlenweiher. Groß und klein ist auf den Flossen, wie es scheint, um den Frühling zu begrüßen. Aber allmählich sollten wir den Heimweg einschlagen. Nicht, dass der kleine Wassermann zu spät zum Mittagessen kommt.
1: Jetzt eine scharfe Kurve am Stichlingsstall vorbei und dann eine Ehrenrunde um unser Haus. Bitte, Cyprinus.
0: Oh, sieh nur, deine Mutter macht einen gründlichen Frühjahrsputz, Blub-Blub. Sie hat wohl frischen weißen Sand auf alle Böden im Haus gestreut. Wie schön. Ein Berg Wäsche hat sie auch schon gewaschen und die Fenster geputzt.
1: Ich glaube, das waren eher die Putzerfische.
0: Lass uns mal näher schwimmen.
2: Hier, Papa!
0: Aus dem Schornstein steigen heiße Blasen. Und sie klappert geschäftig mit Töpfen und Pfannen. Na, da wird's wohl blub, blub, blub, blub nach der langen Winterpause ein richtiges Festmahl geben.
1: Mutter, juhu, schau, wen ich mitgebracht hab.
3: Guten Morgen, Cyprinus. Wie schön, dich zu sehen.
0: Blub, blub, guten Morgen. Meine Verehrung, meine Liebe, wünsche wohl geruht zu haben.
3: Danke, Cyprinus. Wir sind wohl auf. Und du, hast du den Winter auch gut überstanden?
0: Blub, blub. Ja, hab mir ein ruhiges Plätzchen gesucht und aufgepasst, dass ich mich bloß nicht zu viel bewege.
1: Was duftet denn hier so gut?
3: Oh, das ist eine Überraschung für dich. Das Essen ist gleich soweit.
0: Und wo ist der Herr Wassermann, Vater? Schon fertig mit der Morgenzeitung? Blub, blub, blub, blub. Ah, wie ich sehe, hat er ja bereits das Loch an der Außenwand neben dem Küchenfenster repariert.
3: Ja, er hat das ganze Haus nach schadhaft gewordenen Stellen untersucht und manche ausgebessert. Aber es muss wohl noch das ganze Dach mit neuem Schilf gedeckt werden.
0: Fällt einiges an, wenn man so lange schläft, nicht wahr? Blub, blub. Nun, er wird wohl auf seinen Wiesen und Feldern im Mühlenweiher nach dem Rechten sehen, wie ich ihn kenne.
1: Komm, Cyprinus, wir schwimmen hin.
3: Ja, holt ihn nur. Aber dass der Vater und du mir nachher bloß keinen Schlamm ins Haus tragt. Es ist alles frisch und sauber mit neuem Sand ausgestreut.
0: Nicht weit vom Haus entfernt treffen wir den Wassermann, Vater. Er hat ein kräftiges Rotauge vor seinen Pflug gespannt und ackert das Feld mit der Brunnenkresse um.
4: Guten Tag,
0: Cyprinus. Ich begrüße meinen guten alten Freund und er bedankt sich bei mir, weil ich den kleinen Wassermann wohlbehalten und pünktlich zum Essen nach Hause bringe. Schließlich verabschieden wir uns voneinander. Und ich, blub, blub, blub, schwimme meines Weges.
5: Wie gut, dass es endlich wieder was zwischen die Kiemen gibt. Mein Magen knurrt wie ein Barsch. Komm, mein Junge, beeilen wir uns, damit wir die Mutter mit dem Essen nicht warten lassen.
0: Zur Feier des Tages gibt es zum Mittag lange Algennudeln mit roter Froschlaichsoße. Dazu einen Salat aus Dotterblumenstängeln und zum Nachtisch eine große Schüssel eingelegte Seerosenblätter. Oh, blub, blub, blub. Danach schwimmen der kleine Wassermann, der Wassermannvater und die Wassermannmutter Hand in Hand ans Ufer des Mühlenweihers.
1: Es sieht alles ganz anders aus als im letzten Herbst. Schaut nur, wir sind womöglich viel zu früh aufgewacht. Es schneit.
5: Nein, das sind doch nur die Blütenblätter der Bäume, die der Wind vor sich her treibt.
3: Wie schön.
1: Ich fange dir welche. Ich sehe was, was du nicht siehst, und das ist Wahrheit.
3: Die Wolken?
1: Nein, der Dreck auf dem Mühlenweiher.
3: Ich sehe was, was du nicht siehst. Und das ist grün.
1: Diese Rosenblätter? Das Schilf?
3: Nein.
1: Das Wasser, die Wiese, die Büsche, die Frösche, die Blätter, dein Kleid, mein Haar. Alles, alles ist grün.
5: Ja, Schilfgrün, Wassergrün, Grasgrün, Froschgrün, Wassermannhaargrün.
3: Ja, aber das schönste Grün haben die neugierigen, strahlenden Augen unseres kleinen Wassermannjungen.
5: Und ich sehe was, was du nicht siehst, und das ist braun.
1: Braun?
5: Ja, braun und neu.
1: Aber ja, der Steg. Der Müller hat einen neuen Steg gebaut.
3: Ja, und den Kahn hat er auch frisch gestrichen.
1: Und ich sehe noch etwas Braunes.
5: Das Mühlrad?
3: Und den Zaun?
1: Nein, neu.
3: Neu?
1: Ja, es ist braun und darauf sitzt auch etwas Braunes.
5: Etwas Braunes?
1: Und zwischen braun und braun ist es ganz neu und weiß. Aber seht ihr es denn immer noch nicht? Auf der kleinen Schilfinsel da, das braune Nest und die Ente, die dort ihre weißen Eier ausbrütet.
5: Ja, Mutter, was ist es Frühling?
3: Wir wollen sie lieber nicht stören. Bestimmt ist ihr Mann der Erpel nicht weit. Und mit dem ist im Frühling nicht gut Kirschen essen.
5: Und den Menschen ist weit und breit nichts zu sehen. Ich denke, wir könnten ein wenig an Land gehen.
3: Aber Vorsicht! Seht ihr Bello, den Müllers Hund?
5: Ah, er liegt wie immer vor der Mühle und löst in der Sonne. Komm ihm nicht so nahe, kleiner Wassermann. Am besten, du hältst dich ganz von den Menschen fern.
1: Ja, ja. Und ich soll aufpassen, dass ich keine trockenen Füße bekomme. Ich soll die Mühle meiden. Und wenn die Glocke am Kirchturm so oft schlägt, wie ich Finger an der Hand habe, muss ich heimkommen.

Während die Wassermannmutter die frisch gewaschene Wäsche in der Sonne bleichen lässt, schneidet der Wassermannvater am Ufer Schilfhalme für das Dach des Wassermannhauses. Es ist ein friedlicher Nachmittag. Blub, blub. Auch ich döse im seichten Uferwasser vor mich hin und schaue dem kleinen Wassermann beim Spielen zu. Vorhin hat er mit den Libellen fangen gespielt. Dann hat er eine kleine Schlammburg gebaut und sie mit Frühlingsschnee den weißen Blütenblättern geschmückt. Und jetzt setzt der kleine Käfer hinein und beobachtet, wie sie sich unermüdlich ihren Weg über die Schlammwelle bahnen. Den ganzen schönen Nachmittag lang spielt der kleine Wassermann, während sich seine Eltern wieder an die Arbeit gemacht haben. Blub, blub, blub, blub. Blub. Ja. Ich muss wohl ein bisschen eingeschlafen sein. Denn jetzt trollt sich der kleine Wassermann auf die andere Seite des Mühlenweihers und klettert auf die alte Weide. Hoch oben setzt er sich auf einen Ast, baumelt mit den Beinen und holt aus der Hosentasche ein paar Kieselsteine, die er immer bei sich trägt. Er zielt und versucht, blub, den großen Stein am Ufer zu treffen.

0: Es wäre doch zu schön, wenn ich jetzt auch noch meine Freunde, die Jungen aus dem Dorf, treffen würde. Ob sie wohl auch schon aus ihrem Winterschlaf aufgewacht sind? Schade, ich kann sie nirgends entdecken.
1: Nein, die Kinder sind nirgends zu sehen. Aber was sehe ich denn da? Das sind doch...
2: Wir platschen und quatschen und matschen im Schlamm.
3: Und hüpfen und schlüpfen zu Bello heran.
1: Die vier frechen Frösche. Übermütig. Wie sie nun mal sind, haben sie nichts Besseres zu tun, als Bello, den Hund des Müllers, zu ärgern. Wenn das mal gut geht.
2: Ich schneid ihm eine Fratze.
3: Ich kitzle seine Tatze.
4: Ich beklecke seinen Bauch mit Matsch.
2: Ja, ich auch.
5: Wir singen Chor, ihm ins Ohr.
2: 3, 4.
5: Müllers Hund stinkt aus dem Schlund. Müllers Hund hat Schlamm im Schlund. Müllers Hund ist kugelrund. Sag mal, wann wird's ihm zu bunt? Liegt im Staub und ist taub. Starr und stumm. Frosch ist der dumm.
1: Ach du grünes Neunauge. Blub, blub, blub, blub. Bello ist ja heute gar nicht an der Leine. Und schon jagt er laut kläffend den Vieren nach. Nein, nein, blub, blub, blub, blub, blub. Ihr dummen Frösche, ihr solltet euch verstecken. Nein, nicht im Gras. Das ist doch noch viel zu kurz. Das bietet euch Fröschen keine Deckung. Gut, sie versuchen ins Wasser zu entkommen. Schade, der Hund ist schlau. Er schneidet ihnen den Weg ab. Oh, oh, Jemine. Jetzt... hat er einen eben noch entwischt. Hüpft um euer Leben, ihr Frösch. Gut, gut, gut. Sie hüpfen so schnell sie können. Geradewegs auf die alte Weide zu. Und Bello? Bello? Er rennt hinterher, außer sich vor Wut. Achtung, kleiner Wassermann. Blub, blub, blub, blub, blub.
0: In den Hund des Müllers gefahren? Ach, du grässliches Neunauge. Jetzt verstehe ich, was Vater meinte. Ich soll ihm nicht zu nahe kommen. Leichter gesagt als getan. Er kommt gleich mir zu nahe. Hilfe! Immer mit der Ruhe, kleiner Wassermann. Was für ein Glück. Die Weide ist hoch und stark. Hier bin ich in Sicherheit. Nein, Bello, hör auf, du zertrappelst ja das frische Schilf. Verschwind von hier. Komm ja nicht zu Primus in seiner Kuhle mit dem warmen Wasser zu nah. Was willst du eigentlich? Bello ist hinter dem Froschen her. Vorsicht, passt auf. Ich muss meinen Freunden irgendwie zu Hilfe kommen.
1: Ja, die vier frechen Frösche brauchen dringend Hilfe. Aber wie? Wie kann der kleine Wassermann den Fröschen helfen? Er sitzt oben auf dem Baum. Und die Frösche? Sie hüpfen in alle Richtungen davon, um dem Müllers Hund zu entkommen. Aber nein, jetzt müssen sie wieder zurück, weil er den kleinsten... Oh je, Mini. Oh je, Mini, was für eine Aufregung. Was für ein Lärm. Jetzt schnattert auch noch die Ente, die auf der Schilfinsel brütet.
0: Ich hab's, der Enterich. Der Enterich muss uns helfen. Er kann nicht weit sein. Ja, da ist er. Er sucht im seichten Wasser nach etwas Gutem für sich und die Entenmutter.
1: Der Hund schnappt nach rechts und schnappt nach links, schnappt nach unten, nach hinten.
0: Ich muss zum Enterich.
1: Er hat den Kleinsten am Fuß gepackt.
0: Ich springe.
1: Schwimm, kleiner Wassermann. Schwimm, so schnell du kannst.
0: Hey, Enterich, siehst du nicht, was los ist? Bello hat es auf euer Nest abgesehen. Er wird alles zerstören. Rette deine Kinder!
1: Das war wirklich klug von dir, kleiner Wassermann. Denn wie es sich für einen guten Entenvater gehört, macht der Erpel sich sofort daran, seine Frau und die Brut zu verteidigen.
6: Blub, blub, blub.
1: Wild schreiend stürzt er sich auf den Hund. Mit Fauchen, mit Bissen und mit wildem Flügelschlag treibt er Bello in die Flucht. Aber was ist das?
6: Bello! Aus! Willst du wohl aufhören? Komm sofort hierher!
1: Der Müller ist offenbar auf den Lärm aufmerksam geworden und ruft seinen Hund zurück. Mit eingezogenem Schwanz trollt sich Bello zur Mühle. Blub, blub, blub, blub, blub. Und die vier frechen Frösche? Dem kleinen Wassermann sei Dank, sie sind gerettet.
5: Danke, kleiner Wassermann.
1: Blub. Ihr wart ganz schön leichtsinnig. Blub, blub.
7: Danke.
3: Danke. Danke.
2: Auch meinerseits herzlichen Dank.
1: Das hast du wirklich gut gemacht. Blub, blub, blub, blub, blub, blub.
0: Geschehen.
2: Und schlau gemacht.
3: Gut nachgedacht. Fabelhaft.
2: Sagenhaft. Hoch lebe unser Lebensretter.
5: Ratatata.
2: Hä? Was ist denn
3: mit dir los?
8: Du sprichst so komisch.
2: Ich hab mir auf die Zunge gebissen, als mich der Müllers Hund geschnappt hat. Und ich, halb so schlimm. Ohne dich, kleiner Wassermann.
0: Ich bin froh, dass ich meinen Freunden helfen konnte.
7: Wir werden heute Abend
2: ein besonders schönes
3: Schlaflied für dich singen.
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7: Quack, quack, quack, quack, quack,
5: quack, quack,
2: quack, quack, quack, quack, quack, quack, quack, quack.
0: Oh, ich bin auf einmal so müde.
1: Dabei hat die Kirchturmuhr noch gar nicht 5 geschlagen. Komm, kletter auf meinen Rücken. Nach diesem Abenteuer, blub, blub, blub, blub, hat es sich ein gewisser kleiner Herr Wassermann redlich verdient, blub, auf meinem Rücken nach Hause zu reiten. Zu Hause angekommen, schlüpft der kleine Wassermann aus seinen gelben Stiefeln. Nachdem ich höchstpersönlich dem Wassermannvater und der Wassermannmutter von der großen Heldentat ihres Jungen berichtet habe, setzen sich alle zum Abendessen. Danach will der kleine Wassermann nur noch schlafen. Und weil er so müde ist, hilft ihm die Mutter beim Ausziehen. Als er dann glücklich im Bett liegt, blub, blub, schüttelt ihm der Wassermannvater anerkennt die Hand und nickt ihm freundlich zu. Die Wassermannmutter setzt sich auf die Bettkante und streicht ihrem Jungen liebevoll über die Schwimmhäute zwischen den Fingern.
0: War das ein aufregender Tag. Jetzt will ich nur noch schlafen. Aber ich freue mich schon sehr auf morgen.
9: Das ist gut so. Dann wünsche ich dir helle Träume.
1: Blub, blub, blub, blub. Ja, das war wirklich ein aufregender Tag. Findet ihr nicht auch? Darum möchte ich mich jetzt von euch verabschieden. Aber zuvor wünsche auch ich dem kleinen Wassermann eine traumhelle gute Nacht.

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2: Servus, da ist die Josie. Am 27. September ist ein besonderer Tag, der Tag des Denkmals. Dabei öffnen hunderte Museen bei freiem Eintritt ihre Türen. Viele Standorte machen eigene Kinderführungen, zum Beispiel das Kids-Treff vom Erzstein zur Eisenspitze im Stadtmuseum Steyr im Bundesland Oberösterreich. Auch Schloss Eckenberg in Graz, der Hauptstadt vom Bundesland Steiermark, bietet besondere Rundgänge an. Eintritt und Führungen sind gratis. Das Figurentheater Lilarum in Wien lädt dich zu einer Nachmittagsvorstellung ein. Statt einer Eintrittskarte bringst du ein Sackerl Kastanien mit, so brauchst du nichts bezahlen. Zu sehen ist das Puppenstück Schattenparty, in dem Sascha und Mika ihre Schatten abhanden kommen. Also auf zum Kastaniensammeln und bis zum 27. September dabei sein. Um Zorn und Wut geht es im Handpuppenspiel »Wut ist ein gutes Gefühl«. Kinder von 4 bis 8 Jahren sind eingeladen, bei Theater, Gespräch und Basteln zu verstehen, warum Wut und Zorn wichtig sind und wie du am besten damit umgehst. Am 30. September um 4 Uhr am Nachmittag in der Pfarrbibliothek Korneuburg. Die Teilnahme ist gratis, aber bitte um Anmeldung. Und wenn auch du weißt, wo es eine tolle Kinderveranstaltung gibt, dann füll uns auf www.meinkinderradio.at bitte das Formular aus.
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3: Das war ja wieder ein tolles Lied, das du gerade gespielt hast, Radino. Radino? Hallo? Der ist in der Küche und holt sich gerade einen leckeren, selbstgemachten Milchreis aus dem Kühlschrank. Den haben wir gestern nämlich gemeinsam gemacht. Ja, und das ist gar nicht schwierig. Einfach Milchreis mit einem Backerl Vanillezucker in den Topf geben, aufkochen und 20 Minuten lang köcheln lassen. Ja, wenn du nicht drauf vergisst, immer wieder umzurühren, dann hast du bald eine super coole Jause für zwischendurch, die du dann in kleinen Gläsern im Kühlschrank aufbewahren kannst. Radino, der bestreut den Milchreis dann zum Beispiel auch immer mit ein paar frischen Beeren, wenn er ihn aus dem Kühlschrank rausholt, und das schmeckt ihm wirklich ganz besonders gut. Ganz, ganz viele weitere einfache Rezepte wie dieses hier und noch ganz viele andere Tipps und Tricks findest du bei uns auf www.meinkinderradio.at. So, und jetzt mache ich mich mal wirklich auf die Suche nach unserem kleinen Frechdachs. Radino? Radino?
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1: Der Kilian aus Tirol, der hat mich schon. Und die Emma aus Oberösterreich auch.

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4: Heute für dich im Nachrichtenstudio die Ines. Hallo, freut mich, dass du da bist. 10 Mauersegler sind flugtauglich gemacht worden. Der Mauersegler sieht ein bisschen aus wie eine große Schwalbe. Er hat ein schwarzes Gefieder und lange gebogene Flügel, die wie eine Sichel aussehen. Und er verbringt fast sein ganzes Leben fliegend in der Luft, auch beim Fressen, Trinken und Schlafen. Nun fliegen diese Vögel im Spätsommer meist in Richtung Afrika, ein Kontinent, auf dem es während unserer Winterzeit sehr warm ist. 10 verletzte Mauersegler haben dieses Jahr eine lebensrettende Operation gut überstanden, die tatsächlich nur in einer einzigen Tierschutzeinrichtung in Österreich gemacht wird. Und zwar nennt sich diese Shift-Technik. Dabei werden Federn von Spendervögeln mit feinen Carbonstiften verstärkt und millimetergenau dort im verletzten Gefieder des Mauerseglers eingesetzt, wo sie gebraucht werden. Diese schmerzfreie Technik hat 10 Mauerseglern ihren Langflug nach Afrika gesichert und der Tierschutz Austria hofft auf eine sichere Rückkehr der Vögel im kommenden Frühjahr. Auf dem Mond ist ein riesiger Krater entdeckt worden. Ein Krater sieht aus wie ein tiefes, rundes Loch im Boden. Vor kurzem haben Forscherinnen und Forscher der NASA, das ist die amerikanische Raumfahrtbehörde, auf dem Mond einen richtig großen neuen Krater entdeckt. Der ist 222 Meter breit, so groß wie etwa 2 Fußballfelder nebeneinander. Tatsächlich ist vor etwa 2 Jahren schon ein Komet oder ein Asteroid, ungefähr so groß wie ein Hochhaus, auf dem Mond eingeschlagen und soll diesen Krater gemacht haben. Erst jetzt ist er von den Wissenschaftlerinnen und Wissenschaftlern bemerkt worden, als heller Punkt mit dunklem Rand. Für zukünftige Mondmissionen, wie sie die USA und auch China für die nächsten Jahre planen, können die Erkenntnisse rund um die Beschaffenheit des Mondes von großem Wert sein. Das Bundesland Steiermark startet in den Reuse-Herbst. Reuse ist ein englischer Begriff und bedeutet auf Deutsch wiederverwenden. Viele Dinge, die wir in unserem Alltag gebrauchen, können mit der Zeit abgenutzt oder kaputt werden. Wenn wir sie dann nicht einfach in den Müll schmeißen, sondern zum Beispiel jemandem weiterschenken oder sie von jemandem reparieren lassen, können wir Abfall vermeiden. Genau darum geht es beim Reuse-Herbst, der gerade im Bundesland Steiermark stattfindet. Mehr als 110 Veranstaltungen und Aktionen rund ums Wiederverwenden, Neugestalten und Reparieren kann man bis 3. Oktober in der ganzen Steiermark besuchen. Unter anderem wird es viele Flohmärkte mit allerlei schönen, lustigen und originellen Sachen zu besuchen geben. Auch sogenannte Reparaturcafés werden dabei helfen, gebrauchte und kaputte Dinge wieder in Schwung zu bringen. Das genaue Programm kann man sich online auf abfallwirtschaft.steiermark.at anschauen.
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0: Schönen Vormittag. Ich darf dich aus meinem Kinderzimmer begrüßen. Meine Geschwister sind in der Schule oder im Kindergarten. Meine Mama ist mit der restlichen Familie einkaufen. Und ich mach mir jetzt mal einen dino-starken Vormittag.
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0: Oh yeah. Hallo du, gerade waren die Nachrichten und das heißt dann, dass schon wieder eine neue Stunde hier beginnt. Hier auf mein Kinderradio. Und weil ich gerade zu Hause bin, heißt die Sendung Zuhause bei Radino. Weil Radino, das bin ich. Und jetzt wünsche ich dir die

0: Ja, bitte?
1: Ihre Nachbarn haben sich beschwert.
2: Aber, also ich muss schon sagen, das ist ja wirklich eine schöne Musik. Aber bitte ab heute immer so leise spielen, sonst muss ich beim nächsten Mal die Bohrmaschine leider beschlagnahmen.
0: In Ordnung, Herr Polizist. Ich verspreche es. Indianer

0: So, jetzt gibt's mal ein Lied nur für Oma und Opa. Und danach geht's gleich wieder weiter mit richtig guter Kindermusik.
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0: Juhu, das war wirklich ein dinotastisches Lied. Du hörst mein Kinderradio und ich bin Radino. Und ich find's wirklich so schön, dass du zuhörst. Aber eigentlich wirklich, Dino, schade, dass ich nur aus dem Radio raus und du nicht zurückreden kannst.
1: Das ist wohl wahr, Radino. Aber es gibt ja schon eine Möglichkeit, dir ein bisschen was zu erzählen. Man kann dir zum Beispiel auf deine Pinnwand schreiben. Auf www.meinkinderradio.at. Und das haben ja einige Kinder auch schon gemacht. Und dann weißt du auch gleich, wer dir in ganz Österreich und überall sonst auf der Welt so zuhört.
0: Stimmt, da zum Beispiel die Emma aus Tirol oder der Tobias aus Kärnten, der hat mir auch geschrieben.
1: Ja, denen gefallen die Lieder, Geschichten und Tipps auf mein Kinderradio auch sehr. Vielleicht willst du Radino ja auch schreiben, dann schau doch mal auf unsere Pinnwand auf www.meinkinderradio.at. Da freut sich unser Radino.
0: Da freue ich mich schon wirklich dinotastisch.
1: Und die Kinder zu Hause, die freuen sich jetzt bestimmt auf ein neues Lied.
0: Klar, geht schon los.

0: Und hier kommt ein super Geburtstagslied nur für dich auf mein Kinderradio.
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0: Und wieder ist ein tinotastisches Lied vorbei und es kommt auch gleich das nächste. Aber vorher wollte die Radina noch unbedingt was sagen.
1: Also, gut zuhören. Jetzt habe ich's vergessen. Oh je.
0: Vor lauter Aufregung, oder was?
1: Ja, weil schon wieder ein Kind eine Sprachnachricht geschickt hat.
0: Schick uns doch auch eine Sprachnachricht über die Mein Kinderradio Smartphone-App.
1: Genau, das wollte ich sagen. Vergiss aber nicht, auch deinen Namen und deinen Wohnort dazu zu sagen, weil dann kann ich nämlich die Nachricht auch einmal hier vorspielen.

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3: Du frisst mir noch das Haar vom Kopf. Auf einer Alm in den Bergen lebte ein Bergbauer. Den Winter über standen seine Tiere unten im Dorf in einem Stall. Im Sommer aber führte er sie hoch auf die Wiesen und dort grasten sie Tag ein, Tag aus. Auch sein Pferd Franz Ferdinand führte er im Sommer auf die Weide. Doch Franz Ferdinand war der Sache mit den Jahren überdrüssig geworden. Er stand und kaute, stand dann wieder und dann legte er sich ein wenig auf die Wiese, nur um ein paar Stunden später wieder zu kauen und zu stehen.
4: »So wie du kaust und immer zu kaust, wird die Wiese bald leer gefressen sein«, lachte der Bauer. »Und was dann? Dann frisst du mir wahrscheinlich das Haar vom Kopf.«
3: Das sagte der Bergbauer jedes Mal, wenn er kam, und jedes Mal schien er das lustig zu finden. Eines Tages aber brachte er Franz Ferdinand damit auf eine Idee.
4: »Das Haar auf deinem Kopf, das kommt mir nicht auf den Speiseplan. Aber immer nur Gras und was du auf dem Hof so übrig hast, das kann doch auch nicht alles sein«, sprach er zum Bauern, der freilich nur ein Wiehern hörte.
3: Franz Ferdinand fackelte nicht lange. Er nahm Anlauf, sprang mit einem weiten Satz über das Gatter und galoppierte auch schon den Weg hinunter. Der Bauer rannte ihm nach und ruderte dabei wild mit den Armen. Den steilen Bergpfad flog das Pferd in weiten Sätzen hinunter. Es kümmerte sich nicht um kreischende Eichhörnchen oder die schimpfenden Vögel. Frei zu sein war so schön. Vor lauter Freude hatte Franz Ferdinand besonders großen Hunger. Unten im Dorf lief er immer den Nüstern nach zur Käserei. Ein riesiger, dunkelgelber Laib stand dort abholbereit. Die Blumen links und rechts davon ließen ihre Köpfe hängen, so kraftvoll roch der Käse. Franz Ferdinand riss das Maul auf und biss hinein. Sogleich schmeckte er die leckere Milch der Bergkühe, aus der der Käse gemacht war, die würzigen Kräuter der Wiesen und die frische Landluft, in der die Kräuter wuchsen. Herrlich war das. Aber das kannte Franz Ferdinand ja schon. Jeden Tag atmete er diese Luft und fraß diese Kräuter. Also lief er weiter. Auf den Käsehändler, der ihm wild rufend hinterherlief, achtete er nicht. Nach einer Weile kam er an einem Haus vorbei, aus dessen Kamin Rauch aufstieg. Am Fenster standen dunkelbraune Brote mit vom Backen aufgerissener Kruste und ein Kuchen, der süß duftete.
4: Das muss etwas Neues sein.
3: Dachte Franz Ferdinand und wieder mampfte er drauf los. Die Brotkruste krachte und schon war sein Maul gefüllt von dem luftigen Brot, das noch warm war vom Backen. Er schmeckte das Getreide, das der Müller zu Mehl gemahlen hatte. Mit dem Wasser der Gebirgsbäche war das Mehl zu Brotteig geknetet worden. Auch das schmeckte Franz Ferdinand. Er schmeckte sogar die Sonne des letzten Herbstes, unter der das Getreide vor der Ernte seine Kraft bekommen hatte. Das war wunderbar. Doch auch das war Franz Ferdinand nicht fremd. Jeden Tag genoss er im Sommer die Sonne, trank das kühle, klare Wasser der Gebirgsbäche und vom Bauern bekam er Hafer und Stroh, das auf denselben Feldern wuchs wie das Getreide für das Brot. Also lief er zurück auf den Weg und kümmerte sich nicht um die Bäckerin, die ihm mit dem Nudelholz in der Hand hinterherrannte. Er war jetzt in der Dorfmitte angekommen. Hier stand das Gasthaus. Franz Ferdinand bog um die Ecke, denn die Gruppe seiner Verfolger war inzwischen recht groß und er wollte sich vor ihnen verstecken. Doch in der Gasse, in die er kam, duftete es herrlich würzig nach einem Eintopf. Die Hintertür zur Küche des Gasthauses stand einen Spalt breit offen und das Pferd schlich hinein. Auf dem Herd sah es einen großen stählernen Topf, in dem eine hellbraune, sahnige Brühe leise vor sich hin blubberte. Vorsichtig beugte Franz Ferdinand seinen Pferdekopf in den Topf hinunter und schlürfte mit den kräftigen Lippen von dem Gericht. Weich gekochte Möhren und Kartoffeln wurden von seiner Zunge zerdrückt und mischten sich mit den Gewürzen in der dicken Soße. Paprika knackte zwischen den Zähnen. Das alles zusammen war ein Hochgenuss. Franz Ferdinand konnte sich nicht erinnern, je so gut gegessen zu haben. Doch dieses eine Gewürz kannte er von dem kleinen Strauch, der am Waldrand nah am Gatter stand. Jenes andere Gewürz von ein paar kleinen Beeren, die dort wuchsen, wo er mittags gern ein Nickerchen hielt. Möhren wie diese bekam er gelegentlich vom Bauern. Franz Ferdinand hatte genug probiert. Er lief aus der Küche. Auf den zeternden Koch, der gerade zur Tür hereinkam, achtete er nicht. Er rannte an der Bäckerin mit dem Nudelholz vorbei, an dem Käsehändler, der kräftig nach Käse roch, und an seinem Bergbauern. Die drei sprangen aus dem Weg, sahen sich verdutzt um und nahmen sogleich wieder die Verfolgung auf. Der Koch schloss sich der wilden Jagd auch noch an. Franz Ferdinand galoppierte den Pfad in Richtung Alm hinauf, sprang über das Gatter und schaute sich nach seinen Verfolgern um. Als der Bauer sah, dass sein Pferd heimgekehrt war, wurde er langsamer. Sofort bestürmten ihn all die anderen. Franz Ferdinand beobachtete, wie der Bauer ängstlich zu dem Nudelholz der Bäckerin und dem Küchenmesser des Kochs schielte und sich die Nase zuhielt, als der Käsehändler näher kam. Dann nahm er seinen Geldbeutel aus der Tasche und gab jedem ein paar Münzen. Die drei schienen zufrieden. Sie drehten sich um und begannen den Abstieg, nicht ohne dem Pferd vorher noch ein paar empörte Blicke zuzuwerfen. Franz Ferdinand trottete zum Gatter und stupste den Bauern entschuldigend an.
4: Oh, so wie du frisst und immer zu frisst, kann ich mir das nicht lange leisten, mein Guter. Du frisst mir noch das Haar vom Kopf,
3: lachte der und gab ihm einen Apfel. Franz Ferdinand fraß ihn und etwas von dem würzigen Strauch und den kleinen Beeren an seiner Koppel. Und er erinnerte sich an den herrlichen Eintopf. Er fraß die Bergkräuter, die um ihn wuchsen, und dachte an den kräftigen Bergkäse. Und er trank vom Gebirgsbach, roch den Duft der Heuballen und schmeckte das frische Brot der Bäckerin auf der Zunge. Dann machte er sich wieder über die Wiese her und freute sich seines herrlichen Pferdelebens.
0: Das war Hör mir zu.
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0: 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Hör gut zu!
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2: Hallo, hallo, da ist die Ines. Welche und wie viele Sprachen gibt es eigentlich? Wenn du in der Landeshauptstadt Graz im Bundesland Steiermark zu Hause bist, dann komm doch am 25. September ab 9 Uhr vormittags zum Grazer Sprachenfest am und um den Schlossbergplatz. Theater, Musik und Tanz sowie Sprachenstadtspaziergänge, eine Sprachenschatzsuche und vieles, vieles mehr erwarten dich und deine Familie. Feiere gemeinsam den Europäischen Tag der Sprachen. Und das alles kostenlos. Oft ist es nicht so einfach, in der Schule mit den Gedanken bei der Sache zu bleiben. Das kannst du aber üben. Wie das geht, lernst du im Wien-Museum am Karlsplatz in unserer Bundeshauptstadt Wien. Am 26. September zwischen 11 Uhr vormittags und 4 am Nachmittag. Einlass ist zu jeder vollen Stunde. Am 27. September findet der Tag des Denkmals statt. Dabei öffnen hunderte Museen unter dem Motto Denkmale – Wert für alle – bei freiem Eintritt ihre Türen. Viele Standorte machen eigene Kinderführungen, zum Beispiel der Kids-Treff vom Erzstein zur Eisenspitze im Stadtmuseum Steyr im Bundesland Oberösterreich. Auch Schloss Eggenberg in Graz, der Hauptstadt vom Bundesland Steiermark, bietet besondere Rundgänge an. Eintritt und Führungen gratis. Und wenn auch du eine dinotastische Veranstaltung für uns weißt, dann gib uns gerne Bescheid auf www.meinkinderradio.at.
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1: Richtig, und jetzt gibt's wieder ein Lied für Mama und Papa.
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0: Formen nachzumachen, Linien zu folgen und natürlich auch Bilder auszumalen. Genau diese Übungen sind nämlich gut, weil du dir dann leichter tust, wenn es darum geht, später das Schreiben zu lernen.
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4: Was gibt's Neues in Österreich und der Welt? Ich erklär's dir gerne. Die Ines hier, hallo! Lesen lernen beginnt schon vor dem ersten Schultag. Die Welt begreifen, sehen, spüren. All das beginnt für ein Kind bereits ab dem Tag seiner Geburt. Schon im Baby- und Kleinkindalter können Bilderbücher, die man sich gemeinsam mit dem Kind anschaut und die man ihm vorliest, sein Interesse an Sprache und Geschichten fördern. Das Netzwerk, was steht da, fordert eine verbindliche Lesestrategie ab dem Kindergarten. Das heißt, jedes Kind soll Zugang zu Büchern haben und dafür braucht es in Kindergärten, Schulen, aber auch in Bibliotheken verlässliche Mittel und ausreichend Personal. Eine durchgängige Leseförderung soll die Kinder von der Familie über den Kindergarten bis hin in die Volksschule begleiten. Denn jedes Kind, das lesen lernt und gut lesen kann, hat auch später größere Chancen auf seinem weiteren Bildungsweg und kann sich auch in der Gemeinschaft noch besser einbringen. Ötzi, der Mann aus dem Eis, wird weiter erforscht. In den Bergen im Bundesland Tirol hat es vor genau 35 Jahren eine unglaubliche Entdeckung gegeben. Ein uraltes Skelett von einem Mann ist in den Alpen, eingefroren wie in einem riesigen Kühlschrank, aufgefunden worden. Die Forscherinnen und Forscher haben herausgefunden, dass Ötzi, der Mann aus dem Eis, vor 5300 Jahren gelebt hat. Und mit unterschiedlichen Untersuchungen an seinen Knochen haben sie viele interessante Dinge erfahren. Zum Beispiel wissen wir, dass Ötzi als letzte Mahlzeit Steinbockfleisch gegessen hat. Das wiederum bringt dem Forschungsteam neue Kenntnisse über die Tierwelt vor so vielen tausend Jahren. Und auch heute noch wird an dem Gletschermann geforscht, mit modernen Methoden, um ihn auch für die nächsten Generationen gut zu erhalten. Gesund und gut gestärkt geht es in den Herbst. Wie wir das gut und motiviert schaffen können, möchte die österreichische Gesundheitskasse, kurz ÖGK, in einer für 8 Wochen laufenden Aktion mit vielen wertvollen Tipps zeigen. Gerade bei kleineren Kindergartenkindern, aber auch wenn die Kids dann in die Schule kommen, bringt der Kontakt mit anderen Kindern außer Spaß auch schon mal die eine oder andere Erkältung. Damit man dem schon vorbeugen kann, braucht es eine gute Kombination aus Bewegung an der frischen Luft, eine ausgewogene Ernährung und auch ausreichend Schlaf. Die eigenen Abwehrkräfte im Körper auf diese Weise zu stärken, kann so manchen Schnupfen verhindern und macht nebenbei auch stressige Phasen, wie das Lernen für Schularbeiten, leichter. Wie eine gesunde Jause für Kindergarten und Schule gestaltet werden kann und welche einfachen Hygieneregeln Schnupfenviren vorbeugen, all das und mehr gibt es online zu finden auf www.oegk.at/kids.
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7: Hallo, ich bin die Anna und heute sprechen wir darüber, was du beim Chatten in Handyspielen beachten musst. In vielen Handyspielen können Menschen aus der ganzen Welt zusammen in einer Fantasiewelt spielen. Oft gibt es da einen sogenannten Chat, in dem können sie sich gegenseitig Nachrichten schreiben. Viele Eltern verbieten ihren Kindern allerdings solche Spiele und das ist der Grund. Im Chat siehst du nur die lustigen Spitznamen der anderen. Du weißt also gar nicht, wer da wirklich dahinter steckt. Nicht alle Spieler oder Spielerinnen haben nur Gutes im Sinn. Manche sind vielleicht Betrüger oder allzu neugierig. Am besten schreibst du daher im Chat nur deinen Freundinnen oder Freunden, also Leuten, die du wirklich kennst. Schreib auch keine persönlichen Dinge da rein, wie deinen echten Namen, wo du wohnst oder wie deine Telefonnummer lautet. Und schick auch niemals ein Foto von dir an Fremde. Auch wenn dich jemand darum bittet. Kein Foto. Wenn dir doch mal jemand seltsame Nachrichten schreibt oder dir ein schlechtes Gefühl gibt, schreib nicht zurück, sondern hol gleich einen Erwachsenen dazu. So kannst du sicher und entspannt spielen.
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0: Hallo du, hast du Zeit für uns?
9: Na, das hoffen wir doch. Wir, also der kleine Radio-Dino Radino und seine Mama, wir begleiten dich durch deinen Vormittag. Also was auch immer du jetzt machen wirst, wir sind dabei und wir spielen dir lustige Lieder und wir haben natürlich auch in dieser Stunde wieder eine spannende Geschichte vorbereitet.
0: Viel Spaß!

0: sein.
1: Mama, wo ist denn das bunte Papier zum Basteln? Ich find's einfach nicht.
2: Ich glaube, das ist uns ausgegangen, mein Schatz. Aber wozu brauchst du es denn?
1: Naja, ich habe mir gedacht, der Opa, der hat in letzter Zeit so viel mit mir gespielt und herumgeblödelt. Da wollte ich ihm auch einmal eine Freude machen und was Dino Schönes für ihn basteln.
2: Das ist aber eine liebe Idee. Aber buntes Papier habe ich jetzt auf die Schnelle leider keins. Aber wie wär's, wenn du dem Opa einfach ein Lied spielst? So zur Auszeit eben. Und damit machst du nicht nur deinem Opa eine Freude, sondern allen Omas und Opas, die da draußen in Österreich oder sonst überall mein Kinderradio hören.
1: Das ist eine dinotastische Idee. Ich habe da eh schon eins bereit. Das hat mir nämlich der Opa letztens im Auto vorgespielt. Und das spiele ich ihm jetzt wieder zurück. Liebes Krumma, lohnt sich nicht, mein Darling.
3: Und jetzt wieder ein Klassiker der Musikgeschichte.
1: Rote Lippen soll man küssen.
3: Hier kommt die Auszeit für Oma und Opa.
1: Eben ein Lied, das ich mit der Oma immer ganz laut mitsinge.

0: Das war wieder dino-tassische Musik hier bei uns. Du hörst Radino, mein Kinderradio. Radino, schau mal, da drüben sitzt schon jemand ganz fleißig am Mikrofon.
1: Stimmt, der ist schon bereit für die riesengroße Party mit dino-tassischer Musik hier bei mein Kinderradio. Hallo, lieber André.
2: Ich freue mich voll, dass ich jetzt schon mal bei dir und deiner Mama reinschauen darf. Ich bin schon richtig in Mini-Disco-Stimmung für heute Nachmittag um 4.
1: Ja, und ich erst. Da werde ich tanzen, springen und sehr, sehr laut und sehr, sehr falsch mitsingen.
2: Ja, wir singen ja beide immer laut und falsch mit.
0: Ja, und ganz Österreich ist froh, dass während den Liedern die Mikros ausgeschaltet sind.
2: Ja, wir hören es ja nicht, wir haben ja die Kopfhörer auf. So, was wir aber tatsächlich hören können, sind viele, viele Sprachnachrichten aus ganz Österreich. Und ich brauche bitte noch mehr. Die spiele ich dann heute oder in den nächsten Tagen in der Sendung.
1: Und sind eigentlich schon welche über meine Handy-App reingekommen?
2: Naja, ein paar sind schon da für heute Nachmittag. Wollen wir uns vielleicht ein paar anhören?
1: Ja, gute Idee.
2: Dann machen wir das. Und nicht vergessen, bis zum Nachmittag kannst auch du vor dem Radiogerät deine Sprachnachricht über Radinos Gratis-Handy-App aufnehmen.
1: Achtung, Achtung, jetzt kommt wieder eine dino-tastische Sprachnachricht.
3: Hallo, ich bin Leon und ich komme aus Wien und ich bin 5 Jahre alt. Und ich grüße meine Freunde Matteo, Emilia, Felix, Nico, Mama, Papa, Leon, Radino und André. Papa!
4: Hallo, ich bin die Maria und ich bin 5 Jahre alt und ich komme aus Niederösterreich.
5: Hallo, ich bin Massimo, ich bin 7 Jahre alt und ich bin gerade in Urlaub und ich höre gerade Kinderradio und ich, wenn ich groß bin, dann werde ich Arzt und das war's.

Hallo und schönen Vormittag. 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

0: Hallo, hier ist wieder eure Conny. Ihr müsstet mich eigentlich auch aus der Zeitung kennen. Naja, ehrlich gesagt, so bekannt ist die Zeitung, glaube ich, auch wieder nicht, in der das über mich gestanden hat. Aber bei uns in der Gegend haben alle gelesen, dass ich jetzt ein Fußballstar bin. Aber mal von Anfang an. Mein Onkel Günther spielt Fußball, obwohl er genauso alt ist wie Papa. Mein Papa spielt schon lange nicht mehr Fußball. Aber Papa ist mit mir zum Fußball gegangen, am Sonntag, als Onkel Günther mit seiner Mannschaft gespielt hat, dem VfL.
1: Ja, los doch, nach vorne!
2: Nach vorne, los, los doch!
1: Spiel ab, der steht doch völlig frei!
2: Ja, abspielen!
1: Ach nein, abgefangen und zurück schnell!
2: Nein, da vorne!
1: Nein, Conny, absichern müssen Sie die Abwehr verstärken. Das Spiel läuft doch höchstens noch nach 2 Minuten vielleicht.
2: Das denken doch alle, absichern. Ich finde, Sie müssen ein Tor schießen, dann gewinnen Sie nämlich. Da, siehst du, Sie haben den Ball wieder. Ja, ja, los doch vor uns, Onkel Günther!
1: Ja, du hast recht, Conny, nach außen! Und dann flanken, ja! Yeah.
2: Onkel Günther, schieß!
3: Na, da hat Conny ihrem Papa aber gezeigt, dass sie schon eine ganze Menge vom Fußball versteht. Onkel Günther und der Außenstürmer sind nämlich nicht mit zurückgelaufen, sondern haben an der Mittellinie gewartet. Und als die Abwehr dem Gegner den Ball abgenommen und schnell wieder nach vorne gespielt hat, ist der Außenstürmer mit dem Ball fast bis zur Grundlinie auf der anderen Seite gelaufen, hat dann eine weite Flanke nach innen geschlagen, genau auf Onkel Günther. Der hat den Ball mit der Brust angenommen und sofort geschossen. Und drin war er. Kurz darauf pfeift der Schiedsrichter das Spiel ab. Conny läuft sofort zu Onkel Günther.
4: Conny!
2: Onkel Günther, ihr habt gewonnen, weil du das Siegtor geschossen hast.
4: Ja, du hast uns eben Glück gebracht, Conny. Du kannst ruhig öfter zum Zuschauen kommen.
2: Ach, weißt du, Onkel Günther, da habe ich eine bessere Idee.
4: Da bin ich mal gespannt.
3: Was hat Conny wohl gemeint, als sie sagte, sie hätte eine bessere Idee, als Onkel Günther beim Fußballspielen zuzuschauen? Onkel Günther erfährt es sofort, als er mit Conny und ihrem Papa nach Hause fährt. Statt sich vom anstrengenden Fußballspiel ausruhen zu können, muss er mit Conny im Garten Fußball spielen. Die Wäscheleine mit den Haltestöcken ist das Tor. Gut, dass gerade keine Wäsche dran hängt. Der Apfelbaum ist die Eckfahne. Und dann geht's los. Sogar der weiß-grau gestreifte Kater läuft ganz aufgeregt mit auf dem Rasen herum.
4: Moment!
2: Nicht nur du kannst Tore schießen. Ich auch.
4: Aha. Von wegen. Gehalten. Hier hast du ihn wieder.
2: Aber jetzt, aus vollem Lauf.
4: Das werden wir ja sehen. Oh! Oh, der ist drin. Oh, also, weißt du, Conny, eigentlich hatte ich mich auf eine Tasse Kaffee und ein Stück Kuchen gefreut.
2: Und mit wem soll ich denn Fußball spielen? Keine Müdigkeit vorschießen.
4: Vorschützen heißt das. Keine Müdigkeit vorschützen. Das sagst du zu mir? Na warte, jetzt schieße ich mal ein Tor. Moment. Na, geh weg. Moment.
2: Gegen mich schaffst du das nie.
4: Das werden wir ja sehen. Moment.
3: Den ganzen Nachmittag muss Onkel Günther mit Conny im Garten Fußball spielen. Conny ist total begeistert. Jetzt will sie unbedingt im Verein spielen. Ihre Mama ist sich aber nicht sicher, ob das überhaupt möglich ist.
5: Gibt es denn eine Mannschaft für so Kleine?
4: Na klar, wir haben doch die Pampers-Liga.
2: Was? Pampers-Liga? Aber ja? Ich bin doch kein Baby mehr. Und Windeln brauche ich schon gar nicht.
4: Na, keine Panik, das heißt nur so. Naja, eigentlich heißt es auch nicht Pampers-Liga, sondern F-Jugend. Das sind die Kleinsten bei uns. Es ist aber schon eine richtige Liga mit regelmäßigem Training, Spielen und einer echten Fußballausrüstung und allem, was dazugehört.
2: Oh ja, da will ich mitmachen. Mama, Papa, darf ich? Bitte, bitte, bitte.
6: Wir wollen mal sehen.
3: Natürlich erlauben Connys Eltern ihr, im Verein Fußball zu spielen. Wenn sie es denn so gerne möchte. Außerdem, Was sollte falsch daran sein, mit anderen Kindern draußen an der frischen Luft Sport zu treiben? Am nächsten Dienstag holt Onkel Günther Conny ab. Er hat für sie ein Trikot und eine kurze Hose in den Vereinsfarben dabei. Die rote Farbe passt wunderbar zu der roten Schleife, die sie im Haar hat. Sie packen die Kleidung in eine kleine Sporttasche und dann geht's los. Aufgeregt fährt Conny mit Onkel Günther zum Fußballplatz. Einige Kinder sind schon da, Jungen und Mädchen, groß und klein, blond und braun, mit kurzen und langen Haaren, mit und ohne Brille, aber alle in Connys Alter. Conny zieht sich schnell um, damit es mit dem Training losgehen kann.
2: Kennst du den Trainer? Wie ist der denn so?
4: Ja, natürlich kenne ich den Malzi. Ich habe ihm auch schon von dir erzählt und dass du unbedingt mitspielen möchtest. Er ist ganz nett. Du wirst schon sehen.
2: Malzi? Komischer Name.
4: Komm, da ist er.
6: Hallo ihr beiden. Hi Günther.
4: Hallo Malzi.
6: Das ist also unsere neue Spielerin. Ich bin Herr Malz, aber alle nennen mich Malzi, wie du schon gehört hast.
2: Ja, hallo.
6: Dann komm mal mit zu den anderen.
3: Malzi stellt Conny den anderen Kindern vor. Und dann kann es endlich losgehen mit dem Training.
6: Warm laufen, einmal um den Platz und ab.
2: Okay. Ich bin schon warm, ich brauche nicht zu laufen.
6: Du meinst, weil es heute so heiß ist? Nein, das ist damit nicht gemeint. Es geht um deine Muskeln und die musst du trotzdem warm machen, damit du dir keine Verletzung holst. Los, lauf mit.
2: Alles klar.
3: Nachdem die Kinder einmal um den Platz gelaufen sind, geht es immer noch nicht sofort los mit dem Fußballspielen. Erst einmal müssen sie ein paar Turnübungen machen, damit wirklich alle Muskeln und Bänder bereit sind. Aufwärmgymnastik nennt Herr Malz das. Aber schließlich kommt doch der Moment, auf den alle warten. Der Trainer holt ein großes Netz mit vielen Fußbällen und verteilt sie an die Kinder.
6: Alle mal herhören. Hallo, ihr rollt jetzt den Ball unter einem Fuß vorwärts. Immer ein kleines Stück. Schaut mal her. So, seht ihr? Und dann wieder rückwärts. So. Und schließlich seitwärts. Ja, genau so. Einmal nach links, einmal nach rechts. Und dann immer weiter so. Das Ganze von vorn. Na los. Ja, gut so, Conny. Gut.
3: Diese Übung ist einfach. Auch Conny hat überhaupt kein Problem damit. Dann aber wird es etwas komplizierter.
6: So, jetzt üben wir das Dribbeln. Ihr lauft vorwärts, in die Richtung bitte. Und dabei tippt er den Ball immer wieder kurz an, ohne dass er zu weit wegrollt. Alles klar?
2: Ja.
6: Alles dann klar. Los.
2: Ah, das bringt Spaß.
7: Ja.
6: Sehr gut so.
7: Ist aber auch anstrengend.
3: Das Dribbeln ist gar nicht so leicht. Vor allem nicht für Conny, die ja noch nie richtig Fußballspielen geübt hat. Aber schließlich klappt es auch bei ihr einigermaßen. Danach spielen sie Ball abjagen. Das macht Spaß. Aber Conny will endlich richtig Fußball spielen und Tore schießen. Deshalb ist sie doch hierher gekommen.
2: Wann spielen wir denn endlich?
6: Keine Sorge, am Ende des Trainings machen wir auch ein kleines Spielchen. Aber vorher müsst ihr erst mal gelernt haben, wie man richtig mit dem Ball umgeht. Und wie ich sehe, hast du heute schon eine ganze Menge gelernt, Conny.
3: So ein kleines Lob tut doch wirklich ganz gut. Und als es dann tatsächlich ein Spiel auf die kleinen Tore gibt, macht es Conny gleich doppelt so viel Spaß. Obwohl sie nicht so viel Fußball gespielt hat, wie sie sich vorgestellt hat, und obwohl sie heute auch noch kein Tor geschossen hat, freut sich Conny schon auf das nächste Training. Connys Eltern wollen von ihr wissen, wie das erste Training gewesen ist. Voller Begeisterung erzählt Conny vom Laufen, von der Gymnastik, vom Spiel und von Malzi. Und Mama stellt fest:
5: Na, wenn ich mir deine Sportsachen so ansehe, in Zukunft werde ich die Waschmaschine wohl häufiger anwerfen müssen.
3: Aber das ist nicht das Einzige, was sich durch Connys neuen Sport verändert hat. Nachdem sie ein paar Mal beim Training war, schaut sie sich im Wohnzimmer ganz interessiert ihre Beine an, als Mama und Papa hereinkommen.
5: Aber Conny, deine Beine sind ja voller blauer Flecken.
0: Ja, lustig, nicht? Das ist deshalb, weil Henning beim Training nicht immer den Ball trifft, sondern manchmal auch meine Beine. Hallo, Kater Mau. Kuschelst du mit meinen blauen Flecken?
8: Ja, aber kann man denn da gar nichts gegen machen? Da macht dir ja deine ganzen Beine kaputt.
0: Kater Mau?
8: Ach, dieser Junge natürlich.
1: Schienbeinschützer.
8: Wie bitte?
1: Conny braucht Schienbeinschützer. Dass ein Junge mal Connys Beine trifft, kommt beim Fußball immer wieder vor. Deshalb trägt man Schienbeinschützer. Die sind aus Plastik und werden unter die Stutzen, also unter die Fußballstrümpfe, gesteckt. Mhm. Und sie schützen vor blauen Flecken. So einfach ist das.
0: Ja, die haben welche von den Jungs auch.
8: Ja, dann müssen wir eben Schienbeinschützer für dich kaufen.
0: Und ich brauche Fußballschuhe mit solchen Knubbeln dran.
1: Knubbeln? Ach so, du meinst Stollen, damit du auf weichem Boden besser laufen kannst.
0: Stollen? Das glaube ich nicht. Stollen gibt's doch immer zu Weihnachten. Da kann man doch nicht mitlaufen.
1: Mit denen schon. Das, was du Knubbeln nennst, sind in der Fußballsprache Stollen. Die kleinen Noppen unter der Sohle.
0: Ja, genau, die meine ich.
3: Gleich am nächsten Tag geht Mama mit Conny einkaufen. Sie kaufen Schienbeinschützer, die mit einem Klettverschluss hinten geschlossen werden, so dass sie genau um Connys dünne Beine passen. Und dann suchen sie gemeinsam Fußballschuhe mit Stollen für Conny aus. Welche, die leicht und trotzdem fest sind und nirgendwo drücken. Aber das Tollste ist, an den Fußballschuhen ist auch ein bisschen Rot dran.
0: Jetzt habe ich ein rotes Trikot mit weißen Streifen, eine weiße Hose mit roten Streifen, rote Stutzen mit weißen Streifen und Fußballschuhe mit Rot und Weiß dran.
8: Und eine rote Schleife.
0: Ja, genau. Und eine rote Schleife.
3: Zu Hause testet Conny gleich ihre neuen Fußballschuhe. Zum Anziehen und Zuschnüren setzt sie sich auf den Ball, wie ein richtiger Fußballprofi. Überhaupt ist Conny jetzt völlig vom Fußballfieber gepackt. Auf der Straße kickt sie alles, was ihr in den Weg kommt. Steine, Äste, eine Dose. Der Papierkorb neben der Bank ist das Tor und mit der Dose muss sie ihn treffen. Damit die am Ende auch wirklich im Abfallkorb landet, muss sie die Dose aber in die Hand nehmen und dann aus der Luft schießen.
0: Ein Wolle-Schuss der Mittelstürmerin. Und Tor!
3: In jeder freien Minute spielt Conny mit ihren Freunden Fußball. Und samstags guckt sie mit Papa Fußball im Fernsehen. Bald kennt sie die Namen von vielen Spielern und kann Mama sogar erklären, was Abseits ist.
0: Und zwar mindestens auf gleicher Höhe. Und dann gibt es noch das passive Abseits.
8: Aha.
0: Das ist, wenn ein Spieler eigentlich abseits steht, aber überhaupt nichts macht, auch keinen von der anderen Mannschaft stört oder behindert oder so.
8: Oh, jetzt bin ich aber platt, Conny. Willst du etwa Fußballprofi werden?
0: Au ja!
8: Oh.

0: Conny verpasst nie eine Trainingsstunde. Sie traut sich, jeden Ball anzunehmen. Sogar Kopfball kann sie. Und weil Conny viel schneller ist als Yannick oder Tobi, kann sie ihnen ruckzuck den Ball abnehmen. Die beiden gucken ziemlich dumm aus der Wäsche.
1: Los!
2: Ja! Ich hab ihn!
3: Ja,
2: steht frei!
3: Hier, Conny! Und jetzt?
4: Ja!
5: 5:1 fürs rote Team!
4: Ja!
5: Schluss für heute, ab in die Kabine!
4: Ja.
5: Conny, komm doch noch mal her, bitte.
3: Was ist denn, Malzi? Habe ich was falsch gemacht?
5: Nein, ganz und gar nicht, Conny. Im Gegenteil. Ich finde, dafür, dass du erst seit kurzem bei uns mittrainierst, machst du deine Sache schon mehr als gut. Deshalb habe ich beschlossen, dich am Sonntag in der Mannschaft mitspielen zu lassen. Du weißt, dass wir ein wichtiges Punktspiel haben.
3: Ich darf mitspielen? Diesen Sonntag schon? Wow, gigantisch. Und wo soll ich spielen?
5: Im Sturm. Du bist schneller als Yannick, Marc und Charlotte. Und schießen kannst du auch. Ich glaube, wir probieren es mit dir ruhig mal als Mittelstürmer.
3: Super!
0: Conny ist überglücklich. Davon hat sie geträumt. In einem wichtigen Spiel mitspielen zu dürfen und dann auch noch als Mittelstürmerin. Aber dann kommt es erst einmal ganz anders. Am Dienstagmorgen tut Conny der Hals weh. Und am Nachmittag hat sie Fieber. Richtiges Fieber. Kein Fußballfieber.
3: Ich muss aber doch zum Training.
6: Oh nein, Conny, wirklich nicht. Mit Fieber ist das viel zu gefährlich. Bleib erst mal im Bett liegen und werd wieder gesund.
3: Bestimmt kann ich dann am Sonntag auch nicht mitspielen.
6: Ja.
3: Und es wäre doch das erste Mal gewesen.
6: Ach, Conny, es tut mir ja auch leid. Aber dann verschiebt sich das erste Mal eben nur um 1 oder 2 Wochen,
3: hm? Ich will doch auch meine Mannschaft nicht im Stich lassen. Die rechnen fest mit mir. Bitte, Mama, gib mir noch einen Vitaminsaft. Ich will so schnell wie möglich wieder gesund werden.
6: Ja, mein Schatz.

0: Vielleicht liegt es an Connys Glücksteddy. Oder an Kater Mau, der so beruhigend auf ihrer Bettdecke geschnurrt hat. Vielleicht liegt es auch am Vitaminsaft. Oder ganz einfach daran, dass sie so schnell wie möglich wieder gesund werden will. Jedenfalls ist Conny am Freitag wieder ganz fit und darf zum Training. Damit steht ihrem Einsatz am Sonntag nichts mehr im Weg. Zur Sicherheit übt sie den ganzen Samstag dann auch noch mit Anna Tore schießen.
1: Und? Drin!
2: Sauber, Conny! Hier, nochmal!
1: Pass auf, das für deine Bogenlampe!
2: Ja! Boah, unhaltbar! Wahnsinn!
1: Und jetzt einer mit dem Vollspann. Achtung, Anna! Tor!
2: Oh, klasse!

0: Am Sonntag ist dann der große Tag gekommen. Das Punktespiel der F-Jugend wird angepfiffen und Conny ist dabei. Papa, Mama und Onkel Günther stehen am Spielfeldrand und feuern Connys Mannschaft an.
1: Ja, Conny, gut so. Lauf, lauf, lauf, lauf, lauf, lauf, lauf. Ja, schön, schießen. Geh wieder auf, los, weiter.
2: Weiter spielen.
3: Ja, gut. Abgeben, Yannick.
0: Doch trotz der großartigen Unterstützung von außen erzielt die F11 vom VfL in der ersten Halbzeit nur ein Tor und die anderen zwei. Das Spiel geht hin und her, aber der Ball will einfach nicht noch einmal ins gegnerische Tor. Halbzeit.
4: Hanni, du warst da schon beim Messer.
5: Ich hab nicht, was ist denn los
4: mit dir? Du hast auch kein Bein.
6: Jetzt beruhigt euch mal erst. Hallo. Hier, ich hab für euch alle Orangensaft.
4: Ja.
6: Weitergeben. Hey, langsam, es ist für jeden etwas da. Und dann hört mir mal zu. Gratulation. Ihr habt prima gespielt. Ja. Ich weiß, die sind immer etwas schneller als ihr. Bis jetzt jedenfalls. Aber ich glaube, die anderen sind jetzt viel zu müde, um das durchzuhalten. Ja. Ihr müsst nur so weitermachen wie bisher. Dann wird das schon noch was.
4: Man kann es ja mal probieren.
6: Na klar wird das was.
5: Okay.
0: Nachdem Malzi seine Spieler und Spielerinnen etwas aufgemuntert und sich alle etwas erholt haben, geht das Spiel weiter. Weil der Ball zu selten nach vorn kommt, geht Conny zurück ins Mittelfeld und holt sich den Ball selbst vom Gegner.
4: Conny, hier! Ja!
5: Ja!
0: Anna schießt und erzielt den Ausgleich. Es steht 2-2. Aber noch ist das Spiel nicht zu Ende. Die andere Mannschaft bekommt wieder den Ball und beinahe landen sie einen Treffer. Doch Torhüter Lars hält den Ball. Dann, kurz vor dem Schlusspfiff, bekommt Conny den Ball. Dieses Mal ist sie einfach nicht mit zurückgelaufen, sondern vorn stehen geblieben. Mit dem Ball dribbelt sie auf das Tor zu. Nur zwei Verteidiger und der Torwart stehen noch davor. An dem einen geht sie vorbei und dann... Conny wird ganz gemein geschubst und es gibt einen Freistoß. Die anderen bilden eine Mauer. Es ist ganz still auf dem Platz.
4: Schau mal, die sind viel zu klein für eine richtige Mauer. Schieß einfach wieder so eine Bogenlampe. Wie gestern.
7: Oh ja, ich versuch's.
0: Conny darf den Freistoß selbst ausführen. Sie nimmt 5 Schritte Anlauf, trifft den Ball mit voller Wucht und... Im hohen Bogen fliegt er über die Mauer und über den Torhüter hinweg ins gegnerische Netz. Alle Spieler und Spielerinnen jubeln und die Zuschauer sind begeistert. Connys Mannschaft hat gesiegt. Und Conny ist mächtig stolz. Nicht nur, dass sie dabei war. Sie hat auch noch das entscheidende Tor geschossen.

Ja, so war das. Und am nächsten Tag war ich sogar auf der Sportseite von der Zeitung zu sehen. Da stand: Schießt wie ein Profi. Conny aus der F-Jugend. 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
2: Aus Altem wieder was Neues machen und das ganz ohne Zauberei. Das klingt doch dinotastisch. Recycling macht's möglich. Aber nur, wenn wir unseren Abfall richtig trennen. Plastik, Metall, Papier, Glas. Du kennst sicher die Tonnen mit den bunten Deckeln. Aus allem, was getrennt darin landet, kann wieder Neues gemacht werden. Das ist dann eben Recycling. Nur aus dem Restmüll nicht. Der ist wirklich Müll. Also hilf auch du mit und schau ganz genau, wenn du etwas wegwirfst, in welche Tonne es gehört. Und weißt du, warum Recycling so wichtig ist? Weil wir damit die Natur schützen und wertvolle Rohstoffe sparen, wie Holz oder Erdöl. Also hilf mit und wirf Abfälle in die richtige Tonne. So kann zum Beispiel aus einer leeren Spülmittelflasche wieder eine neue Spülmittelflasche werden. Zu Hause kannst du die Abfalleimer auch aufpeppen. Male oder klebe Bilder drauf, was hineingehört. Flaschen und Joghurtbecher für Plastik, Zeitungen und Schachteln für Papier. Leider landet immer wieder Müll in der Natur. Wenn du Lust auf ein Abenteuer hast, dann werde Mülldetektiv. Rüste dich mit Handschuhen, Zange und Sackerl aus und befreie die Natur von Müll, der dort nicht hingehört. Wohin damit? Genau, in die richtige Tonne. Coole Tipps und Ideen dazu findest du im Internet auf www.ara, jetzt kommt ein Vierer, kids.at, also araforkids.at.
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1: Der Kilian aus Tirol, der hat mich schon. Und die Emma aus Oberösterreich auch.

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4: Die Nachrichten von dieser Woche präsentiert dir die Ines. Hallo, servus. Jedes Jahr findet der Tag der Gebärdensprache statt. Und in dieser Woche ist es wieder soweit. Er macht weltweit auf die Bedeutung von Gebärdensprachen und die Rechte gehörloser Menschen aufmerksam. Damit sich hörende und gehörlose Menschen, groß und klein, miteinander verständigen können, gibt es spezielle Handbewegungen. Aber auch mit dem Gesicht kann man sozusagen sprechen. Wie das genau funktioniert, hat uns Nicole Pirker vom Gehörlosenverband im Bundesland Steiermark erklärt.
5: Bei der Gebärde für Trinken kann man sich zum Beispiel vorstellen, dass man ein Glas in der Hand hält und dieses Glas zum Mund führt, um zu trinken. Das wäre schon die Gebärde für Trinken.
4: Übrigens, seit dem neuen Schuljahr gibt es die Gebärdensprache auch als eigene zweite Fremdsprache zum Auswählen. Zumindest für Schülerinnen und Schüler in Oberstufenklassen. Theaterspielen geht im Bundesland Salzburg für alle. Bereits seit 30 Jahren wird im Salzburger Theater Ecke ein buntes Programm fürs Publikum erarbeitet. Menschen mit und ohne Behinderung stehen dafür verschiedene Bühnenstücke gemeinsam auf der Bühne. Zum runden Theaterjubiläum wird nun ein bekanntes Stück vom Märchenerzähler Hans Christian Andersen aufgeführt, nämlich Die kleine Meerjungfrau. Darin geht es um Undine, die kleine Meerjungfrau, die es aus ihrer Unterwasserwelt an die Wasseroberfläche und zu den Menschen zieht. Was sie dabei über Sehnsucht, Zugehörigkeit und Veränderung lernt, kann man noch bis Ende Oktober im Theaterecke erleben. Die genauen Termine und Standorte kann man sich am besten online unter theater-ecke.com heraussuchen. Gemeinsam laufen macht noch mehr Sinn und Spaß. Das hat sich das Team des Vereins Soziale Projekte Steiermark gedacht und in diesem Bundesland einen Inklusionslauf organisiert. Dieser findet am kommenden Samstag bereits zum 6. Mal in der Landeshauptstadt Graz statt. Jeder und jede kann dabei mitmachen. Ob zu Fuß, mit Rollstuhl, Fahrrad, Scooter, Inlineskates oder sogar im Hundeschlitten. Alles ist erlaubt und möglich. Die Laufstrecke ist mit einem Kilometer auch gut zu bewältigen. Wer möchte, kann 5 Runden als Wettkampf mit Zeitnehmung absolvieren. Rund um das Laufevent wird es für Groß und Klein, ob mit oder ohne Behinderung, auf jeden Fall ein tolles Programm geben, voller Musik, Tanz und Zauberei. Gestartet wird im Augartenpark bereits um 1 Uhr nachmittags mit Live-Musik. Der Lauf selber findet dann um 3 Uhr statt. Alle wichtigen Infos gibt es online zum Nachlesen auf www.spstmk.at.
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8: Hallo, hier ist die Anna. Heute hören wir uns an, wie dein Kopf bei jedem Abenteuer gut geschützt bleibt. Bist du auch so gerne draußen unterwegs? Mit dem Fahrrad, deinem Roller oder sogar auf Rollschuhen? Das macht riesigen Spaß. Aber es kann schon mal passieren, dass du dabei ausrutscht oder das Gleichgewicht verlierst. Wenn du dann auf den Kopf fällst, kann das richtig wehtun. Stimmt's, Helmi?
7: Oh ja, Anna, wenn dein Kopf auf den Boden schlägt, kannst du eine Gehirnerschütterung bekommen.
8: Und das fühlt sich gar nicht gut an. Dir wird vielleicht schwindelig, du bekommst gemeine Kopfschmerzen oder dir wird sogar schlecht im Bauch. Vielleicht musst du zur Beobachtung eine Nacht lang ins Krankenhaus. Ganz sicher aber musst du eine Zeit lang Ruhe geben und aufs Spielen und Herumtoben verzichten. Damit das gar nicht erst passiert, gibt es einen super Trick. Setz immer deinen Helm auf. Du kannst dir dein Gehirn nämlich so wie einen weichen Pudding in einer harten Schale vorstellen. Damit es da drin eben nicht durchgeschüttelt wird, federt der Helm den harten Schlag ab und das Gehirn bleibt schön an seinem Platz. Eine richtig tolle Schutzhülle, so ein Helm. Sag am besten gleich deinen Eltern, dass sie auch immer einen tragen sollen, egal ob sie mit dem Fahrrad oder einem E-Scooter, also so einem elektrischen Roller, unterwegs sind. Aber aufgepasst, dein Helm hilft nur, wenn er auch richtig sitzt. Er darf nicht nach hinten rutschen und nicht wackeln. Probier mal aus, ob noch zwei Finger zwischen den Gurt und dein Kinn passen, dann sitzt er genau richtig.
9: Und wenn du einmal fest mit deinem Helm hingefallen bist, dann brauchst du einen neuen. Er könnte nämlich innen kaputt sein, auch wenn du es von außen gar nicht siehst.
8: Ein super wichtiger Punkt. Also, nimm deinen Helm mit, bevor du losflitzt. Am besten denkst du immer an Helmi. Der hat ja auch immer einen auf. Stimmt's, Helmi?
9: Ja, genau, denn sicher ist sicher.
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0: Schönen Vormittag! Ich darf dich aus meinem Kinderzimmer begrüßen. Meine Geschwister sind in der Schule oder im Kindergarten. Meine Mama ist mit der restlichen Familie einkaufen. Und ich mach mir jetzt mal einen dino-starken Vormittag.
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0: Oh yeah!
2: Da sind wir schon wieder.
0: Radino, dein Lieblingsradio-Dino von Wien.
2: Genau, und seine Mama. Und schon wieder starten wir in eine neue Stunde zu Hause bei Radino.
0: Jetzt gibt's bald was zu futtern.
2: Ja, also zumindest gibt's in Kürze mal unseren Kochtipp für heute. Hast du schon eine Idee?
0: Ist ja Dino klar.
2: Na, dann bin ich schon mal gespannt. Radinos Mittagessenswunsch in wenigen Minuten hier bei uns.

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0: Das ist die

0: Medizin.
1: Charlie Brown, der hat nur immer Unsinn im Sinn.
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2: Radino ist ein kleiner Nimmersatt, das weißt du bestimmt schon. Ja, und jeden Tag, so um diese Zeit herum, da darf er sich was zum Mittagessen wünschen. Heute ist es natürlich wieder soweit, aber Radino ist nicht da. Er ist nämlich gerade mitten in einem spannenden Spiel und hat einfach keine Zeit, jetzt vors Mikro zu kommen. Aber er hat mir seinen Wunsch schon verraten, und zwar sind es heute seine ABC-Türmchen. Weißt du, was das ist? Das magst du ganz bestimmt auch. Dafür brauchst du zuerst einmal ein Nudel-ABC. Also so, Nudeln in Form von Buchstaben. Die Nudeln, die werden dann gekocht und am Schluss kommen Tiefkühlerbsen und Mais dazu. Nudeln und Gemüse abtropfen lassen. Wenn du magst, dann gibst du noch gewürfelten Schinken dazu. Und dann füllst du die Mischung in gefettete Muffinförmchen. Zusammendrücken und drüber kommt dann eine Mischung aus Eiern, Milch und Creme fraiche. Darüber kommt dann noch geriebener Käse und dann ab ins Rohr damit. Wenn sie gebacken sind, dann sind das so kleine Türmchen aus ABC-Nudeln und die werden dir sicher genauso gut schmecken wie unserem Radino. Wenn deine Mama das Rezept haben will, dann schaut doch einfach einmal auf unsere Homepage www.meinkinderradio.at. Da ist es nämlich drauf. Also viel Spaß beim Nachkochen und Mahlzeit!
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0: war aber ein toller Song.
1: Stimmt, Radino, da hast du dir wieder was ganz, ganz Tolles ausgesucht. Gehst du heute eigentlich wieder rausspielen?
0: Na klar!
1: Denke ich mir. Also Radino ist ja wirklich bei jedem Wetter draußen unterwegs, weil es draußen auch wirklich so viel zu erleben gibt. Gestern zum Beispiel, da ist er draußen mit seinen Geschwistern um die Wette gelaufen. Er hätte ja gewonnen, wenn er nicht auf die Nase gefallen wäre. Und als er so da lag, da ist direkt vor seinen Augen eine Schnecke vorbeigekrochen und die hat ihm so gut gefallen, dass er sie dann gezeichnet hat. Vielleicht magst du ja auch eine wunderschöne Schnecke malen. Dann gibst du das Bild am besten deiner Mama und sie hängt es dann auf. So mache ich es auch immer. Oder du schenkst es deiner Oma. Radinos Oma, die freut sich auch immer total. Obwohl seine Zeichnungen, sehr künstlerisch sind. Aber psst.
0: Hab alles gehört.
1: Vielleicht hast du auch Lust, jetzt was zu malen. Ja, dann setz dich hin. Von mir gibt's inzwischen ein paar tolle Lieder dazu.

0: Und jetzt? Weißt du, was jetzt kommt?
1: Coole Musik für coole Kids!
0: Genau! Für alle unsere Geburtstagskinder ein tolles Lied zum Geburtstag!
1: Yeah!
0: Na dann, alles Gute, liebe Freunde!

0: Was schleppst denn du da alles daher?
1: Ich? Gar nix.
0: Radino, Chips? Was ist das? Schokolade? Gummibärchen? Sag einmal, wo hast denn du das alles her?
1: Das habe ich gefunden.
0: Ja, ja, ich weiß eh, wo du es gefunden hast. In Omas Schatzkiste, gell? Also, ich würde mal sagen, du bringst das alles ganz, ganz schnell wieder zurück.
1: Ach, nö.
0: Doch, doch, doch. Und zwar wirklich schnell, weil sonst versäumst du nämlich die Geschichte. Du hast genau 2 Lieder noch Zeit. Dann gibt's hier bei mir auf mein Kinderradio wieder was zu erleben. Also, husch, husch, husch, husch.

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3: Die drei Bärenkinder. Es waren einmal drei Bärenkinder. Sie hießen Frederik, Paula und Matze und trafen sich regelmäßig zum Spielen an ihrem Baumhaus. Heute wollten sie kochen und die anderen Waldbewohner zum Essen einladen. Frederik stand schon oben auf dem Baumhaus neben dem Flaschenzug. Paula und Matze blieben unten und füllten einen Korb mit all den Sachen, die sie gesammelt hatten, um eine leckere Suppe zu kochen. Zapfen, Gänseblümchen, Grashalme und Blätter. Alles wanderte erst in den Korb und dann in den Topf. Frederik begann damit, alle Zutaten zu verrühren. Das wird lecker, rief er nach unten. Die anderen Tiere werden sich freuen. Paula nagelte ein Schild quer über das Baumhaus. Bärenklause stand darauf. Herzliche Einladung, am Nachmittag gibt's Waldsuppe. Matze fand, dass zu einer Essenseinladung unbedingt ein Nachtisch gehörte. Er beschloss, Erdbeeren und Blaubeeren zu sammeln. Aber den anderen sagte er davon nichts, denn der Nachtisch sollte eine Überraschung werden. Durchs Gebüsch huschte er davon. Es war warm, die Bienen summten und irgendwo schnarchte Martha die Eule. Matze fand viele Beeren und freute sich sehr über sein volles Körbchen. Immer tiefer lief er in den Wald. Es dauerte eine Weile, bis Paula und Frederik bemerkten, dass ihr Freund fehlte. Sie beschlossen, sofort ihn zu suchen. In der Nacht zuvor hatte es geregnet, und so waren Matzes Tatzenabdrücke gut auf dem Waldboden zu erkennen.
4: »Wo wollte er nur hin?«
3: wunderte sich Paula.
5: »Hoffentlich ist er nicht zur Höhle gelaufen«,
3: jammerte Frederik und setzte vorsichtig eine Pfote vor die andere.
5: »Da findet er nie wieder raus.«
4: »Meinst du wirklich? Ist es da gefährlich?«
3: wollte Paula wissen, die neben ihm herlief.
5: »Meine Mama hat es mir gesagt und sie hat mir verboten, darin zu spielen«,
3: antwortete Frederik. Die Spuren führten tatsächlich zur Höhle. Paula und Frederik sahen sich erschrocken an. »Was nun?« Sie starrten in den dunklen Eingang.
5: »Matze, bist du da drin?«
3: rief Frederik und hörte ein Echo.
5: In.
3: Wie schaurig das klang. Paula nahm all ihren Mut zusammen und tapste in den Höhleneingang. Frederik lief zögernd hinterher. Schon nach 5 Metern teilte sich der Weg. 3 Gänge waren es jetzt. Es war dunkel. Und obwohl Bären ein warmes Fell haben, zitterten die beiden Bärenkinder.
4: »Wir brauchen Hilfe«,
3: entschied Paula. Sie eilten wieder nach draußen und riefen, so laut sie konnten,
5: »Ihr lieben Waldbewohner, kommt bitte schnell zur großen Höhle!«
3: Schon bald teilte sich das Dickicht und Wurzel, das Wildschwein, trabte herbei. Ihm folgten Lilli, das Reh, der Hase Emil und Martha, die Eule, die soeben aufgewacht war.
5: »Wo brennt's?«
3: rief sie.
4: »Matze ist da drin«,
3: Paula deutete mit der Pfote in Richtung der großen Höhle.
4: »Wir müssen ihm helfen.«
3: Der schlaue Hase Emil hatte sofort eine Idee. Die Tiere bildeten eine Kette. Sie nahmen erst den linken Gang. Martha, die im Dunkeln gut sehen konnte, flog vorne weg. Die anderen liefen hinterher. Doch da war Matze nicht. Dann nahm sie den rechten Gang. Auch hier kein Matze weit und breit. Schließlich nahmen sie den mittleren Gang und gingen geradeaus. Und dort fanden sie Matze. Er lag auf dem Boden und schlief. Neben sich hatte er ein Körbchen Beeren stehen. Der Hase Emil schnupperte daran. Sie dufteten herrlich.
4: »Untersteh dich«,
3: warnte ihn Paula und betrachtete glücklich ihren Bärenfreund. Die Eule Martha setzte sich auf Matzes Bauch und hüpfte wie auf einem Trampolin darauf herum.
5: »Uhu, aufwachen«,
3: kreischte sie. Matze schlug die Augen auf.
4: Wo bin ich?
6: In der Höhle.
3: Paula lächelte ihn an.
6: Was wolltest du hier?
3: Matze rappelte sich auf.
5: Oh, ich habe Bären gesucht und wurde plötzlich schrecklich müde. Draußen war es mir zu warm, also bin ich in die Höhle gegangen, um ein Nickerchen zu machen.
3: Du dummer Bär, schallte ihn Wurzel das Wildschwein. Ohne uns hättest du nie wieder rausgefunden. Er schaute ihn streng an.
4: Entschuldigung,
3: sagte Matze leise und hielt seinen Rettern schnell das Bärenkörbchen unter die Nase.
4: Ich wollte euch keinen Kummer bereiten.
3: Nachdem sie die Nachspeise aufgefuttert hatten, liefen alle Tiere schnell nach draußen. Wieder schön hintereinander, damit niemand verloren ging.
6: Und jetzt gibt es Waldsuppe für alle,
3: verkündete Matze, und gemeinsam gingen sie zu ihrem Baumhaus zurück. Was tut man, wenn man sich verlaufen hat?
0: Das war Hör mir zu.
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0: Stopp. Jetzt müssen wir aber wieder mal ein Lied für die Erwachsenen spielen.
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0: Los geht's!

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0: und schön, dass du da bist. Du hörst mein Kinderradio, unser Radio nur für dich und deine Freunde.
1: Mama, wann bekommst du eigentlich einen Bart?
0: Einen Bart? Na, hoffentlich nie. Wieso denn, mein Schatz?
1: Naja, Papa muss sich jeden Tag seinen Bart rasieren und du nie. Warum denn nicht?
0: Naja, Radino, Frauen bekommen eben nicht so einen Bart wie Männer. Das ist von Natur aus nicht so vorgesehen.
1: Na, dann hat die Natur da aber ganz schön Mist gebaut. Da, schau.
0: Das Guinness-Buch der Rekorde? Na bravo, stimmt, du hast recht. Da ist tatsächlich eine Frau drin mit einem Bart und der ist ja wirklich riesig. Also, da steht 25,5 cm ist er lang. Na, also das brauche ich ja wirklich nicht. Aber sie scheint schon stolz drauf zu sein. Gut so, jedem das Seine.
1: Ich bin auch, Dino, froh, dass du keinen Bart hast. Es reicht ja schon, dass der Papa beim Knuddeln immer stichelt und stachelt.
0: Stimmt, da hast du recht. Papa kann manchmal auch ganz schön stachelig sein.
1: Ein Dino-Stachel-Igel.
0: So, Radino. Wie wär's? Machen wir wieder mal Musik?
1: Gute Idee.

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12: Was gibt's Neues in Österreich und der Welt? Ich erklär's dir gerne. Die Ines hier, hallo! Theaterspielen geht im Bundesland Salzburg für alle. Bereits seit 30 Jahren wird im Salzburger Theater Ecke ein buntes Programm fürs Publikum erarbeitet. Menschen mit und ohne Behinderung stehen dafür verschiedene Bühnenstücke gemeinsam auf der Bühne. Zum runden Theaterjubiläum wird nun ein bekanntes Stück vom Märchenerzähler Hans-Christian Andersen aufgeführt. Nämlich die kleine Meerjungfrau. Darin geht es um Undine, die kleine Meerjungfrau, die es aus ihrer Unterwasserwelt an die Wasseroberfläche und zu den Menschen zieht. Was sie dabei über Sehnsucht, Zugehörigkeit und Veränderung lernt, kann man noch bis Ende Oktober im Theaterecke erleben. Die genauen Termine und Standorte kann man sich am besten online unter theater-ecke.com heraussuchen. Auf dem Mond ist ein riesiger Krater entdeckt worden. Ein Krater sieht aus wie ein tiefes, rundes Loch im Boden. Vor kurzem haben Forscherinnen und Forscher der NASA, das ist die amerikanische Raumfahrtbehörde, auf dem Mond einen richtig großen neuen Krater entdeckt. Der ist 222 Meter breit, so groß wie etwa zwei Fußballfelder nebeneinander. Tatsächlich ist vor etwa 2 Jahren schon ein Komet oder ein Asteroid, ungefähr so groß wie ein Hochhaus, auf dem Mond eingeschlagen und soll diesen Krater gemacht haben. Erst jetzt ist er von den Wissenschaftlerinnen und Wissenschaftlern bemerkt worden, als heller Punkt mit dunklem Rand. Für zukünftige Mondmissionen, wie sie die USA und auch China für die nächsten Jahre planen, können die Erkenntnisse rund um die Beschaffenheit des Mondes von großem Wert sein. Ötzi, der Mann aus dem Eis, wird weiter erforscht. In den Bergen im Bundesland Tirol hat es vor genau 35 Jahren eine unglaubliche Entdeckung gegeben. Ein uraltes Skelett von einem Mann ist in den Alpen, eingefroren wie in einem riesigen Kühlschrank, aufgefunden worden. Die Forscherinnen und Forscher haben herausgefunden, dass Ötzi, der Mann aus dem Eis, vor 5300 Jahren gelebt hat. Und mit unterschiedlichen Untersuchungen an seinen Knochen haben sie viele interessante Dinge erfahren. Zum Beispiel wissen wir, dass Ötzi als letzte Mahlzeit Steinbockfleisch gegessen hat. Das wiederum bringt dem Forschungsteam neue Kenntnisse über die Tierwelt vor so vielen tausend Jahren. Und auch heute noch wird an dem Gletschermann geforscht, mit modernen Methoden, um ihn auch für die nächsten Generationen gut zu erhalten. Das waren die aktuellen Meldungen von dieser Stunde und jetzt gibt's noch Spannendes aus unserer Kinderredaktion für dich.
9: Hallo, ich heiße Elina. Ich war in der Kinderuni Wien und ich habe dort einen coolen Workshop gemacht. Wir haben gelernt, was Stickstoff überhaupt ist. Stickstoff ist eigentlich ein Gas. Wenn es sehr kalt ist, wird es zu einer Flüssigkeit, die kälter ist als das Klima in der Antarktis und am Nordpol. Wir haben in eine Flasche flüssigen Stickstoff eine Blume hineingesteckt. Durch die Kälte ist sie ganz fest geworden und die Blütenblätter sind abgefallen. Zum Schluss haben wir eine Flasche Stickstoff auf den Stufen ausgeleert. Da ist ein Nebel entstanden und wir sind durchgesandt. Stickstoff kommt in unsere Luft vor. Pflanzen brauchen ihn auch zum Wachsen. Der Workshop war sehr cool.
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13: Und schon starten wir in eine neue Stunde hier auf mein Kinderradio. Wir laden dich ein zu einer Stunde Radinos Spielzeit. Freut uns, dass du da bist. 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
1: Und da ist die Josie. Hallo. Tanzen, Spaß haben und das gemeinsam mit der ganzen Familie kannst du am 3. Oktober bei der coolen Kinderdisco in der Wien Extra Kinderinfo in unserer Bundeshauptstadt Wien. Kids ab 3 Jahren dürfen mit dabei sein, wenn Holly, das Stadtmaskottchen, mit dir gemeinsam das Tanzbein schwingt. Ab 5:30 am Abend geht's los, komm einfach vorbei. Hämmern, drehen, nähen, staunen. Beim Kinderhandwerkstag am Brandhof in Radlbrunn im Bundesland Niederösterreich zeigen dir Handwerkerinnen und Handwerker, wie Kerzen gemacht, mit einem Spinnrad Fäden gesponnen oder aus flüssigem Glas Flaschen und Vasen gemacht werden. Und das Beste ist, du darfst es auch selbst ausprobieren. Am 4. Oktober von 10 Uhr vormittags bis 5 am Nachmittag. Und kreatives Basteln steht bald wieder am Programm. Der Bastelbienenclub in der Westfield Shopping City Süd im Bundesland Niederösterreich lädt Kinder ab 4 Jahren kostenlos zum Mitmachen ein. Das bunte Spiel- und Spaßprogramm beginnt um 2 Uhr nachmittags und geht bis 5 Uhr. Nächster Termin ist am 7. Oktober. Und wenn auch du weißt, wo es eine tolle Kinderveranstaltung gibt, dann füll uns bitte auf www.meinkinderradio.at das Formular aus.
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2: 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Radino, wo bist du?
3: Ja, ich komm schon. Ich hab gerade eine E-Mail bekommen. Wir haben wieder ein Geburtstagskind.
2: Yeah!
0: Schreib auch du, Radino, wenn du Geburtstag hast, eine Mail. radino@meinkinderradio.at.
3: Ich wünsche allen Geburtstagskindern einen Dino-starken Tag. Und das nächste Lied ist jetzt nur für

0: Jeder Tag mit Kindern ist ein Geschenk. Stimmt's, Radino?
1: Oh ja, Mama!
0: Ja, aber was nur wir Mamas und wir Papas wissen, jeder dieser Tage ist auch ganz schön anstrengend.
1: Was? Das stimmt ja gar nicht.
0: Mamas und Papas sollen sich jedenfalls auch wieder mal was Gutes tun. Und das machen wir jetzt auch. Jetzt suche ich mal einen Song raus. So, schauen wir mal. Ja, das. Ich glaube, der wird's. Sehr gut. Genau. Das wird jetzt eine zwar kurze, aber dafür umso schönere Auszeit für Mama und Papa.
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1: Dinotastische Lieder den ganzen Tag.
0: Richtig, und jetzt gibt's wieder ein Lied für Mama und Papa.
1: Die Auszeit für Mama und Papa. Los geht's.

0: Du, Mama?
1: Ja, mein Schatz. Ist das ein Mir ist so langweilig, hast du einen Spieltipp für mich, Ton?
0: Wieso hörst du das eigentlich gleich?
1: Na, ich kenn dich doch. Und ja, ich habe einen Spieltipp. Das ist ein Spiel, das wir als Kinder schon immer gern gespielt haben. Ich weiß gar nicht, ob ihr das vielleicht auch kennt. Es heißt Armer schwarzer Kater.
0: Was muss man denn da machen?
1: Also ein Kind ist der arme schwarze Kater. Die anderen sitzen im Kreis rundherum. So, der Kater, der krabbelt jetzt am Boden herum und sucht sich ein Kind aus und schmiegt sich zu dem hin und miaut ganz fürchterlich. Und dieses Kind muss ihn streicheln und sagen, armer schwarzer Kater, armer schwarzer Kater. Und zwar ohne zu lachen. Wenn es trotzdem lacht, dann nimmt es den Platz des Katers ein. Also dann kommt dieses Kind in den Kreis hinein und der schwarze Kater, der ehemalige, sitzt dann im Kreis draußen. Ja, wenn es nicht lacht, dann muss sich der Kater ein anderes Kind suchen.
0: Das klingt ja dino-lustig. Ich glaube, ich bin der dino-ärmste schwarze Kater, den es auf der ganzen Welt gibt. Da muss sich ja jeder lachen.
1: Kannst du es ja mal ausprobieren. Das ist übrigens ein tolles Schlechtwetterspiel.
0: Miau. Miau. Oder Miau.

Hallo hier bei uns auf Mein Kinderradio. Ich bin Radinos Mama und ich habe eine gute Nachricht für dich, wenn du gern Geschichten magst. Gleich kommt hier nämlich wieder eine. Welche es ist, das kann ich dir leider nicht sagen, aber lass dich einfach überraschen. Jetzt gibt's noch Musik und dann viel Spaß.

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0: Sehr gut gemacht, Hase. Das ist sehr eindrucksvoll.
1: Ich übe für die Waldwettspiele, weißt du? Und am allerbesten kann ich hüpfen. Es ist ganz leicht. Alle Tiere können irgendwas besonders gut. Vielleicht kannst du auch gut hüpfen.
0: Naja.
1: Das geht doch bestimmt noch höher. Stell dir vor, deine Füße wären wie eine Feder. Hoppala. So, siehst du?
0: Ich glaube, das Hüpfen lasse ich lieber sein.
2: Hallo, Mondbär. Solltest du nicht irgendwas üben für die Waldwettspiele?
0: Ich glaube, ich bin nicht gut genug, um morgen mitzumachen, Mariechen.
2: Ach, darauf kommt's doch gar nicht an. Spiele sollen doch Spaß machen. Na komm, Mondbär, trinken wir erst mal Tee. Einverstanden?
0: Mhm. Was kann ich denn besonders gut?
3: Letzte Möglichkeit, euch für die Waldwettspiele einzutragen. Meldet euch an.
4: Ah, da bist du ja. Ich hab dich schon.
1: Entschuldigung.
4: Also, wo war ich? Ah ja, Mondbär. Ich hab dich schon überall gesucht. Was kannst du denn besonders gut?
0: Ich glaube, dass ich in gar nichts besonders gut bin.
4: Ach, Unsinn. Jeder hat eine Begabung für irgendwas. Und Bären erst recht.
0: Was zum Beispiel?
4: Tja, das hängt davon ab, was für eine Art Bär du bist. Wärst du zum Beispiel ein Eisbär, könntest du schwimmen.
0: Schwimmen mag ich nicht und Kälte mag ich schon gar nicht.
2: Dann bist du vielleicht ein Kletterbär.
0: Nein, klettern mag ich auch nicht so gern.
4: Ach, Mondbär, irgendwas kannst du bestimmt.
2: Versuch's doch mal mit Klettern.
4: Na also, du bist ein toller Kletterer.
0: Aber hier oben gefällt's mir nicht.
3: Sehr gut.
2: Das hast du gut gemacht.
4: Hervorragend, Mondbär.
0: Ach, das war nur ein Purzelbaum.
4: Ein Purzelbaum, sagst du?
1: Also so etwas habe ich in meinem ganzen Leben noch nicht gesehen.
2: Ja, wie macht man das? Siehst du? Du kannst also doch etwas besonders gut, Mondbär.
0: Dann könnte ich bei den Spielen ja doch mitmachen.
4: Tja, aber dann müsstest du noch jemanden finden, der auch Purzelbäume kann.
0: Das ist einfach. Jeder kann Purzelbaum schlagen.
2: Also bei mir bin ich da nicht so sicher.
4: Dann gibt es eigentlich nur eins, Mondbär. Du musst eine Purzelbaumschule eröffnen.
0: Als erstes müsst ihr gerade stehen und eure Füße zusammenhalten. Als zweites streckt ihr die Arme nach vorne und die Hände nach oben. Und als drittes zieht ihr den Kopf ein und macht eine Rolle vorwärts.
1: Das sieht doch leicht aus.
0: Und jetzt müsst ihr das eigentlich nur noch ein paar Mal üben.
1: Jetzt komm ich.

0: Purzelbäume schlagen ist jetzt wohl in Mode gekommen. Inzwischen wollen es alle lernen. Das haben wir nur dir zu verdanken.
1: Oh, danke schön.

0: getroffen!
1: Ja, ja!
2: Und jetzt unsere neueste Disziplin. Purzelbaum.
3: Also dann, aufstellen zum Purzelbaum schlagen.
4: Das wird lustig.
5: Wo ist dein Marienkäfer?
2: No.
6: Hui! Hui!
5: Hallo, Mariechen.
6: Hallo. Freust du dich schon drauf?
5: Aber klar.
2: Specht? Ein Teilnehmer scheint aber noch zu fehlen.
3: Ein Teilnehmer fehlt noch. Ein Teilnehmer fehlt noch.
7: Ich komme!
2: Auf die Plätze!
5: Das schaffst du schon. Und vergiss nicht, es ist nur zum Spaß.
3: Alles auf die Plätze!
2: Fertig!
3: Alle bereithalten!
2: Los!

0: Das Ergebnis des Purzelbaumrennens lautet... Auf Platz 1 Mondbär, Platz 2 Jonathan. Hase ist disqualifiziert und Mariechen ist immer noch auf der Strecke.
1: Autsch!
2: Bitte lacht sie nicht aus. Sie gibt ihr Bestes. Was hast du da gerade gemacht?
1: Na, ich bin rückwärts gelaufen.
2: Das ist das Unglaublichste, was ich jemals gesehen habe.
1: Ehrlich?
3: Und nun unsere allerneueste Disziplin. Rückwärts auf allen Vieren.
1: Ja! Das wird richtig lustig.
0: Und alles auf die Plätze.
3: Fertig. Los.
0: Erwischt.
1: Oh.
3: Nein, nein, das geht ganz und gar nicht, Hase. Du bist disqualifiziert, weil du wieder geschummelt hast.
4: Ja.
1: Ich hab gewonnen, ja! Ja!
3: Sehr gut! Gut gemacht! Und die Gewinnerin der Waldwettspiele beim Rückwärtslaufen ist... Marienkäfer!
1: Liebe Freunde, hört mal zu! Ich fühle mich sehr geehrt, dass ich diesen Preis gewonnen habe. Aber der wahre Gewinner der heutigen Spiele ist... Mondbär, weil er mich daran erinnert hat, nie aufzugeben, auch wenn man nicht in allem der Beste ist.
3: Gut gemacht, Mondbär. Wirklich gut gemacht.

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0: Ihr seid die mutigsten Piraten.
1: Ja, soll sie euch zur Schatzinsel den Weg denn nicht verraten?
2: Mensch, die Schatzinsel!
3: Und hast du's nicht gesehen? Da sind es wieder 10!
2: Komm!

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0: So, jetzt gibt's mal ein Lied nur für Oma und Opa. Und danach geht's gleich wieder weiter mit richtig guter Kindermusik.
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5: Das ist ja interessant. Hm. Oh, hallo, Verzeihung. Ich bin die Anna und ich war gerade so vertieft in meine Zeitung. Da stehen die aktuellen Nachrichten drin. Und Nachrichten, das sind einfach total spannende Geschichten, die wirklich passiert sind. 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Und ich? Ich mache jetzt mal das Rätsel in meiner Zeitung. Tschüss!

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3: Heute für dich im Nachrichtenstudio die Ines. Hallo, freut mich, dass du da bist. 10 Mauersegler sind flugtauglich gemacht worden. Der Mauersegler sieht ein bisschen aus wie eine große Schwalbe. Er hat ein schwarzes Gefieder und lange gebogene Flügel, die wie eine Sichel aussehen. Und er verbringt fast sein ganzes Leben fliegend in der Luft, auch beim Fressen, Trinken und Schlafen. Nun fliegen diese Vögel im Spätsommer meist in Richtung Afrika, ein Kontinent, auf dem es während unserer Winterzeit sehr warm ist. 10 verletzte Mauersegler haben dieses Jahr eine lebensrettende Operation gut überstanden, die tatsächlich nur in einer einzigen Tierschutzeinrichtung in Österreich gemacht wird. Und zwar nennt sich diese Shift-Technik. Dabei werden Federn von Spendervögeln mit feinen Carbonstiften verstärkt und millimetergenau dort im verletzten Gefieder des Mauerseglers eingesetzt, wo sie gebraucht werden. Diese schmerzfreie Technik hat 10 Mauerseglern ihren Langflug nach Afrika gesichert. Und der Tierschutz Austria hofft auf eine sichere Rückkehr der Vögel im kommenden Frühjahr. Lesen lernen beginnt schon vor dem ersten Schultag. Die Welt begreifen, sehen, spüren. All das beginnt für ein Kind bereits ab dem Tag seiner Geburt. Schon im Baby- und Kleinkindalter können Bilderbücher, die man sich gemeinsam mit dem Kind anschaut und die man ihm vorliest, sein Interesse an Sprache und Geschichten fördern. Das Netzwerk, was steht da, fordert eine verbindliche Lesestrategie ab dem Kindergarten. Das heißt, jedes Kind soll Zugang zu Büchern haben und dafür braucht es in Kindergärten, Schulen, aber auch in Bibliotheken verlässliche Mittel und ausreichend Personal. Eine durchgängige Leseförderung soll die Kinder von der Familie über den Kindergarten bis hin in die Volksschule begleiten. Denn jedes Kind, das lesen lernt und gut lesen kann, hat auch später größere Chancen auf seinem weiteren Bildungsweg und kann sich auch in der Gemeinschaft noch besser einbringen. Gemeinsam laufen macht noch mehr Sinn und Spaß. Das hat sich das Team des Vereins Soziale Projekte Steiermark gedacht und in diesem Bundesland einen Inklusionslauf organisiert. Dieser findet am kommenden Samstag bereits zum 6. Mal in der Landeshauptstadt Graz statt. Jeder und jede kann dabei mitmachen. Ob zu Fuß, mit Rollstuhl, Fahrrad, Scooter, Inlineskates oder sogar im Hundeschlitten. Alles ist erlaubt und möglich. Die Laufstrecke ist mit 1 Kilometer auch gut zu bewältigen. Wer möchte, kann 5 Runden als Wettkampf mit Zeitnehmung absolvieren. Rund um das Laufevent wird es für Groß und Klein, ob mit oder ohne Behinderung, auf jeden Fall ein tolles Programm geben, voller Musik, Tanz und Zauberei. Gestartet wird im Augartenpark bereits um 1 Uhr nachmittags mit Live-Musik. Der Lauf selber findet dann um 3 Uhr statt. Alle wichtigen Infos gibt es online zum Nachlesen auf www.spstmk.at.
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6: Hallo, schön, dass du wieder bei Radinos Sprachschatz dabei bist. Weißt du, warum wir hier gemeinsam Wörter aus anderen Sprachen lernen? Weil Sprachen etwas richtig Tolles sind. Mit ihnen kannst du Menschen aus anderen Ländern verstehen. Und sie können dich verstehen. Auch in Österreich leben viele Menschen, die als Muttersprache nicht Deutsch, sondern eine andere Sprache gelernt haben. Heute geht es um 2 Wörter, die du immer gut brauchen kannst. Danke und Bitte. Fangen wir mit Deutsch an. Danke ist ein wichtiges, höfliches Wort, wenn dir jemand geholfen hat. Und wenn du etwas möchtest, sagst du Bitte. Zum Beispiel, darf ich den Ball haben, bitte? So einfach und trotzdem so wichtig. Jetzt hören wir, wie das in anderen Sprachen klingt. Auf Türkisch sagt man für Danke Teşekkürler. Das spricht man etwa so. Teşekkürler. Und für Bitte Lütfen. Wenn du also höflich um etwas bittest, sag einfach Lütfen. In Bosnien, Kroatien oder Serbien sagt man für Danke Hvala und für Bitte Molim. Nochmal, Hvala, Molim. In Rumänien heißt Danke Mulțumesc und wenn du um etwas bittest, sagst du Te rog. Das bedeutet, ich bitte dich. Klingt freundlich, oder? Und natürlich darf auch Englisch nicht fehlen. Danke heißt Thank you. Und bitte Please. Das hast du sicher schon einmal gehört. Please ist nämlich eines der wichtigsten Wörter überhaupt. In ganz vielen englischen Sätzen steckt es drin, wenn man höflich sein will. So, das war jetzt ganz schön viel Neues heute. Noch einmal langsam. Danke. Teşekkürler. Vala. Mulțumesc. Thank you. Und für bitte? Lütfen. Molim. Te rog. Please. Super! Du hast heute gleich zwei Wörter in mehreren Sprachen gelernt. Sag ruhig mal einem Freund oder einer Freundin Danke. Egal in welcher Sprache. Tschüss. Bye bye. Und auf Türkisch? Güle güle.
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5: Na, hast du Lust zu spielen? Also ich schon. Deswegen heißt die nächste Stunde hier auch Radinos Spielzeit, weil ich halt so gern spiel. Und vielleicht hat die Mama wieder einen Spieltipp für mich und für dich. Und jetzt komm, lass uns spielen.

0: Hallo, sag mal, bist du gern unterwegs, um Abenteuer zu erleben? Na wunderbar, wir haben jetzt nämlich wieder einige Tipps und vielleicht ist ja was für dich dabei.
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2: Hallo, hallo, da ist die Ines. Am 27. September findet der Tag des Denkmals statt. Dabei öffnen hunderte Museen unter dem Motto Denkmale, Wert für alle, bei freiem Eintritt ihre Türen. Viele Standorte machen eigene Kinderführungen, zum Beispiel der Kids-Treff vom Erzstein zur Eisenspitze im Stadtmuseum Steyr im Bundesland Oberösterreich. Auch Schloss Eggenberg in Graz, der Hauptstadt von Bundesland Steiermark, bietet besondere Rundgänge an. Eintritt und Führungen gratis. Bist du in unserer Bundeshauptstadt Wien zu Hause und wohnst du im dritten Bezirk rund um den Wildganshof? Dann kannst du jeden Mittwoch von 3 bis 6 Uhr nachmittags gemeinsam mit anderen Kindern im Alter zwischen 4 und 10 Jahren einen lustigen Spielenachmittag verbringen. Du kannst Mandalas gestalten, auf einer Slackline balancieren, Federball spielen und vieles mehr ausprobieren. Der Treffpunkt ist beim Wildganshof, die Wiese neben dem Fußballkäfig. Komm doch bald vorbei und spiel mit, es kostet nichts. Tanzen, Spaß haben und das gemeinsam mit der ganzen Familie kannst du am 3. Oktober bei der coolen Kinderdisco in der Wien Extra Kinderinfo in unserer Bundeshauptstadt Wien. Kids ab 3 Jahre dürfen mit dabei sein, wenn Holly, das Stadtmaskottchen, mit dir gemeinsam das Tanzbein schwingt. Ab 5:30 am Abend geht's los, komm doch einfach vorbei. Ja, und wenn auch du eine richtig coole Veranstaltung kennst, dann schreib sie uns doch einfach online in das Formular. Das findest du auf meinkinderradio.at.
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4: So, jetzt gibt's mal ein Lied nur für Mama und Papa.
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Es ist wieder Spielzeit auf mein Kinderradio und wir freuen uns total, dass du dabei bist. Radino muss schnell noch seine Hausübung fertig machen. Heute muss er nämlich ein Bild von seinem besten Freund zeichnen, also vom Jakob. Zeichnen, das mag der Radino ja nicht besonders, weil er nämlich findet, dass er das überhaupt nicht kann. Also ich muss sagen, ich mag seine Bilder sehr und wenn mir eins besonders gut gefällt, dann hänge ich es auch auf bei mir daheim. Hast du vielleicht auch Lust, was zu zeichnen? Ich glaube, wenn Radino weiß, dass er nicht der Einzige ist, der während der Spielzeit Bilder zeichnet, dann fällt es ihm auch gleich viel leichter. Was meinst du? Vielleicht zeichnest du auch ein Bild von deinem besten Freund oder von deiner besten Freundin. Vielleicht magst du das Bild sogar an Radino schicken, da freut er sich sicher am meisten. Seine Mailadresse? Also wo du das hinschicken kannst, ist radino@meinkinderradio.at. Na, da ist er bestimmt überrascht, wenn er ein Bild von dir kriegt. Und ich würde sagen, ich spiele inzwischen wieder ein paar tolle Lieder für euch.

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3: Pixie Wissen, die Wikinger.
4: Hallo, hier ist euer Pixie. Und ich sag euch was, wenn ich vor 1200 Jahren gelebt hätte, wäre ich Wikinger gewesen.
3: Warum das denn, Pixie?
4: Ganz einfach, ich finde Wikinger gut. Also wäre ich Wikinger geworden.
3: Ach so, du meinst, wenn du damals gelebt hättest und zufällig dort gewohnt hättest, wo die Wikinger herkamen.
4: Wo war das denn, wo die herkamen?
3: Ich merke schon, wir sollten uns mit dem Thema Wikinger mal ein bisschen ausführlicher befassen, okay?
4: Ja, super.
3: Was möchtest du denn zuerst wissen?
4: Na, was die Wikinger gemacht haben, warum sie so hießen, wo sie wohnten und wie sie lebten, ob sie den ganzen Tag gekämpft haben, was die Kinder gemacht haben, was das Besondere an ihren Schiffen war. Sie sind doch mit Schiffen gefahren, oder?
3: Allerdings.
4: Was es für berühmte Wikinger gab, wie die alle hießen, wo sie überall hingefahren sind, was heute aus ihnen geworden ist und noch viel mehr.
3: Also, das willst du alles wissen?
4: Genau.
3: Also gut. Ich schlag vor, ich erzähl dir, was ich weiß. Und wir hören zwischendurch ab und zu bei Maya und Vincent rein. Die sind 6 und 7 Jahre alt und haben eine Nachbarin, die sich auch gut auskennt. Frau Eriksson. Sie stammt aus Schweden, wohnt aber jetzt im Haus von Maya und Vincent in Deutschland.
4: Oh ja!
5: Hallo, Tante Eriksson!
6: Hallo, Vincent! Hallo, Maya! Das ist aber nett, dass ihr mich besucht.
7: Unsere Mama hat gesagt, wir sollen dir den leeren Kuchenteller von gestern wieder raufbringen.
5: Und uns bedanken.
6: Oh, bitteschön. Und zufälligerweise bin ich gerade wieder am Backen. Erdbeerskiver, die könnt ihr dann gleich mit runternehmen. Kommt aber erst mal rein.
5: Das sind diese Apfelpfannkuchen, lecker.
7: Unsere Mama hat gesagt, das ist ein Wikinger-Rezept. Stimmt das?
6: Ja, ich denke auch, die alten Wikinger haben schon Äpfelskiwe gemacht. Und weil ich ja da oben im Norden geboren bin, backe ich die auch so gerne. Kommt mit in die Küche.
5: Hier riecht's aber gut.
4: Oben im Norden, da haben die Wikinger also gewohnt. Wo ist denn das genau?
3: Heute sind das die Länder Dänemark, Schweden, Norwegen und Finnland. Diese Länder gehören zu Skandinavien. Wenn du auf einen Globus schaust, dann liegt Skandinavien oberhalb von Deutschland, eben im Norden. Noch weiter oben ist dann der Nordpol.
4: An den Nordpol sind die Wikinger aber nicht gesegelt, oder?
3: Nein, ins ewige Eis gingen ihre Fahrten nicht. Aber sonst waren sie so ziemlich überall. Sie waren glänzende Seefahrer. Sie sind auf Meeren und Flüssen in Europa unterwegs gewesen. Manche ihrer Schiffe haben es bis Russland, Arabien und sogar Nordamerika geschafft.
4: Und was haben sie da gemacht? Urlaub?
3: Nein, im Gegenteil. Manche Wikinger steuerten Küstenstädte an und überfielen die Bewohner. Dann segelten sie mit ihrer Beute wieder zurück in ihre nordische Heimat. Andere besiedelten neue Gebiete. Die fuhren also weg, um anderswo zu leben. Und wieder andere waren Händler, die Waren kauften und sie dann woanders weiterverkauften.
4: Das finde ich gut, dass die Seefahrer nicht immer nur kriegerisch waren. Mit was haben die denn gehandelt?
3: Losgefahren sind sie mit den Sachen, die die Skandinavier damals selbst herstellen konnten. Fischöl zum Beispiel, aber auch Knochen von Walen, Stoßzähne von Walrossen, Seehundfelle. Diese Dinge waren woanders sehr begehrt.
4: Ah, und dann haben sie das auf ihre Schiffe geladen und sind los.
3: Um die halbe Welt. Und so könnte sich das angehört haben, wenn sie dann in einem arabischen Hafen anlegten.
8: Olaf, alter Wikingerfreund, da bist du ja mal wieder.
9: Ah, Ahmed!
8: Was hast du denn aus deinem kalten Land mitgebracht?
9: Diesmal habe ich Bernstein und Bärenpelze dabei. Herrliche Stücke. Und du weißt, du bekommst sie nur bei mir.
8: Ich weiß, mein Freund. Und du weißt, dass du bei mir im Tausch die besten Seidenstoffe bekommst, die eure Herrscher und eure Frauen so gerne mögen.
9: Das ist wahr.
8: Na, dann wollen wir mal die Waren anschauen und überlegen, wer von uns beiden am Ende noch ein paar Goldstücke drauflegen muss.
9: Ahmed, diesmal wirst du es sein. Schau diese Kämme an. geschnitzt aus den Stoßzähnen von Walrossen.
8: Sowas habe ich wirklich noch nie gesehen. Und wie schön sie geschnitzt sind.
9: Und unsere Schmiede haben auch großartig gearbeitet. Hier, schau, diese Streitäxte. Und hier, die verzierten Doppelschwerter. Na, gefallen sie dir?
8: Freund Olaf, komm mit ins Lager. Ich zeige dir die Seidenstoffe. Sicher werden wir gute Geschäfte machen. Es sind auch neue Gewürze aus Asien da.
9: Das hoffe ich, O Ahmed. Die weite Fahrt soll sich ja lohnen.
8: Sie hat sich gelohnt, sei dir gewiss.
4: Also, die sind immer hin und her gefahren?
3: Die Händler fuhren diese Strecken regelmäßig, ja. Sie waren monatelang unterwegs. Aber dann kamen sie wieder. Manche Schiffe verließen die nordischen Länder aber auch, um Menschen in eine neue Heimat zu bringen. Auswanderer. Tante Eriksson weiß mehr darüber. Sie hat ihre Kindheit in Skandinavien verbracht und dort die alten Geschichten gehört. Sie erzählt gerade Maja und Vincent davon.
6: Das Leben dort oben war hart. Die Winter dauern furchtbar lang, mit viel Schnee, Kälte und vor allem Dunkelheit.
7: Ich weiß, bei uns wird es ja im Winter auch immer früher dunkel und morgens später hell.
6: Und je weiter nach Norden du kommst, umso länger werden die Winternächte. Ganz weit oben wird es dann für ein paar Tage gar nicht mehr hell im Winter. Am Nordpol sogar für fast 6 Monate.
10: Kein Wunder, dass die Wikinger so gerne gereist sind. Dann konnten sie im Winter weg von zu Hause.
6: Oft war es auch einfach notwendig. Die Bauern konnten in dem rauen nordischen Klima gar nicht genug anbauen, um die Menschen zu ernähren, die dort wohnten.
7: Sind die Wikinger dann mit ihren Schiffen Essen kaufen gefahren?
6: In erster Linie haben sie sich schon selbst versorgt. Die Menschen züchteten Kühe oder Schweine und betrieben Ackerbau, sodass sie Brot backen oder Gemüse ernten konnten. Und mit dem Meer vor der Haustür haben die Menschen natürlich auch Fische gefangen. Aber in manchen Jahren gab es einfach nicht genug zu essen. Da entschlossen sich die Leute dann auszuwandern.
4: Also, es gab Händler bei den Wikingern, es gab Bauern.
3: Und dann gab es natürlich auch die Männer, die den Begriff Wikinger so berühmt gemacht haben. Die Plünderer und Räuber.
4: Die beim Kämpfen die Helme mit den Hörnern getragen haben.
3: Das kommt in manchen Comics so vor. In der Schlacht hatten sie aber keine Hörner auf. Da trugen sie Lederkappen oder Metallhelme mit einem Nasenschutz.
4: Von denen würde ich gerne was hören.
3: Gut, gehen wir auf eine Reise. Weit über 1000 Jahre zurück. Auf eine Insel vor England.
11: Chronik der Insel Lindisfarne für das Jahr 793 nach Christus. In diesem Sommer wurde die Insel von einfallenden fremden Seeleuten verwüstet. Wie aus dem Nichts erschienen sie mit ihrem Segelboot und stürmten an Land. Erbarmungslos kämpften sie jeden Widerstand unserer tapferen Inselbewohner nieder. Sie legten Feuer an die Häuser, die niederbrannten. Sie plünderten das Kloster und sogar unsere heilige Kirche. Dann bestiegen sie wieder ihr Schiff und segelten davon. Die überlebenden Bewohner der Insel machen sich jetzt daran, die Häuser wieder aufzubauen. Die Räuber, die uns überfallen haben, waren Männer aus den Ländern im Nordosten.
3: Dieser Überfall gilt als der Beginn der Wikingerzeit, die dann gut 250 Jahre lang dauerte.
4: Und die Inselbewohner konnten sich nicht wehren? Gab es keine Soldaten, die gegen die Wikinger kämpfen konnten?
3: Die Schiffe der Wikinger waren schnell. Wenn sie von der Küste aus gesehen wurden, war es für eine vernünftige Abwehr schon zu spät.
4: Sie haben ihre Opfer also einfach überrumpelt.
3: Ja, sie kamen übers Meer, manchmal auch die Flüsse hinauf, landeten dort, wo sie sich Beute versprachen und verschwanden nach kurzem Kampf wieder.
4: Ich weiß, dass die Wikingerschiffe Drachen genannt wurden.
3: Das stimmt. Die Langschiffe, die für die Überfälle benutzt wurden, hießen so. Sie wurden aus Holz gebaut. Dazu haben die Wikinger große Bäume gefällt und daraus Bretter und Balken gezimmert. Dann haben die Schreiner sie unter freiem Himmel zu besonders stabilen Booten zusammengebaut. Die mussten ja weite Seereisen überstehen und auch Stürme aushalten können. Hier kommt gerade Harald, ein Wikinger-Anführer, zu der Baustelle, auf der sein neues Langschiff gezimmert wird.
12: Heda, Schreinermeister! Seid ihr hier? Ich komme, um nach meinem neuen Schiff zu schauen. Hier bin ich! Wie ihr seht, O Harald, ist das Boot fast fertig. Heute Nachmittag können wir es zu Wasser lassen und die Segel aufziehen. Ich habe gerade den Drachenkopf vorne am Bug angebracht. Schaut!
13: Ah, der sieht sehr gut aus. Furchteinflößend. Ja, so muss es sein. Den habt ihr gut geschnitzt, Meister.
12: Wir haben das ganze Boot sehr sorgfältig gebaut, O Harald. Der Rumpf ist aus dem besten Holz, abgedichtet mit zähem Teer und Schafwolle. Außerdem ist das Schiff sehr stabil, wendig und sinkt nicht weit ins Wasser ein. Ihr könnt damit segeln oder bei wenig Wind auch rudern. Damit werdet ihr der Schrecken der Meere und Flüsse.
13: Ha, so soll es sein.
3: Außer den Langschiffen gab es auch noch Lastschiffe. Die haben vor allem die Händler benutzt. Diese Boote nannte man Knörr. Und die Fischer, die an den Küsten unterwegs waren, die hatten meist kleine Ruderboote.
4: Und woher wussten die Wikinger, wo sie hinsegeln mussten? Hatten sie Karten?
3: Bei Strecken, die häufig befahren wurden, wussten die Seeleute, auf was sie achten mussten, wo Felsen waren oder sichere Häfen. Die erfahrenen Wikinger konnten an der Strömung und an der Farbe des Wassers erkennen, wo sie waren. Bei Harald, den wir gerade gehört haben, könnte das ungefähr so gewesen sein.
13: Ah, das neue Boot liegt sehr gut im Wasser. Ich bin höchst zufrieden, Schreinermeister.
12: Das freut mich. Aber sagt, Harald, sind wir nicht schon ein bisschen weit draußen?
13: Was denn? Wir fahren doch erst 3 Tage.
12: Ja, ich meine ja nur.
13: Ach, macht euch mal keine Sorgen, Schreinermeister. In diesen Gewässern kenne ich jedes Inselchen, jeden Felsen und jeden Seehund. Ah, schaut mal hier ins Wasser. Seht ihr da das Grasbüschelchen? Und dort schwimmt ein kleiner Stock. Das bedeutet, wir werden demnächst Land sehen. Ja, und die Strömung trägt uns dann ganz schnell wieder nach Hause zurück.
4: Bestimmt haben sie auch nach Möwen geschaut.
3: Oder nach anderen Vögeln. Ein berühmter Wikinger war Raben Floki. Der hatte mehrere Raben an Bord. Wenn einer der Vögel mit seinen scharfen Augen Land sichtete, flog er dorthin. Und Floki folgte ihm mit seinem Schiff.
4: Und Proviant hatten sie sicher auch dabei. Da weiß bestimmt Tante Eriksson Bescheid.
3: Hören wir doch mal, was sie erzählt.
14: Na, seid ihr satt?
15: War alles so lecker, was die Wikinger gekocht haben?
14: Also es gab sicher nicht immer nur Apfelpfannkuchen. Auf großer Fahrt musste man Dinge an Bord haben, die sich lange ohne Kühlschrank hielten. Getrocknete Fische und Dörrfleisch konnte man zum Beispiel gut mitnehmen.
15: Boah, das klingt aber ein bisschen eklig.
14: Das schmeckt gar nicht so schlecht. Ich glaube, ich habe noch etwas Trockenfisch im Schrank. Warte mal. Auf den Booten haben sie auch lebende Hühner mitgenommen und eine Ziege. So hatten sie auch auf langen Fahrten frische Eier und Ziegenmilch. Ach, da habe ich sie. Hier, Trockenfisch. Probier mal, Vincent.
15: Echt? Das ist ganz gut. Wie Chips. Salzig und schmeckt ein bisschen nach Fisch.
16: Lass mich auch mal probieren.
4: Waren denn die Wikinger immer nur auf ihren Schiffen unterwegs? Die müssen doch auch irgendwo gewohnt haben, oder?
3: Sie hatten Siedlungen an Land. Die Häuser bestanden meistens aus Holz, Zweigen oder Torf.
4: Oh, und sicherlich hatten sie Strohdächer, so wie man das jetzt noch manchmal sieht, stimmt's?
3: Ja, Schilf, Grassoden oder Stroh wurde aufgelegt. Der Fußboden bestand aus gestampftem Lehm. In der Mitte brannte ein Feuer und der Rauch zog durch ein Loch im Dach ab.
4: In der Mitte von jedem Zimmer?
3: Damals hatte nicht jeder ein Zimmer. Oft gab es nur einen einzigen großen Raum, den sich alle Bewohner teilten.
4: Und da hatte jeder sein Bett drin stehen?
3: An den Wänden standen Podeste. Darauf lagen Felle oder Decken, auf denen die Menschen schliefen. Nur sehr reiche Leute hatten richtige Betten. Die waren dann mit schönen Schnitzereien verziert.
4: Gab es denn Wikinger Städte?
3: Meist eher kleinere Orte. Aber von einer Stadt weiß man sicher. Heitabu. Davon wurden nämlich Reste gefunden, die heute noch zu sehen sind. Lass uns mal reinhören, wie es in Heitabu damals vor über 1000 Jahren zuging.
17: Snorri! Snorri! Hör mal einen Moment mit der Hämmerei auf, bitte!
18: Ah, Helga! Ich dachte, du bist noch beim Töpfern. Sind die Schüsseln schon fertig, die wir auf dem Markt verkaufen wollen?
17: Noch nicht ganz, aber ich habe eben gehört, dass der reisende Händler Olaf mit seinem Schiff aus Arabien zurück ist.
18: Ah.
17: Ich will schnell runter zum Hafen und schauen, ob er Gewürze mitgebracht hat.
18: Ach, Olaf ist immer so teuer.
17: Deswegen bin ich ja auch hier. Du sollst mir ein paar Silbermünzen geben, damit ich etwas für uns kaufen kann.
18: Tch, Da wohnen nun in dieser Stadt 1000 Menschen und ich bin mit der Frau verheiratet, die Olafs Gewürze zum Kochen braucht.
17: Nun komm schon. Ich hab doch mitbekommen, dass du vorhin das Schwert verkauft hast, das du gestern fertig geschmiedet hast.
18: Ach.
17: Wo hast du den Geldbeutel versteckt?
18: Nein, nicht das Geld.
17: Na?
18: Das
17: Da ist er ja. Danke.
4: Hi, Tabu hieß die Stadt. Und die gibt's noch?
3: Also so wie damals nicht. Das ist immerhin über 1000 Jahre her, dass Haithabu seine Blütezeit hatte. Aber es gibt noch ein Museum und nachgebaute Wikingerhäuser dort.
4: Oh, und das liegt weit weg im Norden?
3: Nein, Pixie, das ist gar nicht weit. Haithabu liegt in Deutschland, in der Nähe von Kiel und Hamburg. Da könnten wir sogar mal hinfahren.
4: Oh ja! Alle zusammen in einem großen Raum. Das heißt, es gab keine Kinderzimmer. Wo haben die Kinder denn dann gespielt?
3: Na, draußen in erster Linie. Aber die Kinder mussten auch mithelfen bei der Arbeit.
4: Die sind mitgesegelt, um Leute zu überfallen?
3: Nein, aber sie haben sicher beim Anbau von Getreide, Kohl oder Bohnen geholfen. Oder beim Stoffeweben. Und sie haben Beeren gesammelt.
4: Und im Winter? Da gab es ja keine Beeren zu pflücken.
3: Im Winter saßen alle zusammen. Es gab so eine Art Schachspiel, mit dem sie sich die Zeit im Winter vertrieben haben.
17: Na, Snorri, warum guckst du denn so grimmig?
18: Ach, ich habe schon wieder beim Nefer Torfel gegen unseren Sohn verloren. Stell dir das vor, Helga.
17: Na, dann sei stolz. Du hast es ihm schließlich beigebracht.
18: Aber er ist erst 7.
17: Tja.
18: Und jetzt hab ich wieder die Arbeit.
17: Wieso?
18: Na, weil ich neue Figuren schnitzen muss, damit wir wieder spielen können.
17: Was ist denn mit den Spielfiguren passiert?
18: Ach, die habe ich aus Wut ins Feuer geschmissen.
17: Oh. Ach, Snorri, wenn du schon am Schnitzen bist, machst du gleich noch 2 Holzlöffel? Ja. Mir sind neulich 2 zerbrochen. Mhm. Du kannst doch so gut schnitzen. Und einen Kamm. Oder 2. Und neulich war mir doch noch irgendwas eingefallen.
18: Oh Mann, hoffentlich ist dieser Winter bald vorbei.
3: Die Schnitzereien, die die Menschen an diesen langen Winterabenden gemacht haben, haben sie dann auch verkauft.
4: Woher weiß man das?
3: Forscher haben wunderschön geschnitzte Schmuckstücke und eben auch Spielfiguren gefunden. Zum Beispiel in Gräbern oder in den Überresten der alten Siedlungen. Aus Holz, aber zum Beispiel auch aus dem Elfenbein von Walross-Stoßzähnen.
4: Man hat Schmuck in Wikingergräbern gefunden. Wieso lag denn da Schmuck drin?
3: Wenn ein Wikinger gestorben ist, wurden ihm viele Dinge ins Grab gelegt. Nicht nur Schmuck, sondern auch Essen.
4: Essen? Aber wenn man tot ist, braucht man doch nichts mehr zu essen.
3: Die Wikinger glaubten, dass sie nach ihrem Tod mit einem Schiff ins Götterreich zu ihrem Hauptgott Odin gefahren würden.
4: Ach, und da haben sie Proviant mitgenommen? Naja, warum nicht? Vorsichtshalber.
3: Sehr reiche Könige wurden mitsamt einem Schiff beerdigt. Da war dann alles Mögliche dabei, was dem Toten das Leben nach dem Tod erleichtern sollte. Sogar Waffen und Pferde. Aber über Odin kann uns Frau Eriksson, die Nachbarin von Maya und Vincent, noch etwas mehr erzählen.
14: Ist euch der Anhänger schon mal aufgefallen, den ich immer um den Hals trage, Kinder?
5: Ja, der ist echt schön. Ist der wikingerisch?
14: No, ganz so alt ist er leider nicht. Aber so ähnliche hatten die Wikinger damals auch. Das hier nennt man einen Thorshammer.
5: Wer war denn Thor?
14: Thor war ein Gott der Völker im Norden Europas. Die Wikinger hatten nämlich eine ganze Familie von Göttern. Thor war der Sohn von Odin und er sollte die Menschen beschützen, für gute Winde sorgen und dafür, dass das Wetter nicht zu schlimm wurde. Thor trug immer einen Hammer. Deswegen hatte man kleine Glücksbringer, die aussehen wie ein Hämmerchen.
5: Und Odin war der Vater?
14: Ja, Odin war der oberste Gott bei den Wikingern. Er war zuständig für den Krieg, aber auch für die Weisheit.
5: Und der Hammer beschützt dich?
14: Tja, bis jetzt hat es ganz gut geklappt.
3: Es gibt übrigens noch einen anderen Namen für Thor. Donar.
4: Aha.
3: Und nach diesem Donar ist unser Donnerstag benannt.
4: Ein bisschen bemerkt man die nordischen Götter also sogar heute noch.
3: Genau.
4: Und was ist mit den Wikingern passiert?
3: Ich dachte mir schon, dass du das fragst. Das interessiert nämlich Maya und Vincent auch brennend.
5: Tante Eriksson, bist du eigentlich auch eine Wikingerin?
14: Ich? Nein. Auch wenn mein Nachname Eriksson ein bisschen so klingt. Erik war ein typischer Name damals. Und Eriksson heißt einfach der Sohn von Erik. Aber richtige Wikinger gibt es nicht mehr.
10: Was ist denn aus ihnen geworden?
14: Vor ziemlich genau 1000 Jahren hörte die Zeit der großen Fahrten allmählich auf. Die, die auf der Suche nach neuen Ländern gewesen waren, hatten ihr Plätzchen in der weiten Welt gefunden. Und auch die anderen wurden ruhiger und wieder sesshaft. Die Zeit der Abenteuer war vorbei. Viele nahmen den christlichen Glauben an und sie blieben daheim, wo immer das war.
5: Schade. Ich hatte eigentlich gehofft, du wärst eine echte Wikingerin.
14: Weißt du, Maya, du kannst eine sein. Du darfst jederzeit zu mir in die Wohnung reisen und die Küche plündern.
10: Ja, aber ich auch.
14: Also gut, dann schleppt mal eure Beute ab. Hier, die restlichen Apfelpfannkuchen bringt ihr zu eurer Mutter runter.
10: Okay, machen wir.
5: Das ist eine gute Idee.
10: Und danke.
3: Also, das ist aus ihnen geworden. Menschen, die an vielen Stellen in Europa und auch anderswo dauerhaft leben.
4: Dann haben viele Kinder in Deutschland ja Wikinger-Vorfahren.
3: Ja, in Deutschland, Dänemark, Schweden, aber auch in Ländern wie Russland oder Frankreich auf jeden Fall. Und vielleicht in Amerika.
4: In Amerika? Moment, Frau Eriksson hat doch eben gesagt, die Wikingerreisen seien vor 1000 Jahren vorbei gewesen. Aber Kolumbus hat erst 500 Jahre später Amerika entdeckt.
3: Kolumbus war nicht der Erste, der von Europa nach Nordamerika fuhr. Der Wikinger Leif Eriksson hat diese Überfahrt tatsächlich schon um das Jahr 1000 geschafft. Er fuhr über Island und Grönland nach Neufundland. Er blieb einen Winter lang und erforschte auch das Land.
4: Neufundland gehört zu Amerika.
3: Ja, es ist eine große Insel vor der amerikanischen Küste. Leif Eriksson und seine Männer haben ihr den Namen Wienland gegeben und nach ihrer Rückkehr darüber berichtet. Wienland bedeutet Weinland. Oder Weideland.
4: Und das stimmt auch wirklich?
3: Zuerst hatte man nur die alten Berichte. Aber vor einigen Jahren haben Forscher dann dort Überreste einer Wikingersiedlung gefunden. Es waren also wirklich Wikinger in Amerika.
4: Wow!
3: Und? Willst du immer noch Wikinger werden?
4: Ich glaube, ich mach das wie Maya. Ich weiß jetzt einiges über die Wikinger und ich kann jederzeit beschließen, einer zu sein.
3: Gut.
4: Also, dann mach mir jetzt direkt mal Apfelpfannkuchen.
3: Was?
4: Bitte.
3: Das wird schwierig. Wir haben gar keine Äpfel im Haus.
4: Halt! Ich weiß, wo es Äpfel gibt. Ein Stück die Straße runter hängen Zweige von einem Apfelbaum über den Gehweg. Wir sind Wikinger. Wir klauen die.
3: Nee, die gehören doch jemandem. Ich schlage vor, wir gehen hin und fragen.
4: Wir erbeuten sie. Wir flitzen hin, pflücken sie und dann ab durch die Mitte.
3: Klingeln und fragen.
4: Überfallen und rauben. Wo ist mein Schwert? Wo ist meine Streitaxt?
3: Bei dir piept's wohl. Pixie, der Übergeschnappte. Erster Apfeldieb.

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4: Und dazu begrüßt dich heute die Ines. Hallo, schön, dass du da bist. Gesund und gut gestärkt geht es in den Herbst. Wie wir das gut und motiviert schaffen können, möchte die österreichische Gesundheitskasse, kurz ÖGK, in einer für 8 Wochen laufenden Aktion mit vielen wertvollen Tipps zeigen. Gerade bei kleineren Kindergartenkindern, aber auch wenn die Kids dann in die Schule kommen, bringt der Kontakt mit anderen Kindern außer Spaß auch schon mal die eine oder andere Erkältung. Damit man dem schon vorbeugen kann, braucht es eine gute Kombination aus Bewegung an der frischen Luft, eine ausgewogene Ernährung und auch ausreichend Schlaf. Die eigenen Abwehrkräfte im Körper auf diese Weise zu stärken, kann so manchen Schnupfen verhindern und macht nebenbei auch stressige Phasen wie das Lernen für Schularbeiten leichter. Wie eine gesunde Jause für Kindergarten und Schule gestaltet werden kann und welche einfachen Hygieneregeln Schnupfenviren vorbeugen, all das und mehr gibt es online zu finden auf www.oegk.at/kids. Jedes Jahr findet der Tag der Gebärdensprache statt. Und in dieser Woche ist es wieder soweit. Er macht weltweit auf die Bedeutung von Gebärdensprachen und die Rechte gehörloser Menschen aufmerksam. Damit sich hörende und gehörlose Menschen, groß und klein, miteinander verständigen können, gibt es spezielle Handbewegungen, aber auch mit dem Gesicht kann man sozusagen sprechen. Wie das genau funktioniert, hat uns Nicole Pirker vom Gehörlosenverband im Bundesland Steiermark erklärt.
5: Bei der Gebärde für Trinken kann man sich zum Beispiel vorstellen, dass man ein Glas in der Hand hält und dieses Glas zum Mund führt, um zu trinken. Das wäre schon die Gebärde für Trinken.
4: Übrigens, seit dem neuen Schuljahr gibt es die Gebärdensprache auch als eigene zweite Fremdsprache zum Auswählen. Zumindest für Schülerinnen und Schüler in Oberstufenklassen. Das Bundesland Steiermark startet in den Reuse-Herbst. Reuse ist ein englischer Begriff und bedeutet auf Deutsch wiederverwenden. Viele Dinge, die wir in unserem Alltag gebrauchen, können mit der Zeit abgenutzt oder kaputt werden. Wenn wir sie dann nicht einfach in den Müll schmeißen, sondern zum Beispiel jemandem weiterschenken oder sie von jemandem reparieren lassen, können wir Abfall vermeiden. Genau darum geht es beim Reuse-Herbst, der gerade im Bundesland Steiermark stattfindet. Mehr als 110 Veranstaltungen und Aktionen rund ums Wiederverwenden, Neugestalten und Reparieren kann man bis 3. Oktober in der ganzen Steiermark besuchen. Unter anderem wird es viele Flohmärkte mit allerlei schönen, lustigen und originellen Sachen zu besuchen geben. Auch sogenannte Reparaturcafés werden dabei helfen, gebrauchte und kaputte Dinge wieder in Schwung zu bringen. Das genaue Programm kann man sich online auf abfallwirtschaft.steiermark.at anschauen.
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6: Zum Thema Sicherheit hier auf mein Kinderradio.
7: Hallo, hier ist die Anna. Kletterst du gerne auf Bäume? Dann habe ich heute ein paar wichtige Tipps für dich.
8: Hallo. Hier oben bin ich. Warte, ich komme erst mal runter.
7: So, das war jetzt gar nicht so einfach. Aber fangen wir besser ganz von vorne an. Also nicht oben, sondern unten. Genau, bei deinen Füßen. Wenn du Flipflops oder Sandalen anhast, dann kletterst du besser nicht auf einen Baum. Du brauchst feste Schuhe, die nicht rutschen. Nach deinen Schuhen checkst du dann den Baum ab. Schau auch nach unten. Achte darauf, ob sich unter dem Baum gefährliche Dinge wie Zäune mit Spitzen oder andere Hindernisse befinden. Und beim Baum selbst, worauf muss man da achten, Helmi?
6: Schau dir die Äste genau an. Sie müssen stark genug sein. Trockene Äste, die schon ganz grau aussehen, brechen sehr leicht ab.
7: Genau. Am besten suchst du dir Äste aus, die so dick wie dein Arm sind. Oder noch dicker. Also wir sagen, mindestens so dick wie dein Arm soll der Ast sein. Ein ganz wichtiger Rat ist auch, klettere immer nur so hoch, wie du dich wirklich traust, ohne sehr mutig sein zu müssen. Du solltest nur so weit hinaufsteigen, wie du auch ganz alleine ohne Hilfe wieder runterkommst. Das ist nämlich oft schwieriger als das Hinaufklettern. Stimmt's, Helmi?
6: Das stimmt. Und nimm beim Klettern deinen Fahrradhelm ab. Mit dem Gurt könntest du hängen bleiben. Den setzt du erst wieder auf, wenn du unten bist.
7: Ein super wichtiger Tipp. Also, feste Schuhe an, nur an starken Ästen festhalten und immer schön konzentrieren, also nicht ablenken lassen. Wenn du das beachtest, bist du ein echter Kletterprofi. Stimmt's, Helmi?
6: Ja, genau, denn sicher ist sicher.
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0: Mama?
1: Ja, mein Schatz?
0: Du, mein Kinderradio ist ja das einzige Radio für Kinder in Wien, oder?
1: Ja, genau.
0: Aber wenn manche Mamas und Papas nicht mein Kinderradio einschalten, dann haben die Kinder ja gar keine Kindermusik.
1: Naja, da gibt's natürlich CDs, aber da gibt's halt immer die gleichen Lieder und die gleichen Geschichten. Und halt auch keine Kindernachrichten und keine Kindertipps und so.
0: Und was hören die dann im anderen Radio?
1: Ja, Musik für Erwachsene.
0: Voll Urdino langweilig.
1: Da hast du recht, Radino. Zwischendurch ein Song für die Großen, das ist schon nett. Aber dir beim Rumhüpfen zuzuschauen und beim Singen zuzuhören, das macht einfach viel zu viel Spaß.
0: Mama, weißt du was? Ich spiele dir jetzt ein Lied für Mamas und Papas. Und dann hüpfe ich weiter, okay?
1: Das ist eine Spitzenidee, Radino.
0: Stopp, stopp, stopp, stopp, stopp. Jetzt müssen wir aber wieder mal ein Lied für die Erwachsenen spielen.
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0: Los geht's!

0: Das ist mein Kinderradio und ich bin Radino und ich spiele Dino furchtbar für mein Leben gern. Aber das Dumme ist, dass ich schon alles durchgespielt habe und nichts ist mehr übrig zum Spielen.
1: Aber Radino, erstens kann man Spiele natürlich ganz, ganz oft spielen und zweitens kennst du erst einen Bruchteil der Spiele, die die Kinder auf der Welt so spielen.
0: Weißt du noch ein Spiel?
1: Na klar, ich habe mir für unseren Spieltipp extra wieder eins rausgesucht. Diesmal eins, das man auch schon zu zweit spielen kann. Weil meistens braucht man ja mehr Mitspieler und das ist oft gar nicht so einfach, die zu finden. Also, das Spiel kommt aus Amerika und heißt Hobbeln. Man kann sich's leicht merken, weil es eigentlich ums Hoppeln geht.
0: Wie? Hoppeln?
1: Naja, man nimmt einfach zwei Bänder oder kurze Seile und bindet den beiden Spielern jeweils die Beine bei den Knien zusammen. Dann laufen die zwei eine gewisse Strecke gegeneinander und wer schneller am Ziel ist, der hat gewonnen.
0: Aber kann man da überhaupt laufen, wenn die Beine zusammengebunden sind?
1: Das ist ja gerade das Lustige dran. Da kann man natürlich nur hoppeln. Vielleicht stolpert man auch mal, aber das macht nichts. Normal laufen kann ja jeder. Und wenn mal mehrere Kinder miteinander spielen, dann kann man immer zwei zusammentun und nebeneinander stellen und die inneren Beine dann miteinander verbinden. Dieses Pärchen läuft dann gegen ein anderes Pärchen. Das ist total lustig, weil es nämlich ganz schön schwierig ist, zu zweit zu hoppeln.
0: Das klingt ja, Dino, lustig. Mama, probieren wir das gleich?
1: Was, wir? Unsere Beine sind ja so unterschiedlich lang.
0: Bitte.
1: Na gut, versuchen wir es halt. Aber nicht lachen, wenn ich gleich auf der Nase liege, gell?
0: Klar doch.

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1: Wenn es draußen schön ist, gibt's tausend verschiedene Sachen, die man im Freien unternehmen kann. Wenn es regnet, gibt's aber auch lustige Spiele für draußen. Ich bin die Josie und ich zeig dir heute, wie du bei Regen einen kleinen Wettbewerb machen kannst. Das Spiel heißt der große Pfützenweitsprung. Für eine Pfütze gibt's ja viele lustige Begriffe. In Deutschland sagt man Pfütze, in Österreich sagt man Lacke und in der Schweiz sagt man oft Gunte. Such dir auf jeden Fall so eine Regenlacke aus und schätze zuerst, wie weit kannst du springen, ohne hineinzusteigen? Und dann geht's los. Spring mit beiden Beinen ab und versuche, auf der anderen Seite zu landen. Du kannst die Pfütze jedes Mal ein bisschen größer wählen oder du markierst mit einem Stock, wie weit du gesprungen bist. Und wenn du doch mitten in der Pfütze landest, dann hast du eben nicht verloren, sondern einen ziemlich guten Grund, deine Gummistiefel anzuziehen. Aber wichtig, such dir eine ungefährliche, flache Pfütze und spring nicht in der Nähe von Straßen oder auf rutschigem Untergrund. Also, Gummistiefel anziehen und los geht's mit dem Pfützenweitsprung.
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1: Hallo du, weißt du, was jetzt gleich kommt? Ich verrat's dir, eine Geschichte. Dino, cool, oder? Davor aber noch ein Lied.

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0: Busfahrt mit Hindernissen. Sam und Elvis sind unterwegs.
1: Und wie gefällt dir dieses Lied, Sam? Oh, oh, yeah.
2: Oh, oh, oh. Eigentlich habe ich lieber etwas, wo ich auch mitsingen kann, Elvis. Oh!
1: Die Bremsen funktionieren jedenfalls gut.
3: Wieso sitzt Woolly denn da mitten auf der Straße?
0: Sam kontrolliert sofort das Weidetor.
3: Sie muss durch dieses offene Tor geschlüpft sein.
1: Bei Fuß, Woolly! Sitz!
3: Wenn hier Tiere auf die Straße laufen, wird's auch für Autofahrer gefährlich.
1: Bleib doch stehen, Woolly!
3: Wir bringen Woolly zur Familie Price. Die können sich um sie kümmern. Und Mike Flood muss dieses Tor reparieren. Braves Schaf.
1: Wie hast du das denn geschafft?
3: Das ist ein alter Schäfertrick. Morgen, Mike. Hier ist Sam. Ich habe eine dringende Aufgabe für dich. Das Weidetor am oberen Feld. Ja, das ist kaputt, Mike.
0: Zur gleichen Zeit bei Norman.
4: Oh, Mom. Wie lange denn noch?
5: Ich weiß, dass du raus zum Spielen möchtest, Norman. Aber erstmal musst du diese schlimme Erkältung auskurieren. Gut. Und jetzt bringe ich dir ein schönes Glas heiße Milch.
4: Na gut, Mom.
3: Hä? Hallo?
4: Hey, das ist Feuerwehrmann Sam und er hat Woolly dabei.
0: Kurz darauf.
3: Und rein mit dir, Woolly.
5: Keine Sorge, wir passen gut auf Woolly auf. Norman wird sich freuen, dass er Gesellschaft hat.
3: Wenn Mike das Tor repariert hat, kann Woolly zurück aufs Feld. Vielen Dank, Dillis.
5: Aber gern. Oh, knabberst du da an meinem Strohhut, Woolly?
0: Zur selben Zeit.
6: Da kommt er ja endlich.
7: Morgen, Kinder, eure Kutsche ist da.
8: Morgen, Mr. Evans. Ich habe
6: den hinteren Sitz.
8: Immer du.
7: Nächster Halt, das Haus von Norman Price.
0: Derweilen untersucht Mike das Weidetor.
9: Durfte nicht lange dauern. Das Tor muss nur geflickt werden. Ah, und hier ist das Werkzeug dafür. Hihi.
0: Mike hämmert auf das Tor.
9: Dankeschön, ihr seid ein tolles Publikum. Hoppla.
0: Mike ruft Helen an.
9: Helen, hallo. Ich komme heute wohl ein bisschen später zum Essen.
0: Währenddessen hält Trevor vor dem Supermarkt.
10: Morgen, Dillis. Wo ist Norman?
5: Oh, der ist noch nicht wieder ganz gesund.
10: Der Arme. Gute Besserung von mir.
6: Du hast vielleicht ein Glück, Norman.
4: Glück? Ich wäre auch viel lieber draußen, als hier drin festzusitzen.
0: Woolly geht zur Tür.
4: Tut mir leid, Woolly. Mom sagt, ich darf heute nicht raus. Aber ein paar Minuten werden mir schon nicht schaden. Im Gegenteil, die frische Luft wird mir sicher gut tun.
0: Die beiden schleichen sich aus dem Haus.
5: Oh! Ja! Oh! Und diesen Seetang kann man auch wirklich essen, Gwendolyn? Oh nein, Norman fühlt sich nicht so. Er ist oben.
0: Derweil in der Feuerwache.
3: Elvis und ich unterhielten uns gerade über Musik. Da sahen wir Woolly ganz seelenruhig mitten auf der Straße sitzen.
11: Wirklich sehr bemerkenswert, dass du so schnell reagiert hast, Sam. Das hätte sonst leicht einen Unfall geben können. Ja, schnelles Reaktionsvermögen ist für einen Feuerwehrmann überaus wichtig.
1: Oh. Der Tee ist fertig, Sir.
0: Derweil vor dem Haus der Flatz.
8: Hallo.
12: Hallo.
8: Hallo. Wo ist denn Norman?
13: Der ist zu Hause im Bett.
6: Ja, der Glückspilz.
10: Endlich mal Ruhe. Was haltet ihr davon, wenn wir heute zur Abwechslung mal die schöne Strecke nehmen über die Straße an den Klippen? Wer will etwas singen?
6: Ich!
0: Währenddessen auf einer Weide.
4: Juhu! Fang, Woolly!
0: Derweil. Zur selben Zeit am Weidetor.
9: So, fast fertig. Oh nein!
0: Das Tor ist umgefallen und Mike ruft Helen an.
9: Hallo Helen, Mittagessen fällt aus. Ich muss für dieses Tor ein paar extra starke Schrauben aus dem Laden holen. Bis später.
0: Mike steigt in seinen Wagen und fährt davon. Da kommt Norman mit Woolly.
5: Bist
4: Bist du bereit für Normans Spitzenwurf, Wulli? Wusch, hol das Stöckchen.
0: Während sich der Bus dem Tor nähert, sitzt Wulli mit dem Stöckchen auf der Straße. Ganz,
4: ganz laut. Wulli, runter von der Straße, schnell! Nein!
0: Trevor kann gerade noch ausweichen, doch der Bus rast auf die Klippen zu.
1: Gut festhalten, Kinder!
0: Der Bus bleibt gerade noch am Klippenrand stehen.
1: Hört gut zu, Kinder. Wir steigen jetzt alle hinten aus. Und zwar so ruhig, wie es geht, ja?
6: Und das soll nun die schöne Strecke sein?
1: Geht's euch allen gut?
13: Ich glaub schon.
1: Gut, dann setze ich den Bus mal auf die Straße zurück und wir fahren zur Schule, ja?
13: Mr. Evans, da!
1: Oh nein!
0: Der Bus rutscht mit dem Vorderreifen über den Klippenrand. Da kommt Norman mit Wulli.
13: Wir dachten, du liegst im Bett.
6: Wir brauchen Hilfe, Mr. Evans. Rufen Sie Feuerwehrmann Sam.
1: Gute Idee. Aber mein Handy liegt doch im Bus.
4: Überlassen Sie das nur mir. Ich habe Mikes Handy in seiner Werkzeugkiste liegen sehen. Bin gleich wieder da.
0: Währenddessen in der Notrufzentrale. Hauptfeuerwehrmann Steele läuft zum Faxgerät.
11: Oh, der Schulbus von Trevor Evans droht vom Rande der Klippen zu stürzen. Oh. Der Bus von Trevor Evans droht vom Rande der Klippen zu stürzen.
12: Verliert keine Zeit, Sam.
0: Sam und Elvis sitzen schon im Wagen.
3: Ponte Pendi Feuerwache an Bergwacht. Wir brauchen dringend Hilfe, Tom.
0: Und schon ist Tom unterwegs.
3: Und los geht's!
0: Während Tom mit dem Hubschrauber abhebt, steuert Sam den Feuerwehrwagen Richtung Klippen.
3: Hoffentlich kommen wir noch rechtzeitig.
12: Der Bus steht an einer schwierigen Stelle, Sam. Aber der Rand der Klippen sieht stabil aus. Verstanden, Tom. Wir sind gleich da. Sind noch Passagiere im Bus?
1: Nein, Sam, es sind alle raus. Aber mein armer Bus macht mir noch Sorge.
13: Und Norman.
0: Der Bus rutscht ein wenig Richtung Abgrund.
3: Na gut, beeilen wir uns. Elvis, befestige das Seil.
14: Ist gut, Sam.
0: Elvis befestigt das Seil des Feuerwehrwagens am Bus.
3: Alle zurücktreten. Schön vorsichtig.
12: Beeilung, Sam, die Klippen fangen an zu bröckeln. Keine Sorge, Tom.
0: Sam fährt rückwärts. Langsam zieht er den Bus vom Klippenrand weg auf festen Boden.
1: Danke, Sam. Oh, danke.
13: Hurra!
0: Eine Weile später im Supermarkt.
4: Tut mir leid, dass ich mich weggeschlichen habe, Mom. Aber ich fühle mich jetzt schon viel besser.
3: Immerhin hast du Hilfe gerufen. Aber du hättest Wulli erst gar nicht rauslassen dürfen.
5: Was wird denn jetzt mit meinem Norman passieren, Sam?
3: Ich weiß schon, wie er das wieder gut machen kann.
0: Kurz darauf am Weidetor.
4: Schau, Wulli, da drüben ist ein Bild von dir.
3: Dieses Schild soll alle Autofahrer vor freilaufenden Schafen warnen.
9: Na, dann dürfte jetzt ja wohl nichts Schlimmes mehr passieren, oder? Au!

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4: Die Nachrichten von dieser Woche präsentiert dir die Ines. Hallo, servus. Auf dem Mond ist ein riesiger Krater entdeckt worden. Ein Krater sieht aus wie ein tiefes, rundes Loch im Boden. Vor kurzem haben Forscherinnen und Forscher der NASA, das ist die amerikanische Raumfahrtbehörde, auf dem Mond einen richtig großen neuen Krater entdeckt. Der ist 222 Meter breit, so groß wie etwa zwei Fußballfelder nebeneinander. Tatsächlich ist vor etwa 2 Jahren schon ein Komet oder ein Asteroid, ungefähr so groß wie ein Hochhaus, auf dem Mond eingeschlagen und soll diesen Krater gemacht haben. Erst jetzt ist er von den Wissenschaftlerinnen und Wissenschaftlern bemerkt worden, als heller Punkt mit dunklem Rand. Für zukünftige Mondmissionen, wie sie die USA und auch China für die nächsten Jahre planen, können die Erkenntnisse rund um die Beschaffenheit des Mondes von großem Wert sein. Gemeinsam laufen macht noch mehr Sinn und Spaß. Das hat sich das Team des Vereins Soziale Projekte Steiermark gedacht und in diesem Bundesland einen Inklusionslauf organisiert. Dieser findet am kommenden Samstag bereits zum 6. Mal in der Landeshauptstadt Graz statt. Jeder und jede kann dabei mitmachen. Ob zu Fuß, mit Rollstuhl, Fahrrad, Scooter, Inlineskates oder sogar im Hundeschlitten. Alles ist erlaubt und möglich. Die Laufstrecke ist mit 1 Kilometer auch gut zu bewältigen. Wer möchte, kann 5 Runden als Wettkampf mit Zeitnehmung absolvieren. Rund um das Laufevent wird es für groß und klein, ob mit oder ohne Behinderung, auf jeden Fall ein tolles Programm geben, voller Musik, Tanz und Zauberei. Gestartet wird im Augartenpark bereits um 1 Uhr nachmittags mit Live-Musik. Der Lauf selber findet dann um 3 Uhr statt. Alle wichtigen Infos gibt es online zum Nachlesen auf www.spstmk.at. Jedes Jahr findet der Tag der Gebärdensprache statt. Und in dieser Woche ist es wieder soweit. Er macht weltweit auf die Bedeutung von Gebärdensprachen und die Rechte gehörloser Menschen aufmerksam. Damit sich hörende und gehörlose Menschen, groß und klein, miteinander verständigen können, gibt es spezielle Handbewegungen. Aber auch mit dem Gesicht kann man sozusagen sprechen. Wie das genau funktioniert, hat uns Nicole Pirker vom Gehörlosenverband im Bundesland Steiermark erklärt.
5: Bei der Gebärde für Trinken kann man sich zum Beispiel vorstellen, dass man ein Glas in der Hand hält und dieses Glas zum Mund führt, um zu trinken. Das wäre schon die Gebärde für Trinken.
4: Übrigens, seit dem neuen Schuljahr gibt es die Gebärdensprache auch als eigene zweite Fremdsprache zum Auswählen. Zumindest für Schülerinnen und Schüler in Oberstufenklassen.
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7: Hallo, ich bin die Anna. Und heute besprechen wir, was Kinderschutz-Apps so alles können. Wenn du dein erstes eigenes Smartphone bekommst, ist das sicher total aufregend. Damit du sicher nach und nach alles richtig lernen kannst, gibt's etwas richtig Praktisches. Kinderschutz-Apps. Eine App ist einfach eine Anwendung, also ein kleines Programm, das irgendwas kann. Was also können solche Kinderschutz-Apps? Eine ganze Menge. Deine Eltern können zum Beispiel einstellen, wie lange du am Handy sein darfst. So wird's nicht zu viel auf einmal. Sie können festlegen, welche Apps oder Spiele du benutzen darfst und welche nicht und auch Internetseiten sperren, die noch nicht geeignet für dich sind. Sie können auch bestimmte Funktionen ganz ausschalten, wo wirklich was schiefgehen kann, wie Einkäufe übers Handy oder Telefonnummern, die beim Anrufen richtig teuer sind. Das schützt dich davor, aus Versehen etwas Gefährliches anzuklicken oder Geld auszugeben. Spar dir dein Taschengeld lieber auf. Eine der bekanntesten Apps kommt übrigens aus Österreich. Die heißt zum Beispiel Ohana. Kinderschutz-Apps fürs Handy sind also wie ein Helm beim Fahrradfahren. Sie helfen dir, alles in Ruhe auszuprobieren, ganz entspannt, die Gefahren bleiben draußen. So startest du sicher in deine Handywelt und kannst trotzdem jede Menge entdecken.
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0: Bella streckt sich lange und ausgiebig. Durch das halb geöffnete Fenster scheinen die ersten Sonnenstrahlen des Tages.
1: Guten Morgen, liebe Welt!
0: Bella springt voller Vorfreude aus dem Bett.
1: Juhu!
0: Bella freut sich heute besonders auf den Tag. Es ist nämlich Samstag, die Sonne scheint und sie kann den ganzen Tag das machen, was sie am liebsten tut. Draußen spielen.
1: Los geht's!
0: Bella läuft so, wie sie ist, los in Papas Werkstatt. Ihr wundert euch vielleicht, denn sie hat ja noch ihren Pyjama an. Aber Bella kann es einfach nicht erwarten, morgens als erstes in Papas Werkstatt zu kommen. Jedes Mal gibt es dort etwas Neues zu bestaunen oder etwas Neues zu lernen. Bella mag die vielen verschiedenen Werkzeuge und was man alles damit machen kann. Papa weiß nämlich fast alles darüber, wie man etwas baut, repariert oder erfindet.
2: Nanu, Bella, du hast ja noch den Schlafanzug an.
1: Ich konnte es einfach nicht erwarten, zu dir in die Werkstatt zu kommen.
2: Mein Mädchen.
1: Was baust du gerade?
2: Ich bin gerade dabei, unseren Esstisch fertig zu machen. So, ein letzter Schliff und wir können schon gleich daran frühstücken.
1: Oh ja.
0: Bella freut sich. Sie und Papa haben viele Stunden damit verbracht, das Holz für den neuen Esstisch zuzuschneiden, abzuschleifen, ihn zusammenzubauen und zu lackieren. Jetzt ist es endlich soweit und Bella kann schon heute an dem selbstgebauten Tisch frühstücken.
1: Ich bin gespannt, was Ben und Mama dazu sagen werden.
0: Ben ist Bellas älterer Bruder, der auch gerne in Papas Werkstatt herumwerkelt. Aber den Esstisch hat Bella ganz alleine nur mit Papa gemacht.
2: Ja, da bin ich aber auch gespannt, wie er den beiden gefällt.
0: Bella betrachtet den großen Holztisch. Er sieht sehr stabil aus und das Holz glänzt in der Morgensonne.
1: Das haben wir gut gemacht, Papa.
2: Das stimmt. Und mit deiner Hilfe ging es doppelt so schnell.
0: Papa reicht Bella den Holzschleifer.
2: Hier, Bella. Sieh mal, da ist noch eine raue Stelle.
1: So.
0: Bella nimmt den Holzschleifer in die Hand. Dann zieht sie ihn langsam und mit leichtem Druck über die raue Stelle am Holzbein.
2: Ah, sehr gut.
0: Bella legt den Holzschleifer ab und betrachtet den Tisch.
1: Wir sind ein gutes Team.
2: Das sind wir, Bella.
3: Frühstück ist fertig.
2: Oh, da sind wir ja gerade noch rechtzeitig fertig geworden.
1: Ein Glück.
0: Bella betrachtet den riesigen Holztisch. Er sieht wirklich schwer aus.
1: Aber wie bekommen wir den Tisch jetzt ins Haus? Ah, ich habe eine Idee. Ben! Ben!
4: Was ist denn?
1: Du musst uns helfen!
4: Wobei?
1: Den Tisch hier reinzutragen.
4: Ja gut, ihr immer mit euren Bauideen.
0: Ben kennt Bella und Papa. Wenn sie nicht gerade werkeln oder etwas bauen oder reparieren, dann denken sie darüber nach, was sie als nächstes bauen oder reparieren könnten.
4: Hey, wow, der Tisch ist aber schön geworden.
1: Na klar.
2: Ja, na dann packt mal beide mit an.
0: Zusammen tragen Bella, Ben und Papa den Tisch ins Haus.
2: Gut so, gut so.
1: Da vorne die
2: Ecke. Ein bisschen nach links.
4: Schon eng.
1: Oh ja. Oh, das ist schwierig. Schwierig.
2: Vorsicht, Ben.
1: Vorsicht, Vorsicht, Vorsicht. Vorsicht,
2: Bella, jetzt du.
4: Platz, dreh dich.
1: Pass auf,
2: ja, gut.
1: Oh.
4: Und hier auf die Kante.
2: Einmal hochheben.
4: Das ist da eng.
2: Sehr gut.
4: Boah, der ist ganz schön schwer.
2: Das stimmt.
1: Stabil eben, damit er lange hält.
5: Oh, der ist ja wunderschön geworden.
2: Ja.
1: Jetzt können wir daran frühstücken.
0: Ben, Bella, Mama und Papa decken den Tisch. Papa macht sein berühmtes Rührei mit Tomaten und Ben holt die Brötchen aus dem Ofen. Es duftet herrlich.
5: Genau so muss ein Samstagmorgen sein. Zeit für ein ausgiebiges Frühstück.
4: Kann ich mal das Salz haben?
0: Doch Bella hebelt ungeduldig auf ihrem Stuhl hin und her.
5: Was ist denn, Bella?
1: Ich möchte zu den anderen Kindern nach draußen auf die große Wiese. Die sind bestimmt schon alle da.

0: Ben hat sich für Riesenbohnen entschieden, die jedes Jahr für einen leckeren Eintopf sorgen. Und Bella für ihr Lieblingsobst, Erdbeeren.
1: Ich bin fertig.
2: Was? Schon? Du hast ja kaum etwas gegessen.
1: Ich kann es eben nicht erwarten, zu den anderen zu gehen.
2: Na, dann geh schon.
3: Darf ich dann deine andere Brötchenhälfte haben?
1: Na klar.
0: Bella läuft eilig nach oben in ihr Zimmer. Ihre rote Lieblingslatzhose liegt schon auf dem Stuhl bereit. Dazu sucht sie sich ein weißes T-Shirt raus.
1: Wie ist das denn?
0: Dann kontrolliert sie ihren Repariergürtel, an dem alle wichtigen Dinge hängen. Ein kleiner Hammer, ein Imbusschlüssel, zwei verschiedene Schraubendreher, ein kleiner Zollstock und natürlich ein Lolli als Proviant. Dann kämmt Bella sich ihre langen, roten Haare. Sie bindet sich die Haare zu einem Pferdeschwanz zusammen.
1: So, jetzt nur noch Zähne putzen. Fertig!
0: Bella winkt den Tauben von Nachbar Opa Fritz durchs Fenster zu.
1: Ich komme!
0: Dann läuft sie die Treppe herunter in den Flur und zieht sich ihre grünen Sportschuhe an. Das Schleifemachen hat sie erst vor kurzem gelernt.
1: Zweimal. Tschüss!
3: Bis später.
2: Tschüss, Bella.
4: Tschüss, Bella.
2: Bis nachher.
0: Bella läuft pfeifend die Straße entlang. Da hört sie ein bekanntes Geräusch. Schröder, der Dackel von Opa Fritz, begrüßt sie am Gartenzaun.
5: Guten Morgen, Bella. Schon so früh unterwegs?
0: Opa Fritz ist eigentlich nicht Bellas Opa, sondern ihr Nachbar. Aber weil er keine eigenen Enkel hat, ist er für Bella wie ein echter Opa. Er züchtet Tauben auf seinem Dachboden, die Bella oft füttern darf. Jedes Jahr zu seinem Geburtstag schenkt Bella ihm eine selbstgebaute Holzfigur. Bella verbringt gerne Zeit mit Opa Fritz und seinem frechen Dackel. Aber heute hat sie schon etwas anderes vor.
1: Es ist doch Samstag. Da treffen sich immer alle auf der Wiese zum Spielen.
5: Ah, ja. Die Hecke war wirklich dran. Sie ist viel zu hoch geworden. So kann ich ja gar nicht mehr sehen, was hier in der Straße so los ist.
1: Bis später, Opa Fritz.
5: Ja, viel Spaß, Bella.
0: Bella läuft weiter Richtung Wiese. Auf dem Weg kommt ihr Postbotin Sandy auf ihrem E-Bike entgegen.
6: Hallo, Bella.
0: Sandy sortiert die Post, die Opa Fritz und Bellas Familie bekommen sollen.
6: Willst du eure Post gleich mitnehmen?
1: Das geht leider nicht. Ich bin auf dem Weg zur großen Spielwiese.
6: Stimmt. Es ist ja Samstag.
1: Ja, ist das nicht schön?
6: Ich mag Samstage auch besonders gern.
1: Und ich erst. Tschüss.
6: Tschüss, Bella. Und viel Spaß auf der Wiese.
0: Bella ist endlich an der Wiese angekommen. Einige andere Nachbarskinder sind schon da. Josephine, Sarah, Mara, Oskar und Henry. Die Jungs beginnen gerade einen Fußball hin und her zu kicken.
6: Hallo Bella.
7: Hey Bella.
0: Bella freut sich, alle zu sehen.
7: Hallo
8: Bella. Hallo. Ihr steht frei, den Ball.
7: Wir wollten gerade anfangen, mit den Puppen zu spielen.
9: Hä, du hast ja gar keine dabei.
0: Bella überlegt. An eine Puppe hatte sie gar nicht gedacht, als sie sich den Tag ausgemalt hatte.
7: Stimmt, daran habe ich gar nicht gedacht.
0: Die Mädchen überlegen nicht lange.
7: Du kannst eine von mir haben.
9: Oh!
0: Josephine reicht Bella eine ihrer Puppen.
7: Guck mal, das ist meine Paula.
9: Danke!
7: Die hier mit den langen Haaren passt doch. Wir wollten gerade nämlich verschiedene Frisuren ausprobieren.
0: Die Mädchen beginnen, die Puppen umzuziehen, ihnen die Haare zu kämmen und Frisuren auszuprobieren. Bella merkt, dass sie gar

0: keine richtige Lust auf das Puppenspiel hat. Unterdessen spielen die Jungs Fußball.
1: Spielen.
2: Ja.
3: Oh yeah.
2: Hui.
3: Hey.
2: Hey.
1: Wow. Was für ein Schuss.
2: Das war ganz schön knapp.
0: Der Schuss ging daneben. Beinahe hätte er Mara getroffen.
2: Pass doch auf.
3: Tut mir leid, Mara.
0: Bella überlegt. Sie hätte viel mehr Lust, etwas zu bauen, als mit Puppen zu spielen. Da fällt ihr Blick auf einen Stapel Hölzer, der achtlos am Wiesenzaun zurückgelassen wurde.
2: Aha!
0: Sofort hat Bella eine Idee. Damit ließe sich doch sicherlich etwas ganz Tolles bauen.
2: Was könnte ich wohl mit dem Holz anstellen? Vielleicht einen Stuhl für Opa Fritz? Nein. Der hat ja schon seinen knarzigen Lieblingsschaukelstuhl. Vielleicht ein Vogelhäuschen für seine Tauben? Nein, besser nicht. Die Tauben haben es doch auf Opas Dachboden so gut. Außerdem sind sie viel zu groß für ein Vogelhäuschen. Vielleicht eine Wippe. Aber dafür sind die Hölzer nicht lang genug. Was könnte ich denn... Ah, ich hab's!
3: Bella, du spielst ja gar nicht mit.
2: Schau mal, was für schöne Frisuren wir schon geflochten haben. Ich habe eine Idee. Ich würde gerne etwas bauen. Seht ihr den Stapel Holz da vorne? Daraus könnten wir etwas Tolles machen.
4: Och nee.
3: Nö, dazu habe ich keine Lust.
2: Bauen? Nee.
0: Bella dreht sich zu den Jungs.
2: Habt ihr Lust, etwas mit mir zu bauen?
1: Nee, überhaupt nicht.
2: Da liegt ein ganzer Holzstapel, aus dem wir etwas Tolles machen können.
3: Ach was. Mädchen können doch nichts bauen. Oh. Du würdest uns nur aufhalten.
2: Oh, was?
4: Ja, genau. Mädchen bauen, das passt doch überhaupt nicht.
3: Ja, echt.
2: So ein Unfug.
0: Dadurch lässt Bella sich nicht von ihrem Vorhaben abbringen. Und eine richtig gute Idee hat sie auch schon.
2: Ein Spielhaus. Das würde doch ganz toll hierhin passen.
0: Bella überlegt, was sie alles an Werkzeug braucht, um ein Spielhaus zu bauen.
2: Also, ich brauche eine kleine Handsäge, einen Schraubendreher und die passenden Schrauben. Und meinen Mini-Akkuschrauber. Einen Hammer und Nagel natürlich. Oh, und Leim. Den darf ich natürlich auch nicht vergessen.
0: Bella überlegt, was sie schon alles von Papa gelernt hat. Er sagt doch immer, dass alles gerade sein muss. Und dafür braucht sie... Richtig.
2: Eine Wasserwaage.
0: Aber woher?
2: Ab zu Papa in die Werkstatt.
3: Bella, wo gehst du hin? Was machst du?
4: Hey Bella,
1: wohin gehst du
4: schon wieder nach Hause?
2: Ich komme gleich wieder.
0: Bella läuft zurück in ihre Straße. Vorbei an Sandy, die schon einige Häuser weitergekommen ist. Und auch wieder vorbei an Opa Fritz' Garten. Die Hecke ist nun ganz ordentlich. Und sogar die Sträucherreste hat Opa Fritz vom Boden gefegt. Oma Liese, die Frau von Opa Fritz, winkt vom Balkon aus dem ersten Stock ihres Hauses.
5: Ach, du liebe Güte, Bella. Du rennst ja wie der Wind.
0: Es stimmt. Bella ist wirklich schnell unterwegs. Das liegt wohl daran, dass sie eine gute Idee hatte. Und weil sie die nicht verlieren wollte, beeilt sie sich so.
2: Hallo, Oma Liese.
5: Sieh mal, Bella. Meine Geranien. Die sind dieses Jahr besonders schön geworden.
2: Ja, die sehen wirklich hübsch aus.
5: Mach's gut, Bella.
2: Bis nachher, Oma Liese.
5: Was das Mädchen wohl wieder vorhat.
0: Bella ist in der Werkstatt angekommen. Ein bekanntes Piepen begrüßt sie.
2: Guten Morgen, Olli.
0: Ihr fragt euch vielleicht, wer Olli ist. Vielleicht habt ihr es schon mal gehört. Jede gute Werkstatt braucht eine Werkstattmaus. Olli ist eine wilde Maus, die in Papas Werkstatt ein Zuhause gefunden hat. Bella bringt ihr oft ein paar Kleinigkeiten zum Naschen mit. Mama mag das gar nicht gerne, weil sie meint, dass Mäuse nichts in einer Werkstatt zu suchen haben. Aber Bella und Olli sehen das anders. Auch Papa ist noch da.
6: Nanu, du bist ja schon wieder zurück.
2: Papa, ich brauche unbedingt meinen Werkzeugkoffer.
6: Für die Spielwiese?
0: Papa klingt erstaunt. Er kann sich nicht zusammenreimen, wofür Bella ihr Werkzeug braucht.
6: Was hast du denn vor?
2: Überraschung!
6: Na gut.
2: Das. Wo ist denn nur...
6: Was suchst du denn?
2: Ah, da!
6: Na, ich sehe schon. Du weißt, was du brauchst.
2: Na klar.
6: Gut.
2: Olli, füttere ich später.
6: Mein Mädchen.

0: Nachbarshaus haben eine Malerin und ein Maler begonnen zu streichen. Die ganze Vorderwand ist schon taubenblau.
1: Das wird Opa Fritz gefallen. Schließlich schaut er von seinem Wohnzimmerfenster aus genau darauf.
2: Moin.
3: Mittag.
1: Mittag?
2: Na ja, das sagt man so bei uns. Ist ja erst Frühstückspause.
1: Ach so.
2: Schau mal, Per. Da hinten sieht man schon einige Wolken. Es könnte vielleicht noch regnen.
3: Ach was, das glaube ich nicht.
2: Was hast du denn vor?
1: Ich baue ein Spielhaus.
2: Oh, wie schön.
3: Finde ich gut.
0: Bellas Blick fällt auf die unzähligen Farbeimer. Die Malerin hat ihr Brötchen beiseite gelegt und beginnt, Farben zu mischen.
2: Ach, ich mach mal lieber weiter.
1: Was mischst du da?
2: Wir mischen unsere Farben selber. Guck mal hier. Blau und weiß. Er gibt hellblau. So. Und wenn ich noch etwas grau dazu mische? So. Dann wird es dieses schöne Taubenblau hier. So. Und weißt du, was rauskommt, wenn man blau und gelb mischt?
0: Bella überlegt. Sie denkt an ihren Wasserfarbmalkasten. Das hat sie doch sicher auch schon mal gemacht. Welche Farbe kam denn dabei raus?
1: Ich hab's! Grün!
2: Alle Achtung! Richtig!
3: Hast du nicht gesagt, du baust ein Spielhaus?
1: Ja, gleich hier vorne auf der Wiese.
3: Schau mal, wir haben noch ganz viele Farbreste übrig. Vielleicht kannst du sie ja für dein Spielhaus gebrauchen.
2: Gute Idee! Ein bisschen Farbe schadet nie.
1: Ja, das ist eine super Idee.
2: Hier, die kleinen Eimerchen kannst du mitnehmen.
0: Bella freut sich. Jetzt hat sie wirklich alles, was sie für ihr Spielhaus braucht.
1: Danke.
3: Gerne doch.
2: Gerne doch. So, Per, komm, lass uns weitermachen. Die Wolken da hinten, die könnten doch noch Regen bringen.
3: Ach was.
2: Na los.
3: Oh, lass mich doch mein Brot aufessen und meinen Kaffee trinken.
2: Der ist doch sowieso schon kalt. Keine Ausreden.
1: Danke nochmal. Macht's gut.
3: Tschüss.
2: Tschüss.
0: Bella balanciert die Farbeimerchen und ihre vollgepackte Kiste vorsichtig zur Wiese.
1: Ups.
0: Huch. Beinahe wäre Bella der Eimerchenturm umgekippt, aber in letzter Sekunde fängt sie sich wieder. Die Kinder staunen nicht schlecht, als Bella voll beladen zurückkommt.
4: Wofür brauchst du das ganze Zeug?
5: Was hast du denn vor?
1: Das werdet ihr gleich sehen.
4: Verstehe ich nicht.
6: Seltsam. Was wird denn das bitte?
5: Ich weiß auch nicht, was das werden soll.
1: So.
0: Bella beginnt, alles ordentlich zu sortieren. Dann überlegt sie, was sie zuerst braucht. Jeder Schritt will nämlich wohl überlegt sein.
1: So, jetzt lege ich mir alles zurecht.
0: Bella misst mit ihrem Zollstock die Bretter aus. Dann sägt sie 8 gleich lange Bretter zurecht. Danach sägt sie 8 Kopfenden etwas kürzer ab.
1: 6, 7, 8. Das reicht.
0: Bella legt alles vor sich auf dem Boden zurecht. Sie schiebt 4 Bretter nebeneinander und legt die passende Dachlatte darüber. Dann nagelt sie alles fest.
1: Ja, so klappt das.
0: Bella überlegt sich, was als nächstes getan werden muss. Unterdessen sehen einige der anderen Kinder verstohlen zu.
6: Das wird doch eh nichts. Der Haufen Holz da soll irgendetwas werden? Niemals.
4: Ich kann mir auch nicht vorstellen, was das werden soll.
5: Boah, ich habe auch keine Ahnung.
0: Bella jedoch lässt sich nicht ablenken. Konzentriert arbeitet sie weiter. Sie schraubt, nagelt und hämmert, misst aus, sägt und ab und zu geht sie einen Schritt zurück, um sich die Abstände anzusehen.
1: Ja, das passt.
0: Die Kinder wenden sich wieder von Bella ab. Keines kann sich vorstellen, was genau Bella vorhat. Aber genauso wenig glauben sie daran, dass Bella überhaupt etwas zustande bringt. Doch das stört Bella nicht. Sie glaubt an ihr Vorhaben. Und sie lässt sich dabei durch nichts aus der Ruhe bringen. Sie stellt alle Wände auf und verbindet sie mit den Kopfteilen. Ein Viereck steht bereits, auch das Dach ist fertig. Bellas Blick fällt auf die Farbeimer. Sie liebt Rot, mag aber auch Grün und Gelb. Deswegen darf alles ganz bunt werden. Die Farbe von den Malern reicht für alle Holzteile.
4: Wieso malt die Holzbretter an?
5: Seltsam.
6: Das wird ja sowieso nicht.
5: Was soll das bloß werden?
0: In der Zwischenzeit kommt Josephines Mutter mit einem kleinen Picknick vorbei. Sie stellt den Picknickkorb auf der Wiese ab und sieht Bella erstaunt an und schüttelt dann den Kopf.
2: Das ist doch nichts für Mädchen.
6: Ach, wieso?
2: Weil das eben so ist.
0: Josephines Mutter fällt keine richtige Antwort auf Bellas Frage ein.
1: Also, ich bin ein Mädchen und für mich ist das was.
0: Josephines Mutter schüttelt nur den Kopf. Sie kann nicht glauben, dass Bella recht haben könnte. Bella schaut geheimnisvoll und lächelt. Sie ist zufrieden mit dem Ergebnis.
1: Ah, ist das schön bunt geworden.
0: Die Kinder sehen sich ratlos an.
1: Ach so, jetzt brauche ich nur noch...
0: Bellas Blick fällt auf eine alte Schublade, die achtlos neben dem Holzstapel gelegen hatte. Vorne an der Schublade ist ein metallener Griff angebracht.
1: Ah, genau das Richtige! Der Griff wird eine super Türklinke abgeben.
0: Doch Bella fällt auf, dass ihr zum Abschrauben des Griffs der passende Schraubendreher fehlt.
1: Da muss ich wohl schnell noch mal nach Hause.
0: Bella läuft mit der Schublade unterm Arm eilig zurück in die Werkstatt. Die Wolken am blauen Himmel sind mittlerweile immer mehr geworden.
1: Vielleicht hatte die Malerin doch recht. Ich muss mich beeilen.
0: Bella schiebt die Werkstatttür auf. Papa ist nicht mehr da. Und von Ben und Mama ist auch keine Spur zu sehen oder zu hören.
1: Olli, du bist ja immer noch hier.
0: Bella beugt sich zu der kleinen Werkstattmaus herunter und streichelt Olli vorsichtig über den Kopf.
1: Liebes Mäuschen, ich muss schon wieder zurück zur Wiese. Weißt du, ich baue nämlich gerade etwas und will unbedingt gleich fertig werden.
0: Bella kramt in Papas Sachen. Wo steckt denn nur der passende Schraubendreher? Sie hält verschiedene Größen an die Schrauben des Griffs, doch keiner passt. Nur noch ein einziger ist übrig. Bella setzt ihn an und dreht ihn einmal im Kreis.
1: Ha! Ja! Da ist er!
0: Da kommt Papa herein.
7: Bella! Kann ich dir...
0: Doch da ist Bella schon längst wieder um die Ecke verschwunden. Zurück auf der Wiese schraubt Bella den Türgriff an.
1: Super!
0: Ja, es ist ein schönes Spielhaus geworden. Glücklich betrachtet Bella das Ergebnis. Auch die Farbe ist gut getrocknet. Das Blau des Himmels ist mittlerweile ganz verschwunden. Überall sind dunkle Wolken zu sehen. Die ersten Tropfen beginnen zu fallen. Es regnet.
4: Nee. Unsere Puppen werden ganz nass.
6: Jetzt wird alles nass.
1: Oh nein, es fängt jetzt auch noch an zu regnen.
6: So ein Mistwetter.
2: So können wir gar nicht richtig weiterspielen.
8: Oh, jetzt muss ich das ganze Picknick wieder einpacken.
4: Nein, wir wollen noch weiter
6: nein,
4: essen.
6: Bitte noch nicht einpacken.
5: Ich habe noch gar nichts abbekommen.
0: Der Regen wird immer stärker. Alle suchen hektisch ihre Sachen zusammen. Mittlerweile regnet es wie aus Eimern. Josephines Mutter läuft los, um ein paar Regenschirme zu holen. Doch Bella hat schon längst eine Idee. Sie öffnet die Türen ihres Spielhauses und winkt alle Kinder herbei.
1: Kommt alle her! Wenn wir ein bisschen zusammenrücken, passen wir alle hinein.
0: Staunend treten alle ein.
1: Alter!
6: Wow!
1: Ja, genau!
6: Ah. Das ist ja toll!
1: Wow!
6: Seht ihr?
1: Wow! Wie cool!
9: Das sieht ja richtig cool aus. Das hätte ich nie gedacht.
6: Ein richtiges Haus!
3: Boah!
1: Wow!
4: Oh, jetzt können wir sogar weiterspielen.
0: Der Regen prasselt leise auf das Dach. Aber im Haus wird niemand nass.
1: Jetzt ist es sogar richtig gemütlich hier.
0: Die Kinder freuen sich über die tolle Unterkunft.
5: Bella, wir möchten uns bei dir entschuldigen. Mädchen können alles, was Jungs können. Das wissen wir jetzt.
1: Ach, schon gut.
0: Die Mädchen nicken.
4: Stimmt. Bella ist ein richtiges Baumädchen. Und Baumädchen zu sein, ist richtig cool.
0: Mittlerweile ist Josephines Mutter mit ein paar Regenschirmen zurückgekommen. Doch die brauchen die Kinder nun nicht mehr. Weil sie nicht mehr ins Spielhaus passt, bleibt sie mit ihrem Schirm vor dem Spielhausfenster stehen und sieht hinein.
8: Oh, das ist ja ein tolles Haus geworden.
0: Josephines Mutter erkennt, dass sie zu vorschnell geurteilt hat.
8: Ich kenne das eben von zu Hause nicht. Dass auch Mädchen Baumädchen sein können. Aber ehrlich gesagt, finde ich es richtig klasse. Dein Spielhaus hat allen geholfen.
0: Bella freut sich, dass sie im Haus zusammen weiterspielen können. Ein paar Holzreste sind sogar noch übrig.
1: Sollen wir damit ein kleines Puppenhaus bauen?
3: Oh ja.
4: Oh ja,
3: coole
4: super
3: Idee.
1: Wow, komm, ja.
9: Super Idee.
1: Komm,
9: wir
1: machen alle mit.
9: Auf jeden Fall.
4: Ich probiere den Hammer aus. Das habe ich noch nie.
5: Und ich halte die Holzbrettchen für dich fest.
0: Josephines Mutter spendiert allen Kindern ein Eis. Bella strahlt. Sie hatte sich den Tag heute schön vorgestellt. Aber dass er so schön werden würde, hätte selbst sie nicht gedacht.
5: Halt mal. Ich muss das hier noch festmachen.
1: Warte, hier fehlt noch ein Nagel.
5: Ich bräuchte mal den Hammer.
4: Da.
0: Alle Kinder sind so mit Werkeln beschäftigt, dass sie fast ihr Eis vergessen.
1: Hey, vergesst euer Eis nicht.
5: Ach ja, stimmt ja.
4: Ach ja.
0: Bella betrachtet ihre große Portion Eis mit Sahne und Streuseln. So ein Eis kann einfach nie groß genug sein.
1: Das schmeckt einfach so gut.
0: Alle essen genüsslich ihr Eis. Das Puppenhaus ist auch bald fertig. Was für ein schöner Tag, genau nach Bellas Geschmack. Aber jeder schöne Tag geht auch mal zu Ende.
4: Wir wollen jetzt gar nicht mehr nach Hause gehen.
9: Oh nein, können wir bitte noch ein bisschen bleiben?
4: So gemütlich ist es hier.
0: Bella und die anderen Kinder verabschieden sich, nachdem es zu regnen aufgehört hat.
1: Tschüss, macht's gut.
4: Diesen Tag werde ich nie vergessen.
1: Ja,
4: danke,
9: das
4: Bella.
9: Gerne. Ja, ich fand den Tag auch total toll.
6: Ja, das war super.
5: Ja, finde ich auch.
0: Glücklich geht Bella nach Hause. Natürlich zuallererst in die Werkstatt. Um Olli zu füttern. Olli wartet schon ganz ungeduldig auf Bellas Rückkehr.
1: Olli, schau mal, was ich dir mitgebracht habe. Es ist noch etwas von unserem Picknick auf der Wiese übrig geblieben. Das kannst du jetzt alles haben.
0: Bella krümelt etwas Brot, Käsereste und ein Wurstende vor Ollis Mäuseloch.
1: Na, das schmeckt dir? Ja, das schmeckt dir richtig gut.
0: Glücklich kehrt Bella zurück nach Hause. Sie will Mama und Papa von ihrem besonderen Tag erzählen.
7: Gut, dass du da bist, Bella. Wir haben ein Feuer gemacht und uns überlegt, dass wir Stockbrot machen wollen. Der Regen hat ja jetzt aufgehört. Hast du Lust?
1: Ob ich Lust habe und wie?
8: Wie war dein Tag, mein Schatz?
7: Ach, nachdem du so oft in der Werkstatt warst, hast du sicher etwas Tolles gebaut.
0: Also, Bella erzählt von dem Spielhaus und davon, dass zuerst keines der Kinder mitmachen wollte. Und von Josephines Mutter, dem Picknick und dass am Ende alle in ihrem Spielhaus untergekommen sind.
8: Das finde ich toll, Bella. Dass du dich nicht von deiner Idee hast abbringen lassen.
7: Das ist unsere Bella. Bella Baumädchen.
5: Natürlich können Mädchen alles, was Jungs auch können. Das weiß doch jeder.
1: Richtig.
5: Hey, was ist das denn?
0: Eine Taube klaut sich das erste fertig gebackene Stück Brot vom Tisch.
1: Ui! Das ist sicher eine von Opa Fritz Tauben.
8: Die sind ja ganz schön frech.
0: Wild durcheinander plappernd halten alle ihr Stockbrot über das Feuer und reden bis spät in den Abend. Als Josephine an diesem Abend im Bett liegt und ihre Mutter reinkommt, um das Licht auszumachen, setzt sie sich nochmal auf.
4: Ach, Mama, weißt du, was ich mir zum Geburtstag wünsche?
8: Nein, was denn?
4: Meine erste Werkzeugkiste.
8: Das finde ich eine gute Idee, Josephine.
4: Dann kann ich mir demnächst auch selbst ein Puppenbett bauen.
8: Stimmt, das ist ein richtig guter Wunsch. Und jetzt schlaf gut, meine Kleine.
0: Auch die Jungs erzählen zu Hause bewundernd von Bella Baumädchen. Alle sind von diesem Tag immer noch beeindruckt. Und Bella?
7: Es ist Schlafenszeit.
5: Ja, nur noch eine Minute.
1: Ich bin schon im Bett.
10: Ich wollte euch noch eine gute Nacht wünschen.
1: Mama, weißt du was?
10: Was denn, mein Schatz?
1: Ich weiß genau, was ich später werden will.
0: Auch Papa kommt jetzt dazu.
7: Jetzt bin ich aber gespannt.
1: Ich möchte später eine richtige Handwerkerin werden.
7: Das passt wie der Hammer auf den Nagel.
8: Ja, das stimmt.
1: Ja, das stimmt.
7: Du kannst alles sein, Bella.
10: Genau. Für große Träume gibt's kein Nein.
1: Ich kann es kaum erwarten.
8: Du wirst noch schnell genug groß.
1: Ich werde eine sehr gute Handwerkerin. Und wisst ihr auch wieso? Weil mir nichts so sehr Spaß macht, wie etwas zu bauen.
7: Ja, das steht fest.
0: Bella denkt an den schönen Tag, ihr schönes Spielhaus und natürlich an die große Portion Eis mit Sahne. Darüber schläft sie glücklich ein. Mit Wünschen verhält es sich nämlich genauso wie mit Eisbechern. Sie können nie groß genug sein.

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1: Hallo, da ist die Josie. Das Figurentheater Lilarum lädt dich zu einer Nachmittagsvorstellung ein. Und statt einer Eintrittskarte bringst du ein Sackerl Kastanien mit. So brauchst du nichts bezahlen. Zu sehen ist das Puppenstück Schattenparty, in dem Sascha und Mika ihre Schatten abhanden kommen. Also auf zum Kastaniensammeln und bis zum 27. September dabei sein. Um Zorn und Wut geht es im Handpuppenspiel »Wut ist ein gutes Gefühl«. Kinder von 4 bis 8 Jahren sind eingeladen, bei Theater, Gespräch und Basteln zu verstehen, warum Wut und Zorn wichtig sind und wie du am besten damit umgehst. Am 30. September um 4 Uhr am Nachmittag in der Pfarrbibliothek Korneuburg. Die Teilnahme ist gratis, aber bitte um Anmeldung. Und im Wildganshof im 3. Bezirk unserer Bundeshauptstadt Wien kannst du noch jeden Mittwoch im September von 3 bis 6 Uhr nachmittags gemeinsam mit anderen Kindern im Alter zwischen 4 und 10 Jahren einen lustigen Spielenachmittag verbringen. Du kannst Mandalas gestalten, auf einer Slackline balancieren, Federball spielen und vieles mehr ausprobieren. Der Treffpunkt ist beim Wildganshof, die Wiese neben dem Fußballkäfig. Komm doch bald vorbei und spiel mit, es kostet nichts. Und wenn auch du weißt, wo es eine tolle Kinderveranstaltung gibt, dann schau auf www.meinkinderradio.at und füll uns bitte das Formular aus.
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4: Als ich letzten Herbst in einem Kindergarten war, da ist da was Tolles passiert. Die Kinder wollten gerade auf den Hof zum Spielen gehen,

die Kindergärtnerin aber sagte: Der linke Schuh ist bestimmt nicht weit vom rechten, denn die beiden sind ein Paar. Den einen sehe ich vor der Sitzbank, der zweite steht drunter, da ist er ja. Das dritte Kind sagt:

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2: Du würdest am liebsten das ganze Jahr über Eis essen? Dann pass auf, hier kommt ein tolles Rezept für selbstgemachtes Eis für dich. Die fruchtigen Benko Erdbeer-Popsicles. Popsicle ist das englische Wort für Eislutscher. Du brauchst also Eislutscherformen dafür. Da hinein kommt eine Mischung aus frischen Erdbeeren, Milch, Honig, etwas Zitronensaft und griechischem, also besonders cremigem Joghurt. Und eine Geheimzutat kommt noch dazu. Benko Erdbeere. Das ist so wie Benko Kakaopulver, nur eben für Erdbeermilch und macht unser Eis nochmal extra erdbeerig. Du verrührst die Zutaten gemeinsam mit einem Erwachsenen mit dem Mixer, füllst sie in die Förmchen, Stiel drauf und ab in den Tiefkühlschrank. Nach circa 4 Stunden ist dein Eis fertig. Das Rezept mit den genauen Mengenangaben gibt's auf www.meinkinderradio.at zum Nachlesen. Schick uns doch ein Foto von deinen Benko Erdbeer-Popsicles und lass es dir schmecken.
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4: Und dazu begrüße ich heute die Ines. Hallo, schön, dass du da bist. 10 Mauersegler sind flugtauglich gemacht worden. Der Mauersegler sieht ein bisschen aus wie eine große Schwalbe. Er hat ein schwarzes Gefieder und lange gebogene Flügel, die wie eine Sichel aussehen. Und er verbringt fast sein ganzes Leben fliegend in der Luft, auch beim Fressen, Trinken und Schlafen. Nun fliegen diese Vögel im Spätsommer meist in Richtung Afrika, ein Kontinent, auf dem es während unserer Winterzeit sehr warm ist. 10 verletzte Mauersegler haben dieses Jahr eine lebensrettende Operation gut überstanden, die tatsächlich nur in einer einzigen Tierschutzeinrichtung in Österreich gemacht wird. Und zwar nennt sich diese Shift-Technik. Dabei werden Federn von Spendervögeln mit feinen Carbonstiften verstärkt und millimetergenau dort im verletzten Gefieder des Mauerseglers eingesetzt, wo sie gebraucht werden. Diese schmerzfreie Technik hat 10 Mauerseglern ihren Langflug nach Afrika gesichert und der Tierschutz Austria hofft auf eine sichere Rückkehr der Vögel im kommenden Frühjahr. Das Bundesland Steiermark startet in den Reuse-Herbst. Reuse ist ein englischer Begriff und bedeutet auf Deutsch wiederverwenden. Viele Dinge, die wir in unserem Alltag gebrauchen, können mit der Zeit abgenutzt oder kaputt werden. Wenn wir sie dann nicht einfach in den Müll schmeißen, sondern zum Beispiel jemandem weiterschenken oder sie von jemandem reparieren lassen, können wir Abfall vermeiden. Genau darum geht es beim Reuse-Herbst, der gerade im Bundesland Steiermark stattfindet. Mehr als 110 Veranstaltungen und Aktionen rund ums Wiederverwenden, Neugestalten und Reparieren kann man bis 3. Oktober in der ganzen Steiermark besuchen. Unter anderem wird es viele Flohmärkte mit allerlei schönen, lustigen und originellen Sachen zu besuchen geben. Auch sogenannte Reparaturcafés werden dabei helfen, gebrauchte und kaputte Dinge wieder in Schwung zu bringen. Das genaue Programm kann man sich online auf abfallwirtschaft.steiermark.at anschauen. Lesen lernen beginnt schon vor dem ersten Schultag. Die Welt begreifen, sehen, spüren. All das beginnt für ein Kind bereits ab dem Tag seiner Geburt. Schon im Baby- und Kleinkindalter können Bilderbücher, die man sich gemeinsam mit dem Kind anschaut und die man ihm vorliest, sein Interesse an Sprache und Geschichten fördern. Das Netzwerk, was steht da, fordert eine verbindliche Lesestrategie ab dem Kindergarten. Das heißt, jedes Kind soll Zugang zu Büchern haben und dafür braucht es in Kindergärten, Schulen, aber auch in Bibliotheken verlässliche Mittel und ausreichend Personal. Eine durchgängige Leseförderung soll die Kinder von der Familie über den Kindergarten bis hin in die Volksschule begleiten. Denn jedes Kind, das lesen lernt und gut lesen kann, hat auch später größere Chancen auf seinem weiteren Bildungsweg und kann sich auch in der Gemeinschaft noch besser einbringen.
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3: Hallöle, hier ist André und heute gibt's einen neuen Buchstaben in unserem Internet-ABC, nämlich das A, wie abstürzen. Abstürzen können ein Computer, ein Tablet oder aber auch ein Handy. Wenn dein Handy jetzt vom Tisch auf den Boden fällt, dann ist es zwar irgendwie blöd, aber das Handy ist nicht abgestürzt, sondern runtergefallen. Abgestürzt ist dein Handy, wenn es während du damit spielst oder dir ein Video anschaust, plötzlich nicht mehr reagiert und eigentlich stecken bleibt. Das Handy fährt sich dann im Anschluss herunter. Das bedeutet aber, dass dein Handy nicht kaputt ist, du musst es einfach nur neu starten. Ein Handy kann aus mehreren Gründen abstürzen. Meistens aber passiert das, wenn du zu viele Apps gleichzeitig geöffnet hast. Dann braucht jede dieser Apps nämlich ein bisschen Leistung von deinem Telefon. Und irgendwann wird es deinem Telefon zu viel. Du kannst es dir so vorstellen, wie wenn du deine Schultasche tragen musst. Wenn du nur deine Hefte und Bücher drinnen hast, kannst du deine Schultasche tragen. Wenn du jetzt aber 15 Milchpackerl in die Schultasche dazu packst, wirst du sie irgendwann nicht mehr tragen können. Ja, und so geht's deinem Telefon mit den Apps. Wenn es sie nicht mehr tragen kann, stürzt es einfach ab. Also immer die Apps im Hintergrund schließen und dann kann auch gar nichts passieren.
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3: So, das hier geht jetzt mal an alle Mamas und Papas. Bitte weghören, diese kommende Sendung ist nicht für eure Ohren bestimmt. Ihr habt ja eure eigenen Radiosender, diese ganzen erwachsenen Radiosender. Die nächste Stunde, die ist jetzt nur für uns.
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3: Hallöle, einen schönen Nachmittag wünsche ich allen Kindern in ganz Österreich. Hier ist die Minidisco, das ist diese Sendung, wo es ums Tanzen geht, wo es ums Auspowern geht. Wir spielen hier wirklich dinotastische, flotte Musik zum Mitsingen und Mittanzen und wir spielen jede Menge Spiele. Ich habe das Auswahlspiel mitgebracht, das Gegenteilspiel oder das Reimwörterspiel. Ja, sag mal, kannst du schon gut reimen? Dann melde dich rasch an auf www.meinkinderradio.at. Ich bin André Brunner-Fuhrmann, ich bin die ganze nächste Stunde nur für dich da.
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1: Es ist Nachmittag in Österreich. Du hörst mein Kinderradio mit der Minidisco und ich bin der André. Ich freue mich voll, dass wir die Zeit gemeinsam verbringen. Du, hast du Lust, dass wir jetzt wieder mit einem Kind telefonieren? Es warten hier nämlich ganz viele Kinder. So, ich drücke hier mal auf den Knopf, wo ein Vierer draufsteht. Das ist also die Leitung 4. Hallöle.
2: Hallo.
1: Hallo, wer spricht denn da?
2: Die Aurora.
1: Hallo Aurora, geht's dir gut?
2: Ja.
1: Das ist schön. Herzlich willkommen in Radinos Minidisco. Wir wollen dich ja alle ein bisschen besser kennenlernen. Wie alt bist du und in welchem Ort bist du zu Hause?
2: Ich bin 6 Jahre alt und ich wohne in Kumberg.
1: Kumberg ist ja im schönen Bundesland Steiermark, gell?
2: Ja.
1: Und hier steht, du liebst Einhörner.
2: Ja.
1: Die man essen kann oder die anderen?
2: Die anderen.
1: Okay. Ich mag ja diese Gummi-Einhörner, diese Süßigkeiten, die mag ich voll gerne. Und die anderen, hast du schon mal ein echtes Einhorn gesehen? Ich nämlich noch nicht.
2: Nö, aber ich werde bald eins sehen.
1: Wo denn? Erzähl mal.
2: Denn ich habe das Christkind gefragt, ob es Einhörner gibt und es gibt sie.
1: Du hast das Christkind gefragt? Du hast sogar schon das Christkind gesehen?
2: Nö.
1: Nö, aber wie hast du es dann gefragt?
2: Na, mit einem Zettel vor die Haustür gelegt.
1: Ah, und du hast einen Zettel zurückbekommen?
2: Ja.
1: Das ist ja super. Cool. Na, dann bin ich ja gespannt, ob du ein Einhorn siehst. Also, wenn du mal eine siehst, mach ein Foto und schick's mir.
2: Ja.
1: Super. Du, sag mal, Aurora, soll man jetzt jede Menge Freunde von dir grüßen hier im Radio?
2: Ja.
1: Leg mal los.
2: Elia, Meister Marie, Theodor und das war's.
1: Und liebe Grüße kommen natürlich auch noch von mir aus dem Radio. Sollen wir jetzt ein Spiel spielen?
2: Ja.
1: Auswahlspiel, Reimwörterspiel oder Gegenteilspiel? Was spielen wir?
2: Auswahlspiel.
1: Und wie funktioniert das Auswahlspiel?
2: Du sagst 2 Wörter und ich muss mir davon was aussuchen, was ich lieber mag.
1: Okay, geht's los?
2: Ja.
1: Gut. Dann hätte ich gesagt Zuckerwatte oder Popcorn?
2: Zuckerwatte.
1: Mhm. Wasser oder Saft?
2: Saft.
1: Einhörner streicheln oder essen?
2: Einhörner streicheln.
1: Natürlich, darauf hätte ich jetzt gewettet. Hier kommt dein Applaus. Das war die Aurora, die ist 6 Jahre alt aus Kumberg im Bundesland Steiermark. Schönen Nachmittag noch, danke fürs Mitdabeisein.
2: Tschüss.

0: Geduld mitgebracht. Schau mal in Leitung 7. Hallöle.
1: Hallo André, hier ist der Maximilian.
0: Herzlich willkommen in Radinos Minidisco, Maximilian. Wie alt bist du und aus welchem Ort bist du?
1: Ich bin 8 Jahre und ich komme aus Absam.
0: Absam, das ist im schönen Bundesland Tirol?
1: Ja, genau.
0: Das ist schön. Du, was möchtest du eigentlich vom Beruf werden, wenn du mal erwachsen bist?
1: Das ist meine Überlegung, also da überlege ich gerade dran.
0: Und was gibt's zur Auswahl?
1: Vielleicht Arzt oder sowas wäre ganz cool.
0: Oh ja, das ist aber ein schwieriges Studium. Da muss man ein tolles Durchhaltevermögen haben. Und was gibt's noch zur Auswahl?
1: Sonst habe ich eigentlich nicht mehr so viel.
0: Na, dann hoffe ich mal, dass du das Medizinstudium gut abschließen kannst und ein toller Arzt wirst.
1: Ja.
0: So, sollen wir jetzt jede Menge Freunde von dir hier grüßen im Radio?
1: Ja.
0: Leg mal los.
1: Emilio, der Moritz, dann habe ich noch den Samuel, den Papa, Mama, Britta und Jens, Oma und Opa, dann noch Elias, ja, und sonst eigentlich niemanden.
0: Und liebe Grüße kommen natürlich auch von mir zu euch ins schöne Bundesland Tirol. So, ja, Auswahlspiel, danke. Reimwörterspiel oder Gegenteilspiel, was spielen wir?
1: Das Auswahlspiel.
0: Wie funktioniert das Auswahlspiel?
1: Du sagst eine Sache und ich sag, was ich lieber mag.
0: Ja, ich sag 2 Sachen eigentlich und du sagst mir dann, was du lieber magst, ne?
1: Ja, genau.
0: Okay, gut, geht's los?
1: Ja.
0: Wasser oder Saft?
1: Saft.
0: Und welcher?
1: Apfelsaft mag ich.
0: Oh, Apfelsaft mag ich auch. Ich mag es am liebsten mit Leitungswasser, den Apfelsaft.
1: Ah.
0: Ostern oder Weihnachten?
1: Weihnachten.
0: Und duschen oder baden?
1: Baden.
0: Okay, hier kommt ein Applaus. Das war der Maximilian, der ist 8 Jahre alt aus dem Bundesland Tirol. Der war heute Nachmittag hier mit dabei in Radinos Minidisco. Ich wünsche dir noch einen schönen Nachmittag.
1: Ja, danke.
0: Tschüssi.
1: Tschüss.

0: Ja, so klingt die Minidisco auf mein Kinderradio. Einen schönen Nachmittag, Österreich. Ich hoffe, es geht allen gut da draußen. Wer gerne mal mit dabei sein möchte, der klickt am besten online auf www.meinkinderradio.at, füllt unser Anmeldeformular für die Minidisco aus und ist dann hoffentlich schon bald mit dabei. In Leitung 2 wartet jetzt schon jemand. Hallo.
1: Hallo.
0: Hallo, wer spricht denn da?
1: Julia.
0: Julia, ich wünsche dir einen schönen Nachmittag. Wir wollen dich jetzt alle ein bisschen besser kennenlernen. Wie alt bist du und in welchem Ort bist du zu Hause?
1: Ich bin 7 Jahre alt und wohne in Bad Kreuzen.
0: Bad Kreuzen, das ist im schönen Bundesland Oberösterreich, gell?
1: Ja.
0: Super. Du, sag mal, wenn du dann mal erwachsen bist, hast du dir schon einen Beruf ausgesucht? Was möchtest du denn werden?
1: Tierärztin.
0: Wow, das ist ein toller Beruf. Erklär mal schnell allen Kindern, was muss eine Tierärztin eigentlich machen?
1: Die hilft den Tieren und schaut, welche Krankheit die Tiere haben oder...
0: Welche Verletzung auch, gell?
1: Ja.
0: Und dann schaut mal, dass das Tier auch wieder gesund wird.
1: Ja.
0: Das ist ein schöner, helfender Beruf, Tierärztin. Und ich hoffe, die Julia wird in Oberösterreich die beste Tierärztin, die man sich wünschen kann.
1: Ja.
0: Ja, gut. Julia, sollen wir jetzt jede Menge Freunde von dir in Oberösterreich grüßen?
1: Ja.
0: Zähl sie mal auf.
1: Lina, Katrin, Marlene... Dann nur Marlene, dann so viele, dass ich nicht aufzählen kann.
0: Das verstehe ich. Dann sag am besten, und alle, die mich sonst noch kennen.
1: Und alle, die mich sonst noch kennen.
0: Und ich schicke euch noch liebe Grüße aus dem Radio zu euch ins Bundesland Oberösterreich. Wir zwei hübschen Julia, wir spielen jetzt ein Spiel. Hast du dir schon eines ausgesucht?
1: Ja.
0: Welches?
1: Das Geräuschespiel,
0: weil du mir vermutlich deine Klospülung zeigen möchtest, oder?
1: Ja.
0: Lauf mal los. Ich bin gespannt auf die Klospülung von der Julia, die sie uns gleich mal hier im Radio zeigen wird. Das war aber eine ziemlich laute Klospülung von der Julia. Du, und jetzt hätte ich noch gerne, dass du wie eine Hexe lachst. Das war eine tolle Hexe. Hier kommt ein Applaus. Julia, da habe ich ja richtig Respekt davor bekommen, dass du so eine tolle Hexe nachgemacht hast. Die Julia ist übrigens 7 Jahre alt aus dem Bundesland Oberösterreich und die war heute Nachmittag mit dabei in der Minidisco. Schönen Nachmittag noch.
1: Schönen Nachmittag, André. Tschüss.
0: Und wenn auch du mit dabei sein möchtest, melde dich an auf www.meinkinderradio.at.

0: Gleich gibt's für alle Geburtstagskinder hier in Österreich wieder ein Geburtstagslied. Dranbleiben bitte. Vielleicht das Radio sogar ein bisschen lauter drehen, dann können wir laut, falsch und mit toller Begeisterung noch mitsingen bei diesem Geburtstagslied. So, jetzt müssen wir aber erstmal die Nachricht von der Marie vorlesen. Die hat nämlich auf die Pinnwand geschrieben, auf www.meinkinderradio.at. Also, Marie, 6 Jahre alt, aus der Bundeshauptstadt Wien, schreibt: Lieber Radino, ich höre die dinotastischen Geschichten so gerne, dass ich oft im Auto sitzen bleibe, auch wenn meine Eltern schon lange ausgestiegen sind. Aber auch die Lieder bei der Minidisco mit André finde ich toll. Ich werde nächsten Sonntag 6 Jahre alt und bin sehr stolz auf meine ersten 2 Wackelzähne. Ich wünsche dir und allen von deinem Team viel Spaß beim Radiomachen. Danke für die Unterhaltung. Liebe Grüße, Marie. Ja, Marie, dein Geburtstag ist jetzt schon ein bisschen vorbei, gell? Aber für alle Kinder, die heute Geburtstag haben, gibt es in Kürze schon ein Geburtstagslied. Ich freue mich drauf. Jetzt aber erstmal der Kinderkalender.
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2: Servus, da ist die Josie. Am 27. September ist ein besonderer Tag, der Tag des Denkmals. Dabei öffnen hunderte Museen bei freiem Eintritt ihre Türen. Viele Standorte machen eigene Kinderführungen, zum Beispiel das Kids-Treff vom Erzstein zur Eisenspitze im Stadtmuseum Steyr im Bundesland Oberösterreich. Auch Schloss Eckenberg in Graz, der Hauptstadt vom Bundesland Steiermark, bietet besondere Rundgänge an. Eintritt und Führungen sind gratis. Das Figurentheater Lilarum in Wien lädt dich zu einer Nachmittagsvorstellung ein. Statt einer Eintrittskarte bringst du ein Sackerl Kastanien mit, so brauchst du nichts bezahlen. Zu sehen ist das Puppenstück Schattenparty, in dem Sascha und Mika ihre Schatten abhanden kommen. Also auf zum Kastaniensammeln und bis zum 27. September dabei sein. Um Zorn und Wut geht es im Handpuppenspiel »Wut ist ein gutes Gefühl«. Kinder von 4 bis 8 Jahren sind eingeladen, bei Theater, Gespräch und Basteln zu verstehen, warum Wut und Zorn wichtig sind und wie du am besten damit umgehst. Am 30. September um 4 Uhr am Nachmittag in der Pfarrbibliothek Kornneuburg. Die Teilnahme ist gratis, aber bitte um Anmeldung. Und wenn auch du weißt, wo es eine tolle Kinderveranstaltung gibt, dann füll uns auf www.meinkinderradio.at bitte das Formular aus.
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0: So klingt die Minidisco mit mir, mit dem Radino und mit dem André auf mein Kinderradio. Wenn ich

0: Du hörst mein Kinderradio. Hier ist Österreichs erster Radiosender nur für Kinder. Ich bin der André, ich wünsche dir einen tollen Nachmittag. So, wenn du mit dabei sein magst hier in der Minidisco und mal mit mir telefonieren magst, füll doch unser Online-Formular aus. Das findest du auf Radinos Webseite www.meinkinderradio.at. Wer ist denn jetzt dran hier in der nächsten Leitung? Hallöle.
1: Hallo, die Emilia.
0: Emilia, herzlich willkommen in Radinos Minidisco. Stell dich mal kurz vor für alle Kinder. Wie alt bist du und in welchem Ort bist du zu Hause?
1: Ich bin 9 Jahre alt und wohne in Elspeten.
0: Das ist im schönen Bundesland Salzburg, gell?
1: Ja.
0: Du, hier steht, du gehst einmal in der Woche in eine Nähwerkstatt.
1: Ja.
0: Und hast sogar eine eigene Nähmaschine.
1: Ja.
0: Was hast du denn alles schon Tolles genäht? Erzähl mal ein bisschen.
1: Alles Mögliche wie Taschen, Kleider, Schal und ganz viel anderes.
0: Wow, gratuliere. Also ich glaube, dass du sehr schöne Taschen schon genäht hast. Vielleicht schickst du mir ja auch mal per E-Mail an radino@meinkinderradio.at ein Foto von einer Tasche, die du selber genäht hast. Würde mich sehr interessieren, würde mich sehr freuen. So, also, liebe Emilia, möchtest du alle deine Freunde hier mal aufzählen?
1: Ja.
0: Leg mal los.
1: Mama, Papa, Lisa, Ellen, Hava, Aurelia, Chiara, Alice, Marlene, Anastasia, Finja, Anja, dich und Radino.
0: Oh, du bist süß. Vielen Dank, Emilia. Ich freue mich sehr. Du weißt, was jetzt kommt, oder?
1: Ja.
0: Was denn?
1: Das Spiel.
0: Natürlich. Auswahlspiel, Reimwörterspiel oder Gegenteilspiel. Was magst du denn spielen?
1: Gegenteilspiel.
0: Oh, wie funktioniert das Gegenteilspiel?
1: Du sagst ein Wort und ich muss das Gegenteil sagen.
0: Okay, geht's los?
1: Ja.
0: Was ist das Gegenteil von fleißig?
1: Faul.
0: Faul ist das Gegenteil von fleißig, richtig. Was ist das Gegenteil von offen?
1: Zu.
0: Zu ist das Gegenteil von offen, richtig. Und was ist das Gegenteil von Sonne?
1: Schatten.
0: Schatten, das lasse ich gelten. Gegenteil von Sonne ist Schatten. Hier kommt ein Applaus. Das war die Emilia, die ist 9 Jahre alt aus dem Bundesland Salzburg. War heute Nachmittag mit dabei in der Minidisco. Emilia, schönen Nachmittag. Tschüssi.
1: Schönen Nachmittag.

0: Das war doch mal wieder ein dinotastisches Lied hier bei uns in Radinos Minidisco auf mein Kinderradio. So, ich brauche jetzt bitte jede Menge Sprachnachrichten. Alle, die Mamas Handy zur Hand haben, die sollten mal unsere Mein Kinderradio Smartphone-App starten. Und da gibt es ein Mikrofonsymbol und da kann man eine Sprachnachricht aufnehmen. Grüß einfach mal deine Freunde. Erzähl mir einen Witz. Oder sing mir einfach was vor. Ich freue mich über alle Sprachnachrichten. Nur bitte keine Musikwünsche aufsprechen und keine Anmeldungen für die Minidisco. Die Anmeldungen, die gibt's nur auf unserer Webseite. So, jetzt schauen wir mal in Leitung 4. Wer ist denn jetzt dran? Hallöle.
1: Hallöle, ich bin der Björn aus Oberösterreich.
0: Hallöle, Björn. Einen schönen Nachmittag und herzlich willkommen hier in der Minidisco.
1: Ja.
0: Sag mal, wie alt bist du und in welchem Ort bist du zu Hause?
1: 1, 2, 3, 4, 5, 6.
0: Du bist 6 Jahre alt, okay. Und wie heißt der Ort, wo du zu Hause bist?
1: Gmunden.
0: Gmunden, das ist ein schöner Ort in Oberösterreich. So, Björn, wir müssen jetzt jede Menge Freunde von dir grüßen. Magst du sie mal aufzählen?
1: Der Veit, die Leonie und die restlichen, da habe ich wieder vergessen.
0: Okay, dann sagen wir am besten und alle, die mich sonst noch kennen.
1: Ja.
0: Okay, gut. Und von mir gibt's auch noch ganz, ganz liebe Grüße zu euch ins schöne Bundesland Oberösterreich. Hier steht auf deiner Anmeldung, du magst Roboter so gerne.
1: Ja.
0: Warum sind Roboter so toll? Erzähl mal.
1: Weil unsere Wohnung ganz sauber putzt.
0: Oh, du magst so Putzroboter?
1: Ja.
0: Und wie muss so ein toller Roboter, damit er richtig toll ist, aussehen? Beschreib ihn mal.
1: Rund.
0: Rund, okay. Und fährt der dann oder geht der?
1: Er fährt auf Räder.
0: Also so wie so ein Staubsaugerroboter, oder?
1: Ja.
0: Das sind tolle Roboter. So einen habe ich auch zu Hause. Das ist wirklich praktisch. Super, Björn, sollen wir jetzt ein Spiel spielen?
1: Ja.
0: Gut, welches spielen wir? Auswahlspiel, Reimwörterspiel oder Gegenteilspiel?
1: Gegenteilspiel.
0: Also, dann erkläre ich dir jetzt kurz mal das Gegenteilspiel. Da sag ich ein Wort für dich und du musst genau das Gegenteil sagen, okay?
1: Ja.
0: Super. Was ist das Gegenteil von gut?
1: Schlecht.
0: Schlecht ist das Gegenteil von gut, richtig. Was ist das Gegenteil von gerade?
1: Schief.
0: Schief ist das Gegenteil von gerade, richtig. Und was ist das Gegenteil von Riese?
1: Klein.
0: Klein oder Zwerg, richtig. Hier kommt dein Applaus. Das war der Björn, der 6 Jahre alt, aus dem Bundesland Oberösterreich. Und der war heute Nachmittag mit dabei. Björn, ich wünsche dir noch einen schönen Tag. Tschüssi.
1: Tschüssi.

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1: Ich mag ja die Nachmittage mit dir. Hier ist mein Kinderradio. Fein, dass du hier bist. Ich bin der André und ich telefoniere hier am Nachmittag sehr gerne mit jeder Menge Kindern. Es wird wieder Zeit, eine Anmeldung anzurufen. Nummer wählen wir hier schon mal im Hintergrund. Wichtig ist auch immer, bitte der Mama zu sagen, dass sie auch abheben muss, wenn wir anrufen.
2: Hallo?
1: Hallo, wer spricht denn da?
2: Der Max.
1: Ja, hallo Max. Weißt du auch, wer da ist?
2: Der André.
1: Ja, das stimmt. Ich wünsche dir einen schönen Nachmittag. Du, Max.
2: Ja.
1: Dankeschön. Max, jetzt wollen wir dich ein bisschen besser kennenlernen. Wie heißt denn der Ort, wo du wohnst?
2: Wien.
1: Wien, also du wohnst in unserer Bundeshauptstadt. Das ist ja schön. Und wie alt bist du?
2: 6.
1: Das heißt, du kommst jetzt dann bald in die Schule.
2: Ich gehe schon, ich bin in der Vorschule.
1: Ah, du bist in der Vorschule? Wow, das ist ja spannend. Jetzt wollen wahrscheinlich viele Kinder wissen, was passiert so in einer Vorschule? Was macht sie da so?
2: Wir reiten uns auf die erste Klasse vor.
1: Und wie funktioniert das? Lernst du dann schon gut. Buchstaben oder?
2: Ja, wir haben schon ein paar gelernt.
1: Echt? Und welche hast du gelernt?
2: Ganz schön viele schon, aber nicht alle.
1: Also du hast gesagt, du hast ein M, ein A und ein I gelernt. Dann kannst du ja schon fast deinen Namen schreiben.
2: Ja, und noch ein paar andere. Ein E.
1: Hast du
2: und
1: das
2: noch an?
1: Aber das X habt ihr noch nicht gelernt, oder?
2: Ja, das ist der. Wir können schon Tim schreiben.
1: Tim?
2: Und Leo.
1: Wow. Und Maxi kannst auch schon schreiben?
2: Nee, uns fehlt noch das X.
1: Ah, okay. Aber dann hoffe ich, es kommt bald dazu, dass du deinen Namen schreiben kannst.
2: Ja.
1: Das finde ich super. Du, sollen wir jetzt jede Menge Freunde von dir hier im Radio grüßen?
2: Ja.
1: Dann zähl sie mal auf. Geht schon los.
2: Die Xenia, die Lilly, und den Peter und den Leo und Mami und Papi und meine Burgenland-Omi und die Tirol-Oma und Pauli und Leo und Mama, alle.
1: Du hast eine Tirol-Omi?
2: Ja, und eine Burgenland.
1: Die ist ja voll weit weg dann von dir, die Tirol-Omi.
2: Ja, weil da ist mein Papa aufgewachsen und im Burgenland meine Mama.
1: Wow, und jetzt wohnen sie in Wien?
2: Ja.
1: Also wohnen eigentlich beide Omis ein bisschen weiter weg?
2: Ja.
1: Siehst du sie dann trotzdem wenigstens ab und zu, ja?
2: Ja.
1: Aber die hören ja jetzt vielleicht sogar zu und freuen sich voll, dass du sie im Radio gegrüßt hast.
2: Aha.
1: Das ist ja toll, sage ich dir. Du, weißt du, was noch toll wäre?
2: Mhm.
1: Wenn wir jetzt ein Spiel spielen. Ja, genau. Hast du dir schon eines ausgesucht?
2: Das Auswahlspiel.
1: Ja, natürlich. Das Auswahlspiel, das ist ein leichtes Spiel. Das können wir ganz schnell mal spielen. Erklär mal schnell, wie es funktioniert.
2: Du sagst zwei Wörter und ich sag, was ich lieber mag.
1: Und bist du schon konzentriert genug, dass wir spielen?
2: Ja.
1: Okay, geht los.
2: Mhm.
1: Frühstück oder Mittagessen?
2: Mittagessen,
1: das ist lecker. Das Mittagessen. Gibt es auch ein Lieblingsessen von dir?
2: Viele.
1: Wirklich? Das ist ja toll. Chili. Ein scharfes Chili oder?
2: Nee, ich mag kein scharfes Chili.
1: Nein, das normale Chili. Also wenn es nicht scharf ist quasi, oder?
2: Ich mag kein Chili eigentlich.
1: Ach so, was hast du dann gesagt? Hast du nicht gerade Chili gesagt?
2: Nee, du hast Chili gesagt.
1: Ach so, aber was war dann dein Lieblingsessen?
2: Eins von meinen Lieblingsessen ist Chicken Nuggets.
1: Ah, Chicken, dann war das wahrscheinlich Chicken und nicht Chili, das habe ich falsch verstanden gehabt. Entschuldigung. Okay, dann machen wir weiter. Sommer oder Winter?
2: Winter.
1: Winter. Warum magst
2: du
1: denn?
2: Ich mag eigentlich beides.
1: Eigentlich, ja, aber beim Auswahlspiel muss man sich immer eines aussuchen. So gesehen passt das schon, wenn du Winter gesagt hast. Okay, und noch eines, Filzstifte oder Wasserfarben?
2: Wasserfarben.
1: Weil da kann man besser kleckern, oder?
2: Ja.
1: Hier kommt ein Applaus. Ja, das war er, der Max aus Wien, 6 Jahre alt. Und er war heute Nachmittag mit dabei in der Minidisco. Dankeschön fürs Mit dabei sein.
2: Baba.
1: Schönen Nachmittag, Papa.

0: Die größeren Schulkinder da draußen, die kennen das. Die haben vielleicht sogar schon mal eine Schularbeit geschrieben oder einen Test oder eine Wissensüberprüfung. Da hat man ja nur eine gewisse Zeit, um fertig zu schreiben. Und genauso geht's jede Stunde unseren Nachrichtensprechern. Du weißt ja, zur vollen Stunde, da hörst du immer das Aktuellste und das Wissenswerteste, was so draußen in der Welt passiert. Und jetzt gerade schreiben unsere Nachrichtensprecher gerade noch die Nachrichten fertig, damit sie dann zur vollen Stunde sie vorlesen können. Das ist irgendwie wie in der Schule, ist doch irgendwie toll, oder? So, gleich geht's auf jeden Fall los mit den Kindernachrichten hier bei uns auf mein Kinderradio.
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8: Aus Altem wieder was Neues machen und das ganz ohne Zauberei. Das klingt doch dinotastisch. Recycling macht's möglich. Aber nur, wenn wir unseren Abfall richtig trennen. Plastik, Metall, Papier, Glas. Du kennst sicher die Tonnen mit den bunten Deckeln. Aus allem, was getrennt darin landet, kann wieder Neues gemacht werden. Das ist dann eben Recycling. Nur aus dem Restmüll nicht. Der ist wirklich Müll. Also hilf auch du mit und schau ganz genau, wenn du etwas wegwirfst, in welche Tonne es gehört. Und weißt du, warum Recycling so wichtig ist? Weil wir damit die Natur schützen und wertvolle Rohstoffe sparen, wie Holz oder Erdöl. Also hilf mit und wirf Abfälle in die richtige Tonne. So kann zum Beispiel aus einer leeren Spülmittelflasche wieder eine neue Spülmittelflasche werden. Zu Hause kannst du die Abfalleimer auch aufpeppen. Male oder klebe Bilder drauf, was hineingehört. Flaschen und Joghurtbecher für Plastik, Zeitungen und Schachteln für Papier. Leider landet immer wieder Müll in der Natur. Wenn du Lust auf ein Abenteuer hast, dann werde Mülldetektiv. Rüste dich mit Handschuhen, Zange und Sackerl aus und befreie die Natur von Müll, der dort nicht hingehört. Wohin damit? Genau, in die richtige Tonne. Coole Tipps und Ideen dazu findest du im Internet auf www.ara, jetzt kommt ein Vierer, kids.at, also araforkids.at.
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5: 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Es ist 17:01 Uhr.
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8: Was gibt's Neues in Österreich und der Welt? Ich erklär's dir gerne. Die Ines hier, hallo. Ötzi, der Mann aus dem Eis, wird weiter erforscht. In den Bergen im Bundesland Tirol hat es vor genau 35 Jahren eine unglaubliche Entdeckung gegeben. Ein uraltes Skelett von einem Mann ist in den Alpen, eingefroren wie in einem riesigen Kühlschrank, aufgefunden worden. Die Forscherinnen und Forscher haben herausgefunden, dass Ötzi, der Mann aus dem Eis, vor 5300 Jahren gelebt hat. Und mit unterschiedlichen Untersuchungen an seinen Knochen haben sie viele interessante Dinge erfahren. Zum Beispiel wissen wir, dass Ötzi als letzte Mahlzeit Steinbockfleisch gegessen hat. Das wiederum bringt dem Forschungsteam neue Kenntnisse über die Tierwelt vor so vielen tausend Jahren. Und auch heute noch wird an dem Gletschermann geforscht, mit modernen Methoden, um ihn auch für die nächsten Generationen gut zu erhalten. Theaterspielen geht im Bundesland Salzburg für alle. Bereits seit 30 Jahren wird im Salzburger Theater Ecke ein buntes Programm fürs Publikum erarbeitet. Menschen mit und ohne Behinderung stehen dafür verschiedene Bühnenstücke gemeinsam auf der Bühne. Zum runden Theaterjubiläum wird nun ein bekanntes Stück vom Märchenerzähler Hans Christian Andersen aufgeführt, nämlich Die kleine Meerjungfrau. Darin geht es um Undine, die kleine Meerjungfrau, die es aus ihrer Unterwasserwelt an die Wasseroberfläche und zu den Menschen zieht. Was sie dabei über Sehnsucht, Zugehörigkeit und Veränderung lernt, kann man noch bis Ende Oktober im Theater Ecke erleben. Die genauen Termine und Standorte kann man sich am besten online unter theater-ecke.com heraussuchen. Eine spannende, lehrreiche Segelfahrt hat am Wochenende begonnen. Und zwar auf der Friedensflotte Mirno More. Das ist das weltweit größte Segelprojekt für benachteiligte Kinder und Jugendliche. Mit rund 100 Schiffen und 1000 Menschen an Bord segeln die jungen Teilnehmerinnen und Teilnehmer im Land Kroatien auf hoher See. Durch das gemeinsame Erlebnis auf einem Schiff, die unterschiedlichen Bereiche von Kochen über Segelsetzen bis hin zu Zusammenhalten in herausfordernden Situationen, lernen die Kinder und Jugendlichen viel über ihr eigenes Verhalten, aber auch das der anderen. Jeder und jede kann sich hier mit seinen Stärken und Talenten genau so einbringen, wie es möglich ist und kann in dieser sogenannten Flottenwoche auf einem Schiff viel Neues und Lehrreiches über sich und für sich mitnehmen. Dieses Projekt der Friedensflotte gibt es übrigens schon seit über 30 Jahren. Damals hat es mit nur 3 Schiffen begonnen und hat sich inzwischen zu einem richtig großen Projekt entwickelt.
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12: Chen Fu, 7 Jahre aus der Steiermark, hat uns eine Mail an sparefroh@meinkinderradio.at geschickt. Sie fragt sich, was denn eigentlich die wichtigsten Ausgaben von Erwachsenen sind. Gute Frage. Wofür gibst du denn dein Geld aus, Josie?
13: Für die unterschiedlichsten Dinge. Viele der wichtigsten Ausgaben drehen sich aber rund ums Wohnen.
12: Aha, was muss man denn da zahlen?
13: Für viele Häuser und Wohnungen muss zum Beispiel Miete bezahlt werden. Da gibt man dem Vermieter oder der Vermieterin, das sind diejenigen, denen das Haus oder die Wohnung gehört, jeden Monat Geld, um darin wohnen zu dürfen.
12: Also muss man fürs Wohnen nur Miete bezahlen?
13: Nein, es gibt noch ganz viele andere Dinge, für die man beim Wohnen bezahlen muss. Jeden Monat zahlt man zum Beispiel für den Strom, die Heizung und das Wasser, das aus der Leitung kommt. Und natürlich kosten auch die Möbel und das Geschirr etwas.
12: Oh ja, stimmt. Ohne Geschirr wäre das Essen nämlich ganz schön schwierig.
13: Du sagst es. Wer essen will, braucht eben Geschirr und natürlich Lebensmittel. Damit auch immer genug Essen zu Hause ist, muss man diese aber erstmal im Supermarkt kaufen.
12: Oh ja, ich liebe es, einkaufen zu gehen. Die Geschäfte mit dem ganzen Spielzeug habe ich am liebsten.
13: Ja, einkaufen macht Spaß, aber es kostet eben auch Geld. Neben Lebensmittel brauchen Menschen noch Kleidung, Schuhe, Haushaltsgeräte, Spielzeug für ihre Kinder oder technische Geräte wie ein Handy oder einen Computer.
12: Wow, das sind ja ganz schön viele Sachen, die man da braucht. Und was macht man, wenn wenn nach all den Ausgaben trotzdem noch Geld übrig bleibt?
13: Viele Erwachsene sparen ihr Geld dann. Sie legen es zum Beispiel auf ein Sparkonto. Wenn jeden Monat ein wenig Geld übrig bleibt, hat man nach einiger Zeit genug Geld auf diesem Sparkonto, um sich einen neuen Fernseher oder sogar einen Urlaub zu leisten.
12: Oder beides.
13: Ja, wenn man fleißig spart, kann man sich auch beides kaufen.
12: Danke, Josie. Jetzt weiß ich endlich, wofür Erwachsene ihr Geld ausgeben. Ich freue mich schon auf weitere Fragen aus ganz Österreich. Du kannst uns deine Frage sogar mit einer Sprachnachricht über Radinos Smartphone-App senden. Vergiss aber bitte nicht, deinen Namen und deinen Wohnort zu sagen.
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0: Also ich bekomme ja hier wahnsinnig viele Zeichnungen geschickt. Ja, da ist der Radino meistens oben, da bin ich oben und ganz, ganz viele Kinder. Weil eben so viele Kinder so gerne die Minidisco hören. Dankeschön an all diejenigen da draußen in Österreich, die gesagt haben, ja, dem André, dem schicke ich mal ein tolles gemaltes Bild. Wenn du mir auch eines schicken magst, dann freue ich mich besonders. Die Adresse, wie du das machen kannst, findest du online auf unserer Webseite www.meinkinderradio.at. So, Hallöle aber jetzt erstmal. Willkommen zu einer neuen Stunde hier in der Minidisco. Wir spielen hier in dieser Stunde wieder dinotastische Musik und zwischen der Musik gibt es natürlich jede Menge Kindertelefonate. Ich bin André Brunner-Frohmann. Eine schöne Stunde wünsche ich dir.
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0: Hier am Nachmittag machen wir richtig viel Spaß. Hier ist die Mini-Disco mit André bei Radino Mein Kinderradio. So, Anmeldungen bitte auf www.meinkinderradio.at. Wer ist denn da jetzt in Leitung 4?
1: Hallo André, ich bin die Emilia.
0: Emilia, herzlich willkommen in Radinos Mini-Disco. Ich wünsche dir einen schönen Nachmittag.
1: Ja.
0: Sag mal, wie alt bist du und in welchem Ort wohnst du?
1: Ich bin 5 Jahre alt und wohne in Straß.
0: Und das ist im schönen Bundesland Niederösterreich. Du, hier steht, du hast einen tollen Berufswunsch. Was möchtest du denn werden?
1: Rettungsschwimmerin.
0: Rettungsschwimmerin, das klingt ja spannend. Jetzt musst du allen Kindern mal erklären, was macht so eine Rettungsschwimmerin eigentlich?
1: Die rettet Leute, die im mehr Hilfe brauchen.
0: Also wenn man jetzt zum Beispiel im Wasser schwimmt und man hat keine Kraft mehr, dann würde man ja ertrinken, weil man nicht mehr weiter kann. Und so eine Rettungsschwimmerin, die hüpft dann ins Wasser und zieht die Leute aus dem Wasser raus, damit sie eben nicht ertrinken.
1: Ja.
0: Das ist ein ganz wichtiger Beruf, Emilia, und dafür kriegst du schon mal einen Applaus von mir. Ich finde es ja immer ganz toll, wenn man einen Berufswunsch hat, wo man anderen Menschen oder Tieren helfen kann. Und das ist so ein Beruf. Emilia, ganz tolle Berufswahl, die du da hast. Sollen wir jetzt mal alle deine Freunde hier grüßen im Radio?
1: Ja.
0: Zähl sie mal auf.
1: Die Zelda, die Franziska, die Johanna, die Aileen, die Eva, den Theodor, den Kimi. Und den Maximilian.
0: Du, und liebe Grüße kommen natürlich auch von mir aus dem Radio zu euch ins schöne Bundesland Niederösterreich. Weißt du, was jetzt kommt?
1: Ein Spiel.
0: Ja, Auswahlspiel, Reimwörterspiel oder Gegenteilspiel. Was hast du denn ausgesucht?
1: Auswahlspiel.
0: Oh, ein tolles Spiel. Du, da sag ich 2 Wörter. Was machst du?
1: Was ich lieber mag.
0: Du sagst, was du lieber magst. Okay, geht's los?
1: Ja.
0: Chicken Nuggets oder Schnitzel?
1: Chicken Nuggets.
0: Die Chicken Nuggets. Okay. Schule oder Freizeit?
1: Schule.
0: Schule. Du gehst noch gar nicht in die Schule, gell? Aber du freust dich wahrscheinlich schon auf die Schule, gell?
1: Ja.
0: Ja. Und basteln oder zeichnen?
1: Basteln.
0: Und was bastelst du da so Schönes?
1: Ich bastle den Pandi und so.
0: Wow, du, das klingt ja toll. Kriegst gleich mal einen Applaus. Das war die Emilia, die ist 5 Jahre alt aus dem Bundesland Niederösterreich. Die war heute Nachmittag hier mit dabei in der Mini-Disco. Danke fürs mit dabei sein. Tschüssi.
1: Tschüss, André. Schönen Nachmittag.
0: Gut gemacht. Babaci.

So, und jetzt habe ich ein richtig tolles Tanzlied für dich hier auf meinen Kindern.

0: so lustig klingt nur die Minidisco hier bei uns auf mein Kinderradio. Da spielen wir lustige Lieder zum Mitsingen, zum Mittanzen und die Spiele zum Mitspielen, die gibt's natürlich in den Kindertelefonaten. So, das nächste Kindertelefonat ist hier jetzt dran. Die Leitung 1 blinkt hier. Schauen wir mal, ob da auch tatsächlich jemand drinnen ist. Hallöle?
1: Hallöle?
0: Hallöle? Wer spricht denn da?
1: Ich bin die Laila.
0: Laila, ich wünsche dir einen schönen Nachmittag. Ich freue mich voll,
1: danke,
0: dass du dran bist. Sag mal, wie alt bist du und in welchem Ort wohnst du?
1: Ich bin 5.
0: Ja, und wo wohnst du?
1: In Österreich.
0: Ah, ja, Österreich ist aber groß. Wie heißt denn der Ort, wo du wohnst?
1: Gleisdorf.
0: Gleisdorf, das ist im schönen Bundesland Steiermark, gell?
1: Mhm.
0: Super. Du Laila, jetzt wollen wir natürlich alle sehr gerne wissen, was möchtest du mal werden, wenn du erwachsen bist vom Beruf?
1: Königin.
0: Das ist ja ein

0: Toller Beruf. Und warum möchtest du unbedingt Königin werden?
1: Weil die Königin hat ein Pferd.
0: Oh, ich glaube, die Königin hat sogar mehrere Pferde. Und hast du dir schon einen Namen für das königliche Pferd ausgesucht?
1: Ja, Nina.
0: Nina, das ist aber ein schöner Name. Und kannst du gut reiten?
1: Ja, weil mein Opa eins hat.
0: Wow, das ist ja toll. Und halt, lass mich raten, das Pferd von deinem Opa heißt auch Nina. Aha, das habe ich gut erraten, oder? Super. Du, Laila, möchtest du alle deine Freunde hier im Radio grüßen? Dann zähl sie mal auf.
1: Die Miriam, die Emilia, die Jella, die Hanna, die Jana, die Marie, die Sophie, die Carolina.
0: Und das waren alle, oder? Ja, dann schicke ich euch ganz, ganz liebe Grüße zu euch ins Bundesland Steiermark. Laila, wir spielen jetzt noch ein Spiel, hätte ich mir gedacht. Welches hast du ausgesucht?
1: Das Auswahlspiel.
0: Das Auswahlspiel, wie funktioniert das?
1: Du sagst ein Wort und ich sag, was ich lieber mag.
0: Okay, bist du gut konzentriert? Aha, dann legen wir los. Gut, was magst du lieber? Petersilkartoffeln oder Pommes?
1: Pommes.
0: Müssen sie schön salzig sein oder eher nicht?
1: Salzig,
0: weil das macht lustig, oder? Zähne putzen oder Haare frisieren?
1: Zähne putzen.
0: Dann lieber Zähne putzen, gell? Das ist sicher lange Haare, oder? Da zwickt's und piekt's immer ein bisschen, wenn man Haare frisiert wahrscheinlich, gell?
1: Ja.
0: Das glaube ich. So, und letzte Frage. Picknick oder Zelten?
1: Picknick.
0: Und was magst du da am liebsten beim Essen, beim Picknick?
1: Torte.
0: Du nimmst gleich Torten mit zum Picknick. Das ist ja super. Hier kommt ein Applaus. Die Laila ist 5 Jahre alt aus dem Bundesland Steiermark und du liebst Torten beim Picknick. Das ist ja toll. Ich hoffe nur, dass es keine Sahnetorten sind oder keine Eistorten, weil die schmelzen sonst weg.
1: Eis mag ich auch am liebsten.
0: Ja, das. Wer mag denn Eis nicht? Eis mögen alle. Ich liebe Eis. Was ist dein Lieblingseis?
1: Schokopistazie.
0: Schokopistazie, das ist ja toll. Und wenn es das nicht gemeinsam gibt, dann nimmt man eine Mischkugel, oder?
1: Ja.
0: Ja, so ist es. Laila, es war super schön, dass du heute Nachmittag mit dabei warst in der Minidisco. Ich wünsche dir noch einen tollen Nachmittag. Tschüssi.
1: Schönen Nachmittag, André.

0: Also ich weiß ja nicht, wie es dir geht, aber ich habe wieder Lust auf ein Kindertelefonat. Hier habe ich eine Anmeldung. Ich hoffe, das Kind hat nicht so lange gewartet. Ich habe immer so ein schlechtes Gewissen, aber es melden sich so viele Kinder an. Da schaffe ich das alles gar nicht, hier so schnell abzuarbeiten. Mal schauen, ob jemand zu Hause ist überhaupt.
1: Hallöle.
0: Hallöle, wer spricht denn da?
1: Die Thekla.
0: Ja, Thekla, einen schönen Nachmittag wünsche ich dir. Wie alt bist du und in welchem Ort bist du zu Hause?
1: Ich bin 7 Jahre alt und wohne in Wien.
0: Also in der Bundeshauptstadt?
1: Ja.
0: Genau, super. Du, hier steht auf meinem Zettel, du spielst Gitarre.
1: Ja.
0: Hast du deine Gitarre in der Nähe? Kannst du uns was vorspielen?
1: Ja, ich hab sie in der Nähe.
0: Du, dann spiel uns doch mal kurz was vor, das wäre doch voll spannend.
1: Okay. Ich spiele ein. Also ich spiele sowas, das heißt Pini. Das ist so ein Lied mit halt so nur 3 Seiten.
0: Okay, super. Ja, dann spiel mal ein kleines Stück vom Lied vor.
1: Das war das Lied eigentlich schon. Das Lied ist eigentlich nur so kurz.
0: Das war es. Super kurz war das Lied. Ich war schon fast verblüfft, so schnell wie es wieder aus war. Aber du kriegst trotzdem einen Applaus. Hier kommt er. So, jetzt müssen wir alle deine Freunde hier im Radio grüßen. Zähl sie mal auf.
1: Ich grüße die Lia, die Paula, meine Mama, meinen Papa, meine Oma, meinen Opa, meine andere Oma, meine ganze Familie, meine Klasse und sonst alle, die ich sonst noch kenne.
0: Und von mir gibt's natürlich auch liebe Grüße aus dem Radio. Wir spielen jetzt ein Spiel, oder?
1: Mhm.
0: Welches Spiel hast du dir denn ausgesucht?
1: Das Reimwörterspiel.
0: Wow, eines von den schwierigen. Das ist ja toll. Boah, das freut mich voll. So, wie funktioniert's?
1: Du sagst ein Reimwort und ich soll das passende Reimwort dazu sagen.
0: Okay, bist du bereit?
1: Ja.
0: Was reimt sich auf Spiel?
1: Ziel.
0: Ziel reimt sich auf Spiel, richtig. Was reimt sich auf Dose?
1: Hose.
0: Hose reimt sich auf Dose. Und was reimt sich auf Segen?
1: Regen.
0: Regen reimt sich auf Segen. Hier kommt ein Applaus. Das war die Thekla. Sie ist 7 Jahre alt aus der Bundeshauptstadt Wien und die war heute Nachmittag in der Minidisco mit dabei. Du Thekla, ich wünsche dir noch einen schönen Nachmittag. Danke fürs mit dabei sein.
1: Danke, André. Schönen Nachmittag.

0: Zugleich geht unser nächstes Telefonat ins Bundesland Salzburg. Wenn du auch mal mit dabei sein möchtest hier bei meinem Kinderradio in der Minidisco und mit mir telefonieren magst, dann füll bitte einfach unser Online-Formular aus. Das heißt, mach mit in der Minidisco und das findest du auf Radinos Webseite www.meinkinderradio.at. So, wer ist denn hier in Leitung 15? Hallöle.
1: Hallo, Aurelia.
0: Aurelia, herzlich willkommen in Radinos Minidisco. Ich hoffe, es geht dir richtig gut.
1: Ja.
0: Super. Du, wir wollen dich ein bisschen besser kennenlernen. Wie alt bist du und in welchem Ort bist du zu Hause?
1: Ich bin 11 Jahre alt und wohne in Elspeten.
0: Das ist ja großartig. Und hier steht, dass du einmal in der Woche Thai-Boxen machst.
1: Ja.
0: Erzähl mal, was macht man bei Thai-Boxen und wie läuft das ab?
1: Dieser Kampfsport, wo man mit den Händen boxen tut und mit den Füßen treten.
0: Wow, das ist ja toll. Und ich nehme mal an, nachdem es Thai-Boxen heißt, kommt das aus dem Land Thailand?
1: Glaub schon.
0: Ja, und wie bist du auf Thai-Boxen gekommen?
1: Der Papa geht auch auf Thai-Boxen.
0: Das ist ja toll. Das heißt, der Papa nimmt dich mit zum Thai-Boxen.
1: Ja, ich darf erst, wenn ich 14 bin, bei den Erwachsenen mitmachen.
0: Ah, ich verstehe. Ein bisschen haben wir da noch Zeit bis dorthin, gell?
1: Ja.
0: So, sag mal, du möchtest Schauspielerin werden, wenn du erwachsen bist?
1: Ja, genau.
0: Und was für eine Schauspielerin möchtest du werden? Also eine Theaterschauspielerin oder eine Filmschauspielerin?
1: Film.
0: Oh, und was für Filme möchtest du dann machen?
1: Alle möglichen.
0: Okay, also quer durch die Bank. Krimis, ja. Komödien.
1: Ja, genau.
0: Super. Du, dann drücke ich dir die Daumen, dass du die beste Schauspielerin von ganz Österreich wirst.
1: Danke.
0: Sollen wir jetzt mal alle deine Freunde hier im Radio grüßen?
1: Ja, bitte.
0: Zähl sie mal auf.
1: Hanna, Clara, Magdalena, Raffaela und Marie.
0: Und liebe Grüße kommen natürlich auch von mir hier aus dem Radio. So, jetzt kommt ein Spiel, Auswahlspiel, Reimwörterspiel oder Gegenteilspiel. Was magst du denn spielen?
1: Auswahlspiel.
0: Gut, wie funktioniert's?
1: Du sagst eine Sache und ich muss uns aussuchen.
0: Was du halt lieber magst, gell? Hamster oder Meerschweinchen?
1: Hamster.
0: Hamster. Dann Hose oder Kleid?
1: Hose.
0: Und Erdbeeren oder Himbeeren?
1: Erdbeeren.
0: Hier kommt ein Applaus. Das war die Aurelia, die ist 11 Jahre alt aus dem Bundesland Salzburg und die war heute Nachmittag mit dabei. Ich wünsche dir noch einen schönen Tag. Tschüssi.
1: Tschüss, André. Schönen Nachmittag.
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0: Hier ist die Minidisco mit André bei Mein Kinderradio. Einen schönen Nachmittag, Österreich. So, wir schauen gleich mal in Leitung 4. Wer hat sich denn über www.meinkinderradio.at angemeldet?
1: Hallo André, hier ist die Theresa aus Kärnten.
0: Herzlich willkommen in Radinos Minidisco, Theresa. Ich freue mich wahnsinnig, dass du mit dabei bist.
1: Danke.
0: Wie alt bist du denn und in welchem Ort bist du zu Hause?
1: Ich bin 6 Jahre alt und ich wohne in Lubmannsdorf.
0: Also im schönen Bundesland Kärnten, das hast du gerade vorhin eh schon gesagt. Und hier auf der Anmeldung steht, dass du wahnsinnig gerne reitest.
1: Ja.
0: Also dann habe ich jetzt gleich mal jede Menge Fragen an dich. Frage Nummer 1, wie heißt dein Pferd?
1: Das weiß ich gerade nicht, weil... Ich bin das zweite Mal reiten und so.
0: Ah, okay. Das heißt, du fängst jetzt gerade erst an zu reiten.
1: Ja.
0: Und wie schaut das Pferd aus? Ist es groß? Ist es klein? Welche Farbe hat es? Erzähl mal ein bisschen.
1: Also, erstens, wo ich erst da gereitet habe, da habe ich ein weißes Pferd gehabt.
0: Schön.
1: Und dann beim zweiten Mal heute habe ich ein braunes gehabt, weil das Weiße hat sich ein bisschen verletzt.
0: Oh, das ist ja schade. Ich hoffe, dem Pferd geht es bald wieder besser.
1: Du, ja.
0: Ich würde sagen, wir drücken jetzt alle in ganz Österreich, alle Kinder drücken jetzt mal ganz fest ihren Daumen und wir wünschen deinem Pferd, dem weißen Pferd, alles Gute, dass es bald wieder gesund wird.
1: Ja.
0: Super. Du, sollen wir jetzt mal jede Menge Freunde von dir hier im Radio grüßen?
1: Ja.
0: Dann zähl sie mal auf, geht los.
1: Die Rihanna, die Lea, die Trinity, der Leano und die Olivia und meine Familie und der Jonathan und den Noah und sonst keinen mehr. Und dann noch meine Familie.
0: Und die Familie natürlich, die müssen wir auch noch mitnehmen. Und soll man nicht auch alles, die dich sonst noch so kennen, im Radio grüßen?
1: Jetzt kenne ich fast keinen mehr.
0: Ja, aber wir können ja sagen, und alle, die Theresa sonst noch kennen, die grüßen wir auch noch.
1: Ja.
0: Okay, gut. Weißt du, was wir jetzt machen? Wir spielen jetzt erstmal ein Spiel. Auswahlspiel, Reimwörterspiel oder Gegenteilspiel. Was hast du dir denn ausgesucht?
1: Das Geräuschespiel.
0: Oh, du hast das versteckte Spiel entdeckt. Wow. Na, dann lauf los. Ich möchte deine Klospülung hören.
1: Okay.
0: So. Wieder mal soweit. Wir zeigen eine Klospülung. Das war voll laut. Ich habe mich voll geschreckt. Super. Habt ihr auch eine tolle Türklingel?
1: Ja, aber ich schau einmal.
0: Oder mach mal ein anderes Geräusch.
1: Ja, weil Türklingel ist ein bisschen schwer, weil da muss man rausgehen.
0: Ja, so. Das stimmt. Dann hätte ich gesagt, du holst dir einen Kochtopf und einen normalen Esslöffel und dann klopfst du mal so richtig laut auf den Topf drauf, dass wir ein bisschen Lärm machen. Ich liebe Lärm in dieser Sendung, weil es gibt keine andere Radiosendung, wo man Lärm machen darf. Und wenn sich bei dir die Nachbarn mal aufregen sollten, dann sagst du, der André im Radio, der hat gesagt, wir machen jetzt Lärm. Es hilft nicht.
1: Ja.
0: So. Pass auf. Wow. Oh, das ist mein Applaus wert. Die Theresa hat richtig Lärm gemacht hier bei mir in der Sendung. Die ist 6 Jahre alt und kommt aus dem Bundesland Kärnten. Und genau dorthin, nach Kärnten, schicke ich dir liebe Grüße. Baba, Theresa.
1: Tschüss.

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1: Hallo, André, hallo, Radino. Ich bin die Elsa aus Oberösterreich und bin 6 Jahre alt. Am liebsten tue ich Turnen und Reiten und dass mein Kinderradio hören. Und ich möchte meine Freunde grüßen, die Isabella, die Lilly, die Amelia, die Caro und die Elisa. Das war's eigentlich. Ich wünsche euch noch einen schönen Nachmittag. Baba.
2: Hallo, Radino. Wie geht es dir heute? Und könntest du mich mal im Radio grüßen? Mein Name ist Elena und bitte grüß auch Theo, Vincent, Walter. Bitte. Danke.
3: Hallöle, André. Ich bin Mavi und komme aus Kapfenberg. Du wolltest doch heute einen Witz hören. Also, eine Banane und eine Zigarette treffen sich. Sagt die Banane, mir geht's so schlecht. Als erstes schälen die Menschen mein Äußeres und dann essen sie mein Inneres. Sagt die Zigarette, glaubst du, mir geht's besser? Als erstes zünden sie meine Haare an und dann nuckeln sie an meinem Popo. Tschüss!
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0: www.meinkinderradio.at, das ist die Webseite, wo du dich gerne anmelden kannst, wenn du hier in der Sendung mit dabei sein magst. Ich bin André, einen schönen Nachmittag Österreich mit der Minidisco. So, wer ist jetzt in Leitung 4? Hallöle.
1: Hallöle André, hier ist die Sarah.
0: Hallöle Sarah, schönen Nachmittag wünsche ich dir. Wie alt bist du und in welchem Ort bist du zu Hause?
1: Ich bin 10 Jahre alt und ich wohne in Wolkersdorf im Weinviertel.
0: Das ist im schönen Niederösterreich, gell?
1: Ja.
0: Du, hier auf der Anmeldung steht, du nähst schon selber.
1: Ja.
0: Wow, was nähst du denn da Tolles?
1: Taschen, Kleidung.
0: Ja. Und nähst du die Taschen aus Stoff oder nähst du die zum Beispiel so mit alten Plastikteilen?
1: Aus Stoff.
0: Sehr cool.
1: Und ich nähe auch Schürzen.
0: Wow. Du, und wie viele Taschen hast du dann schon zu Hause?
1: Zwei.
0: Zwei Taschen hast du zu Hause. Wow, das ist ja toll. Dann sind das ja richtige Unikate. Ich hätte auch mal gerne eine echte Sarah-Tasche, muss ich sagen. Die behalte ich mir dann auf und die wird dann irgendwann einmal, wenn du eine richtig große Modedesignerin bist, wahrscheinlich mal richtig viel wert sein. Musst du mir mal eine schicken?
1: Ja.
0: Sollen wir jetzt jede Menge Freunde von dir hier grüßen im Radio?
1: Ja, die Lori, Lea, Alicia, Pauline, Emma, Magdalena, Noemi und alle, die zuhören.
0: Ja, und da hänge ich mich gleich hinten dran und sage liebe Grüße auch von mir aus dem Radio. Reimwörterspiel, Auswahlspiel oder Gegenteilspiel, was spielen wir?
1: Gegenteilspiel.
0: Das Gegenteilspiel, da sage ja ich ein Wort, was machst du?
1: Das Gegenteil sagen.
0: Natürlich, so wie du es mit der Mama immer machst wahrscheinlich. Wenn die Mama sagt, du gehst jetzt schlafen, sagst du nein wahrscheinlich, ne?
1: Ja.
0: Was wäre denn überhaupt das Gegenteil von schlafen gehen?
1: Aufstehen.
0: Ja, aufstehen, da hast du vollkommen recht. Und was ist das Gegenteil von breit?
1: Dünn.
0: Dünn oder schmal, richtig. Und was ist das Gegenteil von frech? Also wenn man nicht frech ist, ist man ja?
1: Lieb.
0: Lieb, richtig. Hier ist ein Applaus. Das war die Sarah, 10 Jahre alt aus dem Bundesland Niederösterreich. Die war heute Nachmittag hier mit dabei in der Minidisco. Und ich wünsche dir noch einen schönen Nachmittag. Tschüssi.
1: Tschüss.

0: Gleich ist es 6 am Abend. Bitte nicht traurig sein, dass die Minidisco aus ist. Wir sind schon ab morgen um 4 am Nachmittag dann wieder für dich da mit jeder Menge Spielen, dinotastischer Musik zum Mittanzen und Mitsingen. Ich bin André Brunner-Frumann, hat mich gefreut, dass du mit dabei warst. Ich möchte noch Danke an mein Team sagen. Ohne mein tolles Team, die Telefonate hier toll vorbereiten und Termine ausmachen und so weiter, wäre das alles gar nicht möglich. Vielen, vielen Dank. Ohne euch wäre die Sendung nur halb so lustig, weil wir nur halb so viele Kinder dran bekommen können. So, dir wünsche ich jetzt noch viel Spaß mit den Kindernachrichten um 6 am Abend und danach gibt's noch ein Hörspiel. Schlaf gut, alles Liebe, bis morgen. Tschüss!
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3: 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Achtung, Achtung, jetzt kommt wieder eine dinotastische Sprachnachricht.
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6: 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Tschüss Radina, tschüss André.
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14: Heute für dich im Nachrichtenstudio, die Ines. Hallo, freut mich, dass du da bist. Auf dem Mond ist ein riesiger Krater entdeckt worden. Ein Krater sieht aus wie ein tiefes, rundes Loch im Boden. Vor kurzem haben Forscherinnen und Forscher der NASA, das ist die amerikanische Raumfahrtbehörde, auf dem Mond einen richtig großen neuen Krater entdeckt. Der ist 222 Meter breit, so groß wie etwa 2 Fußballfelder nebeneinander. Tatsächlich ist vor etwa 2 Jahren schon ein Komet oder ein Asteroid, ungefähr so groß wie ein Hochhaus, auf dem Mond eingeschlagen und soll diesen Krater gemacht haben. Erst jetzt ist er von den Wissenschaftlerinnen und Wissenschaftlern bemerkt worden, als heller Punkt mit dunklem Rand. Für zukünftige Mondmissionen, wie sie die USA und auch China für die nächsten Jahre planen, können die Erkenntnisse rund um die Beschaffenheit des Mondes von großem Wert sein. Gemeinsam laufen macht noch mehr Sinn und Spaß. Das hat sich das Team des Vereins Soziale Projekte Steiermark gedacht und in diesem Bundesland einen Inklusionslauf organisiert. Dieser findet am kommenden Samstag bereits zum 6. Mal in der Landeshauptstadt Graz statt. Jeder und jede kann dabei mitmachen. Ob zu Fuß, mit Rollstuhl, Fahrrad, Scooter, Inlineskates oder sogar im Hundeschlitten – alles ist erlaubt und möglich. Die Laufstrecke ist mit 1 Kilometer auch gut zu bewältigen. Wer möchte, kann 5 Runden als Wettkampf mit Zeitnehmung absolvieren. Rund um das Laufevent wird es für Groß und Klein, ob mit oder ohne Behinderung, auf jeden Fall ein tolles Programm geben, voller Musik, Tanz und Zauberei. Gestartet wird im Augartenpark bereits um 1 Uhr nachmittags mit Live-Musik. Der Lauf selber findet dann um 3 Uhr statt. Alle wichtigen Infos gibt es online zum Nachlesen auf www.spstmk.at. Theaterspielen geht im Bundesland Salzburg für alle. Bereits seit 30 Jahren wird im Salzburger Theater Ecke ein buntes Programm fürs Publikum erarbeitet. Menschen mit und ohne Behinderung stehen dafür verschiedene Bühnenstücke gemeinsam auf der Bühne. Zum runden Theaterjubiläum wird nun ein bekanntes Stück vom Märchenerzähler Hans-Christian Andersen aufgeführt, nämlich Die kleine Meerjungfrau. Darin geht es um Undine, die kleine Meerjungfrau, die es aus ihrer Unterwasserwelt an die Wasseroberfläche und zu den Menschen zieht. Was sie dabei über Sehnsucht, Zugehörigkeit und Veränderung lernt, kann man noch bis Ende Oktober im Theaterecke erleben. Die genauen Termine und Standorte kann man sich am besten online unter theater-ecke.com heraussuchen. Das waren die aktuellen Meldungen von dieser Stunde und jetzt gibt's noch Spannendes aus unserer Kinderredaktion für dich.
10: Hallo, ich bin die Aurora. In Wien gibt es eine eigene Schule der Wiener Sängerknaben. Die Sängerknaben sind ein Chor und weltberühmt. Früher waren es tatsächlich nur Buben. Heutzutage sind auch Mädchen dabei. Sie heißen Binakor-Mädchen. Ich gehe in die Volksschule der Wiener Sängerknaben und möchte dort auch ins Gymnasium gehen. Die Schülerinnen und Schüler aus dem Gymnasium haben nämlich Auftritte auf der ganzen Welt. Es ist sehr schwer, als Chormädchen aufgenommen zu werden. Schon in der Volksschule haben wir 6-mal pro Woche singen, aber natürlich lernen wir auch Schreiben, Lesen und Mathematik.
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15: Ja, wir sind wieder hier in Radinos Werkstatt. Ich bin der Moritz und das nächste Projekt macht nicht nur Spaß, sondern ist auch noch dino-praktisch. Es ist eine Garderobe. Wenn du jetzt denkst, dass das fad klingt, dann warte lieber mal die Bauanleitung ab. Wir brauchen dafür ein quadratisches Holzbrett, Kotflügelscheiben, Schrauben, einen Akkuschrauber, Nägel, Pinsel, Schraubhaken, Kombizange, Schlosserhammer und jede Menge Farbe. Merken muss man sich das aber eh nicht. Das steht alles in der Bauanleitung. Die gibt's wie immer auf der Mein Kinderradio Webseite. meinkinderradio.at. So, und David ist natürlich auch schon wieder bereit.
16: Also geht's los?
15: Jawohl, los geht's!
16: Kannst du bitte mal beschreiben, wie die Garderobe am Ende ausschauen soll?
15: Voll gern. Es werden Gesichter, also wir brauchen pro Gesicht eine Holzplatte.
16: Aber wir machen mal ein Gesicht. Und wenn das gut funktioniert hat, können wir gerne ja noch mehr machen.
15: Okay, fangen wir mal mit den Farben an. Die füllen wir alle in kleine Gefäße.
16: Und ich leg mal alle Materialien für das Gesicht zurecht. 2 große Kotflügelscheiben für die Augen, 6 bis 7 kleine für den Mund und passende Schrauben und einen Schraubhaken.
15: Ich bin schon dabei, das Gesicht auf das Brett zu malen. Ich denke, es wird ein Pirat. Ja, das klingt gut. Ich male einen Piraten.
16: Das schaut ja schon richtig gut aus. So, jetzt müssen wir aber die Farbe trocknen lassen.
15: Das ist aber blöd. Dann können wir gar nicht weitermachen.
16: Doch, ich habe vorhin schon ein Gesicht auf meine Garderobenplatte gezeichnet. Damit können wir jetzt mal weitermachen, bis dein Pirat trocken ist.
15: Ei, ei, Captain.
16: Mir gefällt deine Begeisterung.
15: Ist ja auch ein dinotastisches Projekt.
16: Ja, dann kannst du ja vielleicht gleich die Nase reindrehen. Damit das leichter geht, schraube ich mal eine normale Schraube rein und wieder raus. So.
15: Jetzt geht das mit der Hakennase gleich viel leichter.
16: Und ich werde jetzt mit dem Akkubohrer die Augen und den Mund befestigen. Das ist aber auch kein Hexenwerk. Einfach die Kotflügelscheiben mit den Schrauben festschrauben.
15: Manchmal muss ein Projekt nicht kompliziert sein.
16: Finde ich auch. Oft sind es die einfachen Dinge, die dann besonders gut aussehen.
15: Und auch praktisch sind.
16: Ich muss sagen, ich bin echt sehr zufrieden mit meiner Kindergarderobe.
15: Aber du bist doch kein Kind mehr.
16: Das macht ja nichts. Meine Jacke hängt darauf sicher genauso gut wie deine. Aber apropos, dein Gesicht ist mittlerweile sicher auch schon trocken. Bist du bereit, es fertig zu machen?
15: Ich war noch nie mehr bereit.
16: Sehr gut. Aber bevor wir das machen, kommt wie immer der Hinweis, wo man die Bauanleitung findet.
15: Und zwar auf der Mein Kinderradio Webseite.
16: www.meinkinderradio.at.
15: Genau so ist es. Da findet man nicht nur die Bauanleitung zur Kindergarderobe, sondern zu allen Projekten, die wir hier bei Radinos Werkstatt schon gebaut haben.
16: Und da waren echt viele coole Sachen dabei.
15: Und wir sind ja auch noch sicher nicht am Ende.
16: Nein, noch lange nicht.
15: Sehr gut, dann sagen wir mal Baba und bis zum nächsten Mal.
16: Und wie immer auch wieder der Aufruf an alle Kinder, uns gerne Fotos von ihren Werkstücken zu schicken. Am einfachsten geht's über das Formular bei der Galerie auf der Mein Kinderradio Webseite meinkinderradio.at. Wir sind schon sehr gespannt. Ciao.
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0: Neue Geschichten vom Pumuckl. Folge 2. Pumuckl wird verschenkt. Vor ein paar Wochen hat Florian Eder die alte Schreinerei von seinem verstorbenen Onkel übernommen. Zur Werkstatt gehören nicht nur Fräsen oder Hobelbänke, sondern auch ein kleiner Kobold namens Pumuckl, der seine Streiche schon zu Zeiten von Eders Onkel Franz gespielt hat. Eder muss sich an seinen neugierigen und frechen Mitbewohner noch gewöhnen. Mit der Renovierung der Werkstatt hat er genug zu tun. Immerhin hängt draußen schon ein neues Schild über dem großen Rundbogenfenster. Schreinerei Eder steht da nun in ordentlichen hellblauen Buchstaben. Doch der Lärm, der heute durch den Innenhof dringt, kommt aus der Wohnung darüber. Denn hier stemmt Eder gerade eine Wand heraus. Dabei stört er den Pumuckl beim Frühstücken.
1: Pass doch auf, ich will doch ein Marmeladenbrot und kein Staubbrot.
2: Ja, mein Pumuckl, wenn staubt, dann staubt's.
1: Ja, dann hört doch einfach auf zu stauben, dann staubt's nicht mehr.
0: Der Kobold sitzt auf seinem kleinen Tischchen und hat den kleinen Brotteller zwischen seine Beine gestellt.
3: Okay, Pumuckl, wo sitzt denn du? Macht man das so als Klabauter?
1: Normalerweise nicht, wenn man einen Stuhl hat. Aber ich habe ja keinen Stuhl.
2: Ja, du, langsam darf jetzt aber einmal fertig werden mit dem Frühstücken, hä?
1: Na, ich frühstücke ja gar nicht. Ich spätstücke. Es gibt nämlich das Frühstück und das Spätstück. Und dann gibt es das späte Frühstück und das frühe Spätstück und das späte Spätstück.
0: Eder setzt wieder den Bohrhammer an und vor Schreck schwappt dem Pumuckl Kaffee aus seinem Eierbecher.
1: Es wäre sehr schöner, wenn du mir jetzt noch 1,394 Schluck Kaffee einschenken würdest.
2: Also, Pumuckl, ich werde jetzt irgendwann mal fertig werden mit der Wand.
1: Du schenkst mir also keinen Kaffee ein.
2: Ja, glaubst nicht, dass das langsam ein bisschen viel Kaffee ist für einen Kobold, hä?
1: Halt dabei!
3: Ja, ja. Aber nicht, dass du den ganzen Tag aufs Klo musst, gell?
1: Ich muss ja nie aufs Klo. Ich kann ja so viel Kaffee trinken, wie ich will.
0: Mit dem Eierbecher springt der Pumuckl zur Kaffeekanne, um sich nachzuschenken. Die Kanne ist fast größer als er selbst.
1: Alles muss man selber machen, aber selbst kann ich es ja am besten. Na, sieh mal, wie gut ich das kann.
0: Doch als er die volle Kanne zum Eierbecher neigt, geht das meiste daneben.
1: Das habe ich aber sehr gut gemacht.
2: Pumuckl.
1: Na was, Pumuckl? Das ist doch sehr schön.
2: Sauerei.
1: Sauerei? Das? Eine Sauerei ist, dass man in diesem Haus nicht bedient wird. Halt, was machst du denn? Wie soll ich denn jetzt ohne Kaffee mein Marmeladenbrot essen?
0: Eder gießt den

0: besonders schlecht.
1: Drohend schiebt der Kobold die Zuckerschüssel an den Rand der Tischplatte. Doch so leicht lässt sich Ida nicht erpressen und hält das Marmeladenglas hoch.
2: So, jetzt wenn die Glasschüssel runterfällt,
0: fällt die?
2: Dann fällt auch die Marmelade runter.
0: Sagst du?
2: Und dann hat sie es ausgemarmeladenbrotet. Und zwar für immer. Haben wir uns?
0: Da haben wir uns. Da. Ob ich hab mich schon, ob du dich hast, das weiß ich nicht. Ob wir uns haben, weiß ich auch nicht.
1: Da klingelt es unten an der Werkstatttür.
0: Ja, sowas Blödes aber auch. Jetzt musst du runter und schauen, wer geklingelt hat. Und ich kann in Ruhe eine Schüssel runterwerfen.
2: Du, da steht.
0: Dann werf ich dich eben später runter.
1: Ida geht nach unten. Und weil das Schüssel runterwerfen ohne ihn nur halb so viel Spaß macht, verschiebt es der Pumuckl auf später. Er ist auch viel zu neugierig, wer da wohl Sturm klingelt, und folgt dem Eder unsichtbar nach unten. Vor der Tür steht ein Paketbote.
3: Grüß Gott. Ein Paket annehmen für den Nachbarn, Herr Ederer.
2: Der.
3: Wer?
2: Ider, Florian.
3: Ach ja, sind Sie jetzt immer da?
2: Ja, ich wohne jetzt da.
3: Dann sehen wir uns ja jetzt öfter, weil ich jetzt öfter bei Ihnen vorbeikomme.
1: Der Bote gibt Ida einen ganzen Stapel Pakete.
3: Das ist für Sorgicev. Das ist für Burke. Hey, der bestellt immer für seinen Hund und so, ne? Dies, das und so. Knochen, also Knochen für seinen Hund.
2: So. Ja, mein Gott, vielleicht ist ja was anderes drin, gell?
3: Vertrauen Sie mir. Ich weiß, was in meinen Paketen drin ist. So, und die sind für Klingelmann. Ja?
2: Entschuldigung, aber mit den ganzen Paketen, die...
3: Zack, zack. Einverstanden. Die ist das, haben wir schon. Und bitte.
1: Notgedrungen unterschreibt Ida für alle Pakete. Trägt sie hoch in seine Wohnung und stellt sie auf den Küchentisch. Der Pumuckl wird wieder sichtbar und klettert staunend darauf herum.
0: Du, sag mal, kann man sich eigentlich alles mit der Post schicken lassen?
2: Ja, ja. Ob das jetzt so gescheit war, es kommt der wahrscheinlich jeden Nachmittag und lagert die Pakete für die ganze Nachbarschaft.
0: Alles? Also auch Hunde und Katzen und ein Nashorn?
2: Geh, Pumuckl, ein Nashorn wird da nicht mit der Post verschickt. Wenn dann mit dem Güterzug oder so.
1: Während Eder die Steine der kaputten Wand wegräumt, schlitzt der Pumuckl mit seinem Frühstücksmesser eins der Pakete auf.
0: Ui, oh, ui, also wenn wir ein Nashorn bestellen, dann kommt ein Güterzug zu uns hierher gefahren. Hier zu uns in die Werkstatt.
2: Was machst du da?
0: Ich und nichts, also... Ich wollte eigentlich nur sehen, ob da bei ein Nashorn oder ein Güterzug oder sowas drin ist.
1: Aber bei so etwas versteht Eder keinen Spaß. Er nimmt dem Kobold das Messer weg.
2: Sag einmal, du in die Backe von fremden Leuten schauen wir nicht rein, gell?
0: Aber wir können es ja danach wieder zukleben.
2: Nein, das machen wir nicht.
0: Und warum schickt mir niemand ein Paket?
2: Wir sind die Backe schicken. Also mir weiß doch niemand, dass es überhaupt gibt.
0: Ui, niemand weiß, dass es mich überhaupt gibt? Also... Wenn niemand weiß, dass es mich überhaupt gibt, gibt es mich dann überhaupt?
2: Wie Pumuckl, ich weiß ja, dass es dich gibt.
0: Ui, da wenn du weißt, dass es mich gibt, dann weiß ich auch, dass es dich gibt. Ui.
1: Es klingelt wieder und Eder geht nach unten.
0: Ja, na bitte geh du nur. Ich warte hier oben, traurig und vergessen.
1: Kaum hat Eder die Küche verlassen, steckt der Pumuckl seinen Kopf ins geöffnete Paket.
0: Hallo,
1: drinnen liegen seltsame, bunt gefärbte Stäbchen. Neugierig reckt sich der Pumuckl danach und fällt in den Karton.
0: Was kann man denn mit euch anfangen? Da könnt ihr aber von Glück sprechen, dass ich zu euch reingeschaut habe.
4: Schön, dass die Werkstatt wieder in Betrieb ist.
1: Jetzt kommt Eder mit den Nachbarn aus dem Vorderhaus, Frau Klingemann, Herr Burke und Herr Sorgicev, zurück in die Küche.
4: Und danke schön, dass Sie die Pakete annehmen.
2: Das mache ich doch gern.
5: Oh, bauen Sie um?
2: Nein, nicht wirklich.
6: Das ist aber keine tragende Wand, oder?
2: Nein.
7: Da ist ja eins beschädigt. Das geht ja gar nicht.

0: Herr Sorgitschew, ein älterer Herr aus dem Vorderhaus, meint das Paket, das Pumuckl geöffnet hat. Ida hat ein schlechtes Gewissen.
1: Ja, das haben wir gleich. Das war bestimmt der Postbote.
0: Er verschließt das Paket mit Klebeband. Der Pumuckl bemerkt das nicht, denn er spielt mit dem Inhalt. Es sind bunte Knicklichter, die den dunklen Karton in den schönsten Farben erleuchten.
2: Das kann ja alles gar nicht wahr sein. Das ist ja wunderschön.
0: Jetzt entdeckt Herr Burke den Eierbecher auf dem kleinen Tischchen des Kobolds.
3: Das sieht ja aus wie ein kleiner Tisch. Fehlt jetzt nur noch ein kleiner Stuhl. Und
4: Sie haben Kinder?
1: Na. Das ist nur praktischer, wenn der Eierbecher ein bisschen höher ist, weil dann? Dann schmecken die Eier besser.
3: Ja, das ist ja interessant. Fahren Sie fort. Also,
1: ja, dann ist der Weg vom Eierbecher zum Mund kürzer und ja? Dann bleibt das Ei länger heiß.
5: Aber Lothar Hermann Burke, sind Sie das?
1: Nein, ich bin ja der
3: Verzeihung,
1: Ding.
3: Verzeihung, ich bin das.
5: Sie?
3: Ja, und wir wohnen schon seit 20 Jahren im gleichen Haus.
5: Was? Sind Sie immer so laut?
3: Nein, worauf Sie anspielen, das ist wohl eher die dritte Etage.
4: Haben Sie was gegen Kinder?
3: Nein, ich bin sehr kinderlieb.
5: Ich mag auch keine Kinder. Das ist mein Paket.
4: Nein, ich glaube, das ist für mich.
5: Das ist mein Paket.
4: Da steht aber mein Name drauf, Herr Sorgitschew.
1: Ich glaube, das ist
3: Ihr Paket. Also eins müsste auch noch für mich sein.
1: Ja, vielleicht kommt es doch.
3: Das da?
1: Ja.
4: Schauen wir mal so.
1: Moment,
4: da mal her. Sei doch vorsichtig und mich nicht zerschütteln.
0: Es dauert eine Weile, bis die Nachbarn ihre Pakete gefunden haben. Dann tragen sie sie durchs Treppenhaus nach unten und verabschieden sich.
4: Und vielen Dank nochmal fürs Annehmen der Pakete, Herr Eder.
3: Der Eder mit dem Eierbecher ist sehr interessant.
5: Wer?
3: Na, die Konstruktion mit dem Eierbecher.
4: Genau Ihr Ding, Herr Burke.
5: Komischer Paketshop.
4: Ich bestelle eigentlich nie was. Das ist alles für meinen Mann.
1: Wiederschauen.
4: Ja, wiederschauen.
1: Hoffentlich geht es jetzt nicht jeden Tag so.
0: Erleichtert schließt Eder die Haustür. Er geht in die Werkstatt und baut hier in aller Ruhe ein Stühlchen für den Pumuckl, damit der Kobold beim nächsten Mal gemütlich sein Marmeladenbrot essen kann. Noch weiß er nicht, dass der Kobold gar nicht zu Hause ist. Und auch der Pumuckl ahnt nicht, dass er mit dem Karton voller Knicklichtern auf dem Weg ins Vorderhaus ist. Allerdings hat er inzwischen gemerkt, dass der Karton verschlossen ist.
2: Also wann kommt denn der Eder wieder? Also, wann komme ich denn endlich wieder hier raus? Das ist nicht, dass ich mal müsste, aber es war schon etwas viel Kaffee vorher.
0: Mit den bunten Knicklichtern hat der Kobold genug gespielt und wird deshalb schnell ungeduldig.
2: Also langsam finde ich es nicht mehr lustig. Ich will hier raus. Hol mich hier raus. Hallo. Was ist denn das? Das ist der Kaffee. Das ist der Kaffee. Der Kaffee will wieder raus. Ich muss aufs Klo.
0: Unterdessen geht Eder mit dem fertigen Stuhl für seinen Kobold hoch in die Wohnung.
1: Pumuckl, schau mal, was ich da gebaut hab. Jetzt kannst du wieder gescheit am Tisch sitzen. Pumuckl.
0: Keine Antwort. Eder dämmert langsam, was passiert ist.
1: Um Gottes Willen. Der wird doch nicht in dem Backel drin sein.
0: Sofort läuft Eder ins Vorderhaus. Doch in welchem Paket könnte der Pumuckl stecken? Er klingelt als erstes bei Herrn Sorgitschew. Und ein Pfleger öffnet die Wohnungstür.
1: Ja, bitte. Grüß Gott, Eder heiße ich aus dem Hinterhof. Sagen Sie, wohnt der Herr Sorgitschew da?
6: Schon.
1: Ja, wissen Sie, der war vorher bei mir und hat Pakete abgeholt.
6: Ah, bei Erna war er da. Ja. Wollte er unbedingt selber abholen.
7: Na, können wir's rein.
1: Achso, danke.
0: Der Pfleger führt Eder ins Wohnzimmer. Hier liegt Herr Sorgitschew auf dem Sofa und schläft.
1: Ah, da ist ja das Backel.
6: Na, setzen Sie sich erst einmal hin.
1: Er mag doch so gerne Gesellschaft.
6: Ja, aber er schlaft ja.
3: Ja, aber er merkt es.
6: Und darauf kommt's doch an.
0: Der Pfleger setzt sich und Eder setzt sich wohl oder übel dazu. Dabei hat er keine Ruhe. Steckt der Pumuckl wohl in dem Paket, das am Kopfende vom Sofa steht?
1: Sie meinen's, dass wir vielleicht mal schnell reinschauen könnten?
8: Was? Wie? Was? Reinschauen?
1: Ja, wissen Sie, bei uns ist der Adresseaufkleber ist uns runter und dann haben wir einen Falsch wieder drauf. Also keine große Sache nicht.
8: Ja, aber ich kann ja nicht einfach seine Backerl aufmachen.
1: Also nicht?
8: Nein, also da müssen Sie schon warten, bis er aufwacht.
1: Ja, und wie lange schlaft er denn so?
8: Mei, also manchmal schlaft er durch bis morgen früh, gell?
6: Spül mal Karten.
1: Was, bis morgen früh?
6: Wissen Sie was?
8: Jetzt mach ich erst einmal einen Kaffee. Wegen Sauern.
1: Also eigentlich, ja, gern. Mit brauner Zucker und einen Schuss Sahne und bitte ganz oft umrühren.
8: Mach ich.
0: Der Pfleger geht hinaus in die Küche. Eder nutzt die Gelegenheit und greift nach dem Paket. Ausgerechnet jetzt schlägt Herr Sorgitschew die Augen auf, schläft aber sofort wieder ein. Eder schüttelt das Paket.
1: Pumuckl, bist du da drin?
0: Nein, der Kobold steckt in einem anderen Karton und hat ein drängendes Problem.
2: Eder, wo bist du? Meine Blase, die drückt so.
0: Er ist in der Wohnung der Klingemanns gelandet. Die Knicklichter, zwischen denen er steckt, sind für die Geburtstagsparty von Tochter Charlie gedacht, die schon voll im Gange ist. Als Frau Klingemann das Paket öffnet, wird Pumuckl unsichtbar.
9: Knicklichter!
0: Der Kobold nutzt das Durcheinander, hüpft aus dem Karton und sucht ein Badezimmer. In einem Abstellraum findet er immerhin ein Katzenklo.
2: Ui, das ist, was die Katze darf, das darf der Pumuckl auch. Das muss jetzt ganz schnell gehen. Ui, die große Not.
0: Doch gerade als der Pumuckl sich erleichtern will, kommt die Katze herein und ist viel größer als der Kobold.
2: Ich kann nicht, wenn mir jemand zusieht. Und ich geh lieber wieder Mäuse fangen oder in ein Körbchen.
9: Bitte friss mich nicht.
0: Ängstlich läuft der Pumuckl weiter.
2: So eine dumme Katze. Ich kann doch hier nicht in den Flur bießen. Eder. Oh.
0: Unterdessen hat Herr Eder Herrn Sorgitschew verlassen und klingelt ein Stockwerk höher bei Herrn Burke und seinem Hund Herkes. Der Nachbar öffnet die Wohnungstür.
3: Oh, Herke, spiel dich nicht so auf. Der Herr Eder, wie kann ich helfen?
1: Ich wollte nur fragen, haben Sie Ihr Paket schon aufgemacht?
3: Nein, wieso?
1: Könnt man da mal reinschauen? Ich glaube, das von mir.
3: Na gut, warum nicht? Schauen wir doch mal, was wir da abschicken lassen. Ja, kommen Sie.
0: Doch genau in dem Moment läuft Herkes von Herrn Burke ins Treppenhaus.
3: Herkes, ich hab dir doch gesagt, du sollst nicht rauslaufen. Was, wenn da die Tür zufällt?
0: Schon geschehen. Herr Burke ist ausgesperrt. Ein Stockwerk höher erleichtert sich der Pumuckl endlich in eine Topfpflanze.
2: Das war aber allerhöchster Eisenbart. Nie wieder schaue ich in ein Paket hinein.
0: Doch jetzt entdeckt er in der Küche den nächsten Karton. Und der ist noch viel spannender als der letzte.
2: Ui, ein Monster. Das ist ja ein Monster. Guten Tag, Herr Monster. Ich bin der Pumuckl. Also du siehst aber lustig aus.
0: Ui. Herr Monster ist eine bunte Piñata mit einem lustigen Monstergesicht. Sie ist innen hohl und hat eine Klappe oben im Kopf, durch die der Pumuckl hineinhüpft.
2: Was hast du denn alles in deinem Bauch? Schokolade. Also, Herr Monster, so viel Schokolade ist aber nicht gesund. Da werde ich Sie mal von dieser Last befreien.
0: Der Kobold nascht Schokoladenbonbons und wirft das leere Papier aus der Piñata auf den Küchentisch. Da kommen Charlies Eltern herein. Als Herr Klingemann das leere Schokoladenpapier entdeckt, wird der Pumuckl unsichtbar.
10: Sag mal.
11: Ist es schon soweit, ja?
10: Hast du dir da Schokolade rausgemopst?
11: Hä? Nein, ich hol gerade die Leiter.
10: So, so, du holst gerade die Leiter.
11: Ja, ich hol die Leiter.
10: Wo haben wir eine Schnur?
11: Da, wo sie immer ist.
10: Da, wo sie immer ist.
11: Oh, in der Schublade.
10: Ja, in der Schublade.
0: Während Herr Klingemann die Schublade nach der Schnur durchsucht, wirft Pumuckl immer mehr Schokoladenpapier auf den Küchentisch. Jetzt kommt Frau Klingemann mit der Leiter zurück.
11: Oh, mich beschuldigen aber selber die Schokolade mopsen.
10: Oh, was? Ich hab doch gerade die Schnur geholt.
11: So, so, die Schnur geholt.
10: Ja, die Schnur geholt.
11: Ja, ja, die Schnur geholt.
10: Ja, die Schnur geholt.
11: Kommst du jetzt endlich oder willst du hier weiterschmollen?
0: Herr Klingemann ist ratlos.
10: Oh.
0: Er hat keine Schokolade gegessen. Also, wie kommt das Papier auf den Küchentisch? Skeptisch beäugt er die Piñata und schließt vorsichtshalber die Klappe. Im dunklen Inneren wird der Pumuckl sichtbar.
2: Was passiert denn jetzt? Nicht schon wieder. Nicht schon wieder eingesperrt. Lass mich raus. Eder, Hilfe, Eder.
0: Doch der steht ein Stockwerk tiefer mit Herrn Burke vor verschlossener Tür.
12: Halten Sie mal bitte kurz. Vielleicht ist ja... Das ist jetzt ganz schlecht.
1: Vielleicht einen Schlüsseldienst.
12: Das ist eine hervorragende Idee. Moment, mein Mobiltelefon... Ach so, habe ich drin. Sekunde.
1: Warten Sie, niemand meint.
12: Haben Sie da was eingespeichert?
1: Der Schlüsseldienst.
12: Der Schlüsseldienst.
0: Im Wohnzimmer hat Frau Klingemann die Trittleiter aufgestellt. Ihr Mann klettert mit der Piñata hinauf, um sie für seine Tochter Charlie unter die Decke zu hängen. Weil die Trittleiter furchtbar wackelt, soll Frau Klingemann sie festhalten. Doch da klingelt es an der Wohnungstür.
11: Wer ist das denn jetzt?
10: Mimi, du sollst mich festhalten.
11: Es hat aber geklingelt.
10: Mimi.
0: Während Charlies Vater sich mit der Piñata ängstlich an die Leiter klammert, führt seine Frau einen Gast ins Zimmer.
11: Guck mal hier, das ist der Herr Eder. Der hat die Werkstatt im Hof.
1: Grüß Gott.
10: Grüß Gott. Ach, das ist aber nett, dass Sie kommen und sich extra vorstellen.
0: Frau Klingemann verlässt wieder das Zimmer. Also hält Eder die wackelige Trittleiter fest. Dabei entdeckt er auf einem Couchtisch viele bunte Geschenke. Könnte der Pumuckl in einem der Geschenke stecken?
1: Sagen Sie mal, hat da jemand Geburtstag?
10: Ja, die Charlie. Die Piñata hat sie sich gewünscht. Aber wir haben gesagt, nein, zu viele Süßigkeiten. Und jetzt Überraschung. Da wird sie schauen.
0: Die Piñata hängt unter der Decke. Und Herr Klingemann trägt die Leiter hinaus. Eder ist allein im Zimmer.
2: Pumuckl. Eder, Eder,
12: Pumuckl.
2: Hol mich hier raus. Bitte, bitte.
12: Pumuckl, bist du da irgendwie?
2: Ich bin eingesperrt.
12: Wo denn?
0: Eder kann den Kobold zwar hören, aber er kann ihn nicht sehen. Hektisch reißt Eder ein Päckchen auf.
2: Ui, was? Mach endlich auf. Mach endlich das Ding auf.
0: Da kommen die Klingemanns mit den Kindern herein.
1: Was machen
11: Sie denn da, Herr Eder?
1: Nix.
0: Das ist Eder aber peinlich, dass er mit dem aufgerissenen Geschenk im Arm vor den Kindern steht. Alle sehen ihn fassungslos an.
10: Haben Sie gerade das Geschenk von Charlie aufgemacht?
1: Also, ja.
13: Das geht aber mal gar nicht.
0: Eder will sich entschuldigen, doch das Geburtstagskind drückt ihm einen Sahnemuffin mitten ins Gesicht.
13: So, das hast du jetzt davon.
11: Charlie!
13: Aber kann doch nicht einfach meine Geschenke aufmachen.
11: Ja, aber...
1: Ich verstehe die Charlie schon, aber wissen Sie, ich habe mir auch ein Paket bestellt. Ja, genau, Schraubenzieher. Und der muss jetzt da irgendwo in die Pakete drin sein. Und ich brauche doch den ganz dringend für diesen Auftrag. Das pressiert wirklich. Das eilt.
11: Ja, aber Sie können doch nicht einfach alle Geschenke aufmachen.
1: Nein, also ich weiß ja, wo er drin ist. Also in dem da hinten müsste es sein.
2: Ja, genau. Hier drin.
11: Warum sagen Sie das denn nicht gleich? In dem da, ja?
1: Ja, mit Sicherheit.
0: Frau Klingemann nimmt das größte Geschenk vom Stapel.
10: Das ist aber ein sehr großes Paket für einen Schraubenzieher.
1: Ja, das stimmt. Aber das ist ja ein großer Schraubenzieher, also eine Sonderanfertigung.
13: Mama, ich füll's auf. Das sind meine Geschenke.
11: Du hast sowieso viel zu viele Geschenke.
0: Und obendrein steckt der Pumuckl auch in der Pinata. Damit Eda seinen Irrtum endlich bemerkt, schreit er ganz laut.
2: Also langsam finde ich es nicht mehr lustig. Ich will hier raus. Hallo? Lass mich raus. Hallo? Ich will hier raus. Hallo?
11: Was ist denn mit der Pinata los?
2: Bitte, lass mich raus.
0: Die Klingemanns trauen ihren Ohren nicht. Die Kinder aber haben die Stimme genau gehört und hoffen auf eine tolle Überraschung. Um dem Pumuckl zu helfen, zieht Eda die Pinata ganz nach oben unter die Decke. Doch die Kinder schlagen schon danach.
1: Frau Klingemann, ich glaube, dass der Schraubenzieher ist in der Pinata.
10: Nein, ich
1: hab... Frau Klingemann, ich möchte Ihnen die Pinata kurz mitnehmen, aber nur ganz kurz.
2: Auf gar keinen Fall! Überhaupt!
1: Halt! Bitte nicht hauen. Weil da ist nämlich ein Kobold drin.
0: Doch das finden die Kinder noch viel besser. Jetzt hat Eda keine Wahl. Er reißt die Pinata von der Decke und rennt damit aus der Wohnung. Die Kinder laufen ihm nach. Im Treppenhaus öffnet er die Pinata und Pumuckl springt heraus.
11: Das ist
1: schön. Sag, Simon, was hab ich dir gesagt? Im Pakete von Fremden schaut man nicht.
11: Aber das war doch kein Paket, sondern ein Schokoladenmonster.
0: Der Kobold wird wieder unsichtbar. Denn jetzt läuft er mit dem Eda ein Stockwerk tiefer, wo Herr Burke mit dem Schlüsseldienst vor der Wohnung steht. Eda drückt Burke die Pinata in den Arm und flüchtet mit dem Kobold in seine Wohnung. Zu Hause setzt Eda einen Kaffee auf und fällt erschöpft auf seinen Stuhl.
1: So eine Blamage. Was die Leute jetzt von mir denken?
2: Also ich denke heute nicht mehr viel.
1: Na, den Tag, den streich mal am besten.
2: Ja, den Tag, den streich mal. Den streich mal grün und blau streich mal den.
1: Da reiß ich Backel auf, die mir gar nicht gehören. Ich sperre den Burke aus seiner Wohnung und am Ende werde ich von einer Bande Kinder durchs Treppenhaus gejagt.
0: Der Pumuckl legt sich quer über sein Tischchen.
2: Das hat im Galopp. Hoppe, hoppe, hopp, hopp, hopp, hopp. Das hat, Galopp, der Eder weit nach vorn.
1: Okay, Pumuckl, der Tisch ist doch kein Bett, nicht?
2: Ja, aber wenn ich immer noch keinen Stuhl habe und auch kein Nashorn und kein Monster, nichts habe ich.
0: Wieder ist der Kobold traurig, weil er kein Paket bekommt. Und nur deshalb hat sich der Eder heute blamiert. Doch da kommt ihm eine Idee.
2: Es hat geklopft.
1: Wirklich?
2: Ja.
1: Also, da muss ich gleich mal schauen, wer da kommt.
2: Ja. Ich bleib hier liegen.
0: Unten in der Werkstatt packt Eda den kleinen Stuhl, den er geschreinert hat, in einen Karton und spielt Paketlieferung für den Pumuckl. Er verstellt seine Stimme und spricht mit sich selber als Paketmann.
6: Ein Paket für Eda.
1: Ja, aber Entschuldigung, ich kann doch nicht den ganzen Tag Pakete annehmen.
0: Oben hört der Pumuckl alles mit an.
2: Schon wieder dieser Gepäckchen, Mann.
6: Da steht ja ein Name drauf.
1: Ach so, da steht ein Name drauf. Was steht denn da für ein Name drauf?
6: Pumuckl.
2: Pumuckl?
6: Pumuckl, ja, der wohnt da, der ist in der Küche um.
2: Ja, der wohnt hier.
1: Dem bring ich das gleich mal. Gell, Wiederschein.
6: Ja, Wiederschein, Herr Eder.
0: Jetzt trägt Eda das Paket nach oben.
1: Pumuckl. Pumuckl, schau mal, was der Paketmann für dich abgegeben hat.
2: Ui, für mich? Ein Paket für mich? Hm? Stell, wir müssen es aufmachen.
1: Ja, dann machen wir schnell auf.
2: Ich Ich will das aufmachen. Nein, ich will es aufmachen. Ui, ui, ein Stuhl, ui.
1: Ja, und was sagst du, gefällt dir da?
2: Ja, das sieht toll aus. Also, den muss ich gleich mal ausprobieren.
0: Aufgeregt nimmt Pumuckl Platz.
1: Ja, schau, Pumuckl, die Lehne ist genau auf der richtigen Höhe und die Sitzflächen, die ist auf die abgestimmt. Die entlastet deinen Hintern.
2: Das sitzt aber sehr bequem. Ich spüre, wie der Hintern entlastet wird, der ganze Pumuckl wird entlastet. Also, da will man ja gar nicht mehr aufstehen vor Entlastung. Könntest du mir bitte noch einen Schluss Kaffee einschenken? Bitte.
1: Ja, warum hier schon wieder?
2: Ja, ich entlaste ja hier meinen Hintern.
1: Ausnahmsweise.
2: Ach, da fällt mir wieder ein. Ich muss ja noch die Glasschüssel runterwerfen.
0: Gesagt und
2: erledigt.
0: Heute hat Eda durch den Pumuckl viele peinliche Situationen erlebt. Er ahnt sicher auch schon, dass so etwas nicht zum letzten Mal vorgekommen ist. So ein Kobold ist eben nicht nur neugierig. Er schert sich auch nicht darum, was die Menschen für richtig oder falsch halten. Doch trotz allem hat der Pumuckl ein großes Herz. Aber darüber hören wir mehr beim nächsten Mal.

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0: Doch der Schicksalstag kam bald und der Wolf schlich aus dem Wald, schnaubte wild und atmet aus und ein und das Heuhaus stürzte ein.
1: Oh!
0: Nummer 1 tat einen Schrei, lief ins Haus zu Nummer 2 und der Wolf sprach, ist noch jemand da? Und das Reisighaus sprach,
2: ja!
0: Dann liefen 1 und 2 ins Backsteinhaus zu Nummer 3. 3 sprach,
3: will nicht so sein.
0: Dann schlossen sie sich ein. Und der Wolf sprang gegen's Haus, stieß sich ein paar Zähne aus und ließ vom Dach durch den Schornstein sich und verbrannte jämmerlich.

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3: So ein Leben.
4: Weißt du, Daisy, sagte Alfons zu seiner Stute, als er sie nach dem Reiten striegelte, du musst dir um nichts Sorgen machen. Deine Box halte ich sauber. Du musst weder aufräumen noch Staub wischen, musst nicht kehren und nicht putzen. So ein Leben.
5: So ein Leben?
3: Schnaubte Daisy, obwohl Alfons ihre Sprache nicht verstand.
5: Ich stehe hier in meiner Box und habe kein Haus mit vielen Zimmern und kein Bett aus Daunen. Ich trage jeden Tag dasselbe Fell. Du dagegen ziehst dich jeden Morgen anders an, kleidest dich, wie es dir gerade gefällt. So ein Leben.
3: Als Alfons mit Daisy am nächsten Tag ausritt, ging es weiter.
4: Ach, Daisy, du brauchst dich nicht zu sorgen. Du kommst jeden Tag an die frische Luft und du läufst über die Felder. Wenn ich mir kein Pferd mehr leisten kann, dann trägst du einen anderen Reiter spazieren. So ein Leben.
3: Daisy wieherte dagegen.
5: Du hast gut reden. Du musst nicht schnell laufen, wenn es von dir verlangt wird und langsam, wenn die Zügel angezogen werden. Sobald ich das feine Gras am Wegrand fressen will, hast du es auf einmal ganz eilig weiterzukommen. Und der Sattel drückt und zwickt, wenn du ihn nicht richtig eingestellt hast. Einmal würde ich mich gerne tragen lassen, einfach faul auf jemand anderem sitzen. Wenn ich schnalze, geht es schneller und wenn ich brrr mache, langsamer. So ein Leben.
3: Als Alfons Daisy nach dem Ausritt Futter brachte, seufzte er.
4: Na, Daisy, hier bekommst du alles, was du brauchst und musst nicht einmal danach fragen. Dein Hafer, ein paar Äpfel und das frische Wasser obendrein, ist das nicht ein Leben?
5: Ich rieche doch genau, was jeden Abend in deiner Küche passiert. Da wird das Gemüse nicht einfach in einen Eimer geworfen, da wird es gewürzt und zubereitet. Jeden Tag ein anderer Geschmack, jeden Tag ein Festessen. Das ist dein Leben.
6: Jetzt hört endlich auf, euch immer zu beklagen, ihr zwei, donnerte da eine Stimme vom Himmel. Hier oben kann es keiner mehr hören. Tag aus, Tag ein dasselbe Lied, immer zu Gejammer. Euer Wunsch sei euch erfüllt. Seht, wie ihr damit zurechtkommt.
3: Und es blitzte und Funken stoben. Als der Spuk vorbei war, rappelte sich Daisy auf und Alfons sank auf alle Viere. Sein Kopf streckte sich nach vorne und als er den Mund aufmachen wollte, kam nur ein lautes Wiehern heraus. Stachsig streckte er die vier langen Beine und klappernd klangen die Hufe auf dem Boden. Daisy dagegen wankte auf zwei Füßen und musste sich an der Stalltür festhalten, um nicht umzufallen.
6: Der Zauber hält für einen Tag. Wenn ihr euch tatsächlich so wohl in der fremden Haut fühlt, müsst ihr nichts weiter tun, als heute Nacht im Bett des jeweils anderen zu schlafen, polterte die Stimme. Dann wurde es still.
5: Yes, jetzt bist du ich und nicht du, lallte Daisy, die ihre menschliche Zunge noch nicht ganz im Griff hatte.
4: So sieht es wohl aus,
3: wollte Alfons entgegnen und schnaubte, als wieder nur ein Wiehern herauskam.
5: Na dann, ab in die Küche, jubelte Daisy.
3: In der Küche aber stand gar nichts fertig für sie bereit. Da waren glänzende Töpfe und eine Schublade voller scharfer und spitzer Dinge. Außerdem lag dort dasselbe Gemüse, das sie auch bekam. Sie warf ein wenig davon in einen Topf und wartete, aber nichts passierte. Dann drehte sie ein paar Knöpfe und es wurde furchtbar warm, also drehte sie die Knöpfe schnell wieder zurück. So hatte sie sich das nicht vorgestellt. Sie lief weiter zum Kleiderschrank und kramte ein paar Sachen heraus, denn ohne ihr Fell fror sie. Die bunten Hemden hielten aber kaum warm. Als sie vor die Tür ging, pfiff der Wind nur so durch den dünnen Stoff. Das Bett allerdings gefiel ihr. Sie hüpfte und sprang auf der weichen Matratze und den Kissen, dass die Federn nur so flogen. Hier würde sie sicher gut schlafen und den Rest würde sie schon noch herausbekommen. Als es Abend wurde, legte sich Daisy in ihr Bett und wollte schlafen, damit sie ein Mensch blieb. Doch sie drehte und wendete sich und fand keine Ruhe.
5: Ich werde gar nicht mehr so schnell laufen können. Und sicher ist Alfons kein so gutes Reittier, wie ich eines war.
4: Plötzlich fiel es ihr siedend heiß ein.
5: Alfons! Ich hätte mich ja um ihn kümmern müssen!
4: Sie rannte die Treppe hinunter und raus in den Stall. Dort stand Alfons und schaute trübsinnig aus seiner Box.
7: »Ich habe Hunger und raus an die frische Luft komme ich auch nicht, wenn du mich nicht hinauslässt«,
4: beklagte er sich wiehernd.
7: »Das ist doch kein Leben, wenn man nur von seinen Menschen abhängig ist.«
5: »Ruhig, Alfons«,
4: murmelte Daisy und klopfte ihm auf den Hals, wie sie es gerne mochte.
5: »Dein Bett ist zwar schön weich und aus deiner Küche duftet es herrlich, aber ich glaube, wir beide passen besser in unsere angeborene Haut.«
4: Also schlief Daisy im Stroh und Alfons auf seinem Bett, das natürlich viel zu klein war für den großen Pferdekörper. Doch als die beiden morgens aufwachten, waren sie zurückverwandelt. Alfons machte Frühstück und hob eine Portion für Daisy auf, und als sie ausritten, bemühte sich Daisy, ihrem Reiter alles recht zu machen. Sie war dankbar, dass er sich um sie kümmerte und sie nicht vergaß, so wie sie ihn vergessen hatte. Im Himmel war man zufrieden, dass alles so gut ausgegangen war und amüsierte sich köstlich, als Alfons eines Tages mit einer riesigen Matratze nach Hause kam, die er Daisy in den Stall legte.
7: »Jetzt schläfst du genauso gut wie ich in meinem Federbett«, sagte er.
4: Daisy war so glücklich, dass sie sofort loswieherte.
5: »So ein Leben!«
4: Und Alfons konnte sich diesmal denken, was sie gesagt hatte.
7: »Du hast recht, Daisy. So ein Leben!«
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2: Das ist ja interessant. Oh, hallo, Verzeihung. Ich bin die Anna und ich war gerade so vertieft in meine Zeitung. Da stehen die aktuellen Nachrichten drin. Und Nachrichten, das sind einfach total spannende Geschichten, die wirklich passiert sind. 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Und ich? Ich mache jetzt mal das Rätsel in meiner Zeitung. Tschüss!
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3: Unterwegs mit Laternen. Wie wäre es mit einer wohltuenden kleinen Auszeit? Such dir einen schönen Platz, an dem du genug Ruhe hast, und mach es dir mit einer Decke und einem Kissen gemütlich. Leg dich bequem hin und schließ die Augen.

Laternenzug wird dir ganz warm ums Herz. Langsam geht die Sonne unter und ein abendlicher Glanz legt sich über die Stadt. Du ziehst dir deine dicke Jacke über, nimmst Mütze und Schal und schlüpfst in deine warmen Schuhe. Los geht's. Den Laternenstab fest in der Hand, trägst du die leuchtende Laterne stolz vor dir her. So spazierst du durch die abendlichen Straßen zum kleinen Park. Die Stadt liegt ganz ruhig und still. Der Mond steht groß und rund am Himmel. Viele Sterne leisten ihm Gesellschaft. Sie strahlen so hell und klar, als wollten sie mit deiner Laterne um die Wette leuchten. Am Parkeingang sind bereits viele Kinder versammelt. Ihre bunten Laternen strahlen dir schon von Weitem entgegen. Dann geht es los. Die Musik erklingt. Der Laternenzug setzt sich langsam in Bewegung. Allen voran reitet Sankt Martin auf seinem Pferd. Singend wandert ihr gemeinsam durch die dunkle Stadt, die durch das wunderbare Licht der vielen Laternen hell erleuchtet wird. Die vielen Lichter strahlen so schön und wunderbar bunt. Auch einige der Häuser sind geschmückt. An einem Hauseingang brennt eine Lichterkette. Von Weitem sieht es aus, als würden etliche Sterne um die Tür herum ihr Licht verströmen. Auf ein paar Fensterbänken stehen dicke Kerzen und an manchen Fenstern hängen sogar kleine Laternen und Windlichter, die die Nacht erhellen. Schließlich kommt ihr wieder am Park an. Dort gibt es warmen Kakao und Kinderpunsch. Und natürlich für jeden einen kleinen Weckmann. Lecker. Müde und glücklich kehrst du schließlich nach Hause zurück. Dort schlüpfst du in deinen Schlafanzug und kuschelst dich ins warme Bett hinein. Ganz ruhig und entspannt liegst du da. Du genießt die tiefe Ruhe in dir. Deine Arme und Beine sind schwer, angenehm schwer. Beide Arme und Beine fühlen sich schwer an. Ja, dein ganzer Körper fühlt sich wohlig schwer an. Die Decke hält dich warm und geborgen. Die wohltuende Wärme in deinen Armen und Beinen kannst du deutlich spüren. Beide Arme und Beine sind warm, ganz warm. Die Wärme strömt durch deinen ganzen Körper hindurch. Alles in dir ist wunderbar und wohlig warm. Während du da liegst, nimmst du deinen Atem wahr. Ganz ruhig und regelmäßig geht dein Atem ein und aus. Dein Atem fließt ruhig und gleichmäßig. Lass es einfach atmen. Vollkommen ruhig und gleichmäßig.

0: Dann fallen dir die Augen zu und du träumst von bunten Laternen und kleinen Lichtern.
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An diesem Wochenende dürfen Caro und ihr Freund Eddie auf dem Dachboden von Caros Großeltern übernachten. Zahnbürste und Pyjama sind im Rucksack verstaut und Kuschelelch Ingmar muss natürlich auch mit. Tschüss, bis morgen, ruft Eddie, als sie losgehen.

0: Hallo, da seid ihr ja schon. Opa winkt aus dem Dachfenster, als er die beiden kurze Zeit später kommen sieht. Ich hab hier schon mal klar Schiff gemacht. Hurra! Wir dürfen auf dem Dachboden übernachten, Eddie, jubelt Caro. Na, dann geht mal nach oben. Es ist schon ganz gemütlich, sagt Oma. Alle Matrosen an Deck, die Kojen sind eingerichtet, meldet Opa. Jawohl, Kapitän, die Mannschaft ist komplett, schmunzelt Caro. Da hören sie Oma von unten rufen, es gibt Abendbrot. In der Küche gibt es Omas berühmte Kombüsenschnittchen. Caro läuft das Wasser im Mund zusammen. Oma, du bist die Beste, freut sie sich. Gut gestärkt und mit frisch geputzten Zähnen liegen sie später in den Kojen. Draußen ist es jetzt schon dunkel. Wind kommt auf und es sind merkwürdige Geräusche zu hören. Du, Eddie, flüstert Caro. Für einen Matrosen ist mir ziemlich mulmig. In diesem Moment hören sie schwere Schritte. Puh, ein Glück, es ist dein Opa, sagt Eddie. Du Opa, wir hören hier so komische Sachen. Kannst du nicht noch etwas hierbleiben? Bittet Caro.
1: Das klappert ja tatsächlich ordentlich. Bei dem Wind hole ich die Flagge lieber ein, dann wird es auch leiser, sagt Opa. Und nun will ich mal sehen, ob ich hier noch ein Plätzchen für meine Hängematte finde.
0: Zwischen zwei Dachbalken hat er einen guten Platz gefunden. Und dann macht Opa es sich so richtig gemütlich. Schon fängt er an, seine alten Seemannsgeschichten zu erzählen.
1: Wir fuhren damals auf einem alten Bananendampfer. Ich stand an Heck und fütterte die Möwen als...
0: Opa erzählt und erzählt. Dabei wird seine Stimme langsam immer leiser. Auf einmal ist von Opa nur noch ein leises Schnarchen zu hören. Das hört sich wie Wellenrauschen an, murmelt Caro. Und dann schlafen auch Caro und Eddie ein.

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3: Wenn ihr noch gar nicht müde seid und noch gar keine Lust habt, ins Bett zu gehen, obwohl schon längst Schlafenszeit ist, dann denkt doch einmal an die Tiere. Ich meine jetzt nicht euren Hund oder eure Katze, auch nicht den Kanarienvogel, sondern die Tiere, die einen Winterschlaf halten. Ja, die schlafen den ganzen Winter hindurch. Wenn ihr eine Schildkröte habt, dann wisst ihr schon etwas darüber. Die Schildkröten verkriechen sich im Herbst, sie mögen nichts mehr fressen und dann muss man sie in Ruhe lassen und darf sie nicht stören. Und erst im Frühling kommen sie wieder hervor. Der Igel im Garten macht's ähnlich. Er sucht sich unter einem Holzstoß oder beim Kompost ein geschütztes Versteck. Dort polstert er sich mit Laub ein weiches Lager zurecht, rollt sich zu einer Kugel zusammen und schläft den ganzen langen Winter über. Die Frösche und Lurche verkriechen sich im Schlamm und schlafen, bis im Frühling die Sonne wieder warm scheint und sie aufweckt. Vielleicht habt ihr auch schon einmal den Ausdruck gehört, der schläft wie ein Murmeltier. Ja, die Murmeltiere gibt's wirklich, allerdings sehr selten und man bekommt sie kaum zu sehen. Sie leben im Hochgebirge, in Felsenhöhlen. Den Sommer über futtern sie, was sie nur können, damit sie richtig fett werden. Im Herbst schneit es in den Bergen viel früher als im Flachland. Da rollen sich die Murmeltiere zusammen und kuscheln sich in ihren Höhlen alle ganz eng und warm aneinander. Und da kann's draußen schneien und stürmen, die Murmeltiere schlafen und schlafen. Wenn die Frühlingssonne sie weckt, sind sie ganz mager geworden, denn sie haben die ganze Zeit über von ihrer Fettschicht gelebt. Auch der Hamster isst sich den Sommer über ein dickes Bäuchlein an, und was er nicht gleich verzehren kann, das trägt er in seinen unterirdischen Bau. Im Herbst isst er sich dort noch einmal richtig voll, ehe er sich zum Winterschlaf bettet. Ab und zu wacht er auf und holt sich ein bisschen von seinem Vorrat, dann schläft er aber gleich wieder weiter. Ganz ähnlich macht's der Dachs. Die niedliche Haselmaus baut um sich herum eine warme Kugel aus Gras und Moos und in der schläft sie so fest, dass nichts sie aufwecken kann, nur der Hunger. Dann schlüpft sie schnell heraus aus ihrem Nest und knabbert von ihren Vorräten, die sie ganz in der Nähe aufgespeichert hat, rollt sich aber gleich wieder zusammen und schläft weiter. Das größte Tier, das einen Winterschlaf hält, ist der Bär. Er verschläft die kälteste Zeit tief in seiner Höhle und kommt im Frühling abgemagert wieder zum Vorschein. Aber ich glaube doch nicht, dass einer von euch das nachmachen möchte, auch im weichsten Federbett nicht. Der Winter ist doch eine recht schöne und lustige Zeit. Da ist es schon viel besser, ihr geht abends rechtzeitig in euer Bett und schlaft die Nacht hindurch, damit ihr am Morgen wieder frisch und munter seid, im Sommer wie im Winter. Also, gute Nacht.
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1: Und da ist die Josie. Hallo. Tanzen, Spaß haben und das gemeinsam mit der ganzen Familie kannst du am 3. Oktober bei der coolen Kinderdisco in der Wien Extra Kinderinfo in unserer Bundeshauptstadt Wien. Kids ab 3 Jahren dürfen mit dabei sein, wenn Holly, das Stadtmaskottchen, mit dir gemeinsam das Tanzbein schwingt. Ab 5:30 am Abend geht's los, komm einfach vorbei. Hämmern, drehen, nähen, staunen. Beim Kinderhandwerkstag am Brandhof in Radlbrunn im Bundesland Niederösterreich zeigen dir Handwerkerinnen und Handwerker, wie Kerzen gemacht, mit einem Spinnrad Fäden gesponnen oder aus flüssigem Glas Flaschen und Vasen gemacht werden. Und das Beste ist, du darfst es auch selbst ausprobieren. Am 4. Oktober von 10 Uhr vormittags bis 5 am Nachmittag. Und kreatives Basteln steht bald wieder am Programm. Der Bastelbienenclub in der Westfield Shopping City Süd im Bundesland Niederösterreich lädt Kinder ab 4 Jahren kostenlos zum Mitmachen ein. Das bunte Spiel- und Spaßprogramm beginnt um 2 Uhr nachmittags und geht bis 5 Uhr. Nächster Termin ist am 7. Oktober. 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
3: Das ist Willi Wieberg. 4 Jahre alt. Manchmal ist Willi ungezogen. Und manchmal ist er nett. Heute Abend ist er ungezogen, denn er hat schlechte Laune und keine Lust zu schlafen. Die Lampen auf der Straße leuchten schon längst und es ist schon nach 9:30. Aber Willi will nicht schlafen.
4: Papa, lieber Papa, lies mir eine Geschichte vor, bettelt er.
3: Das ist Papa. Er ist fast immer nett. Beinahe zu nett, wie heute Abend. Obgleich es schon so spät ist, liest er eine lange, schöne Geschichte von einem Pferd vor. Dann gibt er Willi einen Kuss und macht das Licht aus. Gute Nacht und schlaf gut, sagt Papa, als er aus dem Zimmer geht. Aber Willi will nicht gut schlafen. Er will überhaupt nicht schlafen. Plötzlich fällt ihm etwas ein. Er hat ja vergessen, die Zähne zu putzen.
4: Papa, ruft Willi, wir haben vergessen, die Zähne zu putzen.
3: Papa kommt mit der Zahnbürste und einem Glas Wasser. Willi bürstet sich die Zähne. Heute Abend bürstet er sie besonders gründlich. Jeder einzelne Zahn wird sauber. Schlaf gut, sagt Papa und geht aus dem Zimmer. Aber Willi schläft nicht. Erst jetzt merkt er, dass er furchtbar durstig ist.
4: Ist ja schrecklich, dieser Durst. Papa, ruft er, ich bin so durstig.
3: Und Papa kommt. Er trägt ein Tablett mit einem großen Glas Wasser. Und Willi trinkt.
4: Nun schlaf gut, sagt Papa, als er aus dem Zimmer geht.
3: Aber Willi schläft nicht.
4: Oh weh, der Rest vom Saft ist ins Bett und auf den Fußboden gekleckert.
3: Oder hat Willi ihn absichtlich ausgegossen?
4: Papa, ruft Willi, ich habe gekleckert, das Bett ist nass.

0: Er liegt im Bett und denkt an den Wandschrank. Vielleicht ist da ein großer wilder Löwe drin. Papa, komm und guck mal, ruft Willi. Im Schrank ist ein großer Löwe. Papa kommt, Papa guckt, Papa findet keinen Löwen. Dann sagt Papa, Löwen sind nicht oft in Schränken. Gute Nacht und nun schlaf gut und ruf auch nicht, denn ich bin ganz schön müde. Aber Willi schläft immer noch nicht. Wie soll er denn auch ohne seinen Teddy schlafen? Papa, den Teddy, ruft Willi. Und Papa sucht den Teddy. Er sucht in der Küche und in der Diele. Schließlich findet er ihn ganz hinten unter dem Sofa im Wohnzimmer. Aber Papa kommt nicht mit dem Teddy. Wie komisch. Warum dauert denn das so lange? Warum kommt Papa nicht? Papa? Papa! Papa! Papa? Jetzt denk mal. Nun hat Papa eine Geschichte vorgelesen, die Zahnbürste geholt, Wasser gebracht, ein Laken ausgewechselt und den Fußboden aufgewischt, den Topf getragen, nach dem Löwen gesucht, den Teddy gefunden und ist dabei so müde geworden, dass er einfach auf dem Fußboden eingeschlafen ist, nachdem er den Teddy unter dem Sofa hervorgeholt hat. Und da liegt er jetzt und schnarcht. Ganz laut. Willi muss lachen. Papa sieht so lustig aus, wie er da liegt und schläft. Willi nimmt eine Decke und deckt Papa gut zu. Gute Nacht und nun schlaf gut, sagt Willi, bevor er in sein Zimmer geht. Jetzt will er nicht mehr rufen. Ein Papa, der schläft, kann ja nichts mehr bringen. Und rufen macht nur Spaß, wenn dann jemand kommt, findet Willi. Und jetzt kann Willi gewiss auch schlafen. Psst, leise. Ob er wohl eingeschlafen ist? Ja, guck mal. Nun schläft er. Gute Nacht, Willi Wieberg.
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3: Die Zahnputzfee. Niki wirkte wie ein ganz normales Mädchen. Sie hatte keine besonders lange Nase, mit der sich selbst feinste Gerüche erschnuppern ließen. Sie hatte keine riesigen Augen, denen nichts entging. Und sie hatte auch keine Ohren wie zwei Teller links und rechts an ihrem Kopf, die jedes kleinste Geräusch auffingen. Aber sicherlich hätte sie all das gerne gehabt, denn sie war schrecklich neugierig. Sie wollte alles wissen und alles sehen. Sie schaute hinter jede Tür und in jede Schachtel, lauschte jedem Gespräch und merkte sich alles. Und nicht nur das. Sie musste auch alles ausprobieren. Ob sich mit Kartoffeln jonglieren ließ, wie viele Erbsen in ihren Mund passten oder wie schnell sie mit zusammengebundenen Schuhen laufen konnte. In ihrem Kindergarten hatte Niki so schon alles Mögliche entdeckt und ausprobiert. Sie ging ja auch schon 2 Jahre hin. Sie wusste, dass man in der Hecke hinter dem Sandkasten manchmal einen Igel finden konnte. Dass ihr Erzieher Markus eine feste Freundin hatte, aber noch nicht verheiratet war. Und dass sich im Badezimmer eine Fliese unter einem Waschbecken bewegen ließ und wahrscheinlich bald herunterfallen würde. Im Badezimmer gab es noch etwas, das Niki gerne ausprobieren wollte. Dort lagen nämlich alle Zahnbürsten der Kinder. Jedes Kind im Kindergarten hatte eine eigene Zahnbürste. Die Zahnbürsten waren so untergebracht, dass nur die Erzieher sie den Kindern geben konnten. Die Erwachsenen hatten nämlich Angst, dass die Kinder sonst alles im Badezimmer putzen würden. Nur nicht ihre Zähne. Und wahrscheinlich möchte niemand mit einer Zahnbürste die Zähne putzen, mit der schon die Handtuchhalter oder die Wasserhähne geschrubbt wurden. Aber genau das war es, was Niki unbedingt einmal mit den vielen bunten Bürsten ausprobieren wollte. Die waren so klein, fast wie Puppenbesen. Und Niki wollte unbedingt Puppengroßputz im Badezimmer spielen. Eines Tages, gegen Nachmittag, als schon viele Kinder abgeholt worden waren, schlich sich Niki ins Badezimmer und holte sich einen Hocker. Sie schob ihn vor das Regal mit den Zahnbürsten und stieg hinauf. Dann machte sie sich ganz lang und stellte sich auf die Zehenspitzen. So erreichte sie tatsächlich das oberste Fach mit den Zahnbürsten. Sie streckte die Finger und kratzte an dem Kasten mit den Fächern, in denen all die Zahnbürsten lagen, und Stück für Stück rutschte er ihr entgegen. Kurz bevor sie ihn hatte, knallte es plötzlich, als würde jemand direkt hinter Niki laut in die Hände klatschen. Niki zuckte vor Schreck zusammen, ihre Hand stieß gegen den Kasten, der fiel scheppernd herunter, die Schubladen öffneten sich und die Zahnbürsten verteilten sich auf dem Fußboden.
4: »Beim heiligen Zahnputzbecher, sieh sich das einer an!« schimpfte eine Glockenstimme.
3: Niki drehte sich um und traute ihren Augen nicht. Da schwebte eine kleine Fee in einem weißen Kittel in der Luft. Sie hatte 2 Flügel auf dem Rücken und ihr blondes Haar steckte unter einer Netzhaube. Über die Hände hatte sie 2 Gummihandschuhe gestreift, und ihre Füße verschwanden in weißen Schlappen. Auf dem Kittel war ein großer, blitzblanker Zahn zu sehen. Niki war begeistert. Sie stieg vom Hocker und achtete gar nicht auf die herumliegenden Zahnbürsten.
5: »Bist du die Zahnfee?« fragte sie.
4: »Pass auf, wo du hintrittst, Mädchen«, zeterte die Fee und hob die gummibehandschuhten Hände.
3: Augenblicklich schwebten die Zahnbürsten zum nächsten Waschbecken und fielen hinein. Wasser strömte aus dem Wasserhahn und Blubberblasen stiegen auf.
4: »Ich bin nicht die Zahnfee. Die Zahnfee ist meine Schwester. Ich bin die Zahnputzfee«, sagte die Zahnputzfee. Meine Schwester lernst du kennen, wenn dein erster Milchzahn wackelt. Aber wenn du die Zähne nicht ordentlich putzt oder die Zahnbürsten anderer Leute dreckig machst, dann bekommst du es mit mir zu tun.
3: Während sie schimpfte, schwirrte sie um Niki herum. Aber Niki machte die Zahnputzfee mit dem Haarnetz und den Schlappen keine Angst.
4: »Es war keine Absicht«, sagte sie.
3: Ein schlechtes Gewissen hatte sie nämlich schon, wegen der heruntergeworfenen Zahnbürsten.
4: »Na gut, jetzt sind sie ja wieder sauber«, sagte die Zahnputzfee und klang schon versöhnt.
3: Wieder hob sie die Gummihandschuhhände und die Bürsten schwebten aus dem Waschbecken, trockneten in der Luft und legten sich dann der Reihe nach in den Kasten, der zurück ins Regal flog.
4: »Das hätten wir«, sagte die Zahnputzfee. »Grüß mir den Christoph. Ich weiß genau, dass er zu Hause immer nur die Zahnbürste nass macht, anstatt Zähne zu putzen. Wenn er so weitermacht, hat er bald lauter Löcher in den Zähnen.«
3: Sie wirbelte herum, als wolle sie gleich wieder verschwinden.
4: »Halt«, rief Niki. »Ja?« »Von der Zahnfee bekommt man doch etwas für jeden Milchzahn. Was muss man denn für eine Belohnung von dir tun?«
3: Die Zahnputzfee flog näher heran.
4: »Mund auf!«
3: Niki machte
4: »Ah!« »Das sieht aber höchst erfreulich aus«, lobte die Zahnputzfee. »Gut geputzt bis hinten zum letzten Backenzahn. Nichts in den Zahnzwischenräumen. Ich bin begeistert. Hier!«
3: Etwas blitzte in der Luft und Niki fing es auf. Es war eine hübsche Haarspange.
4: »Danke!«
3: Dann knallte es wieder und die Zahnputzfee war verschwunden. Niki betrachtete glücklich die Spange in ihrer Hand. Sie putzte ja nicht lieber Zähne als andere Kinder. Ihre Zähne waren nur so sauber, weil es doch sein könnte, dass in den kleinen Zahnzwischenräumen oder hinten, hinter dem letzten Backenzahn, noch irgendetwas versteckt war. Und wenn das so war, dann wollte Niki das unbedingt entdecken.
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Es ist 21 Uhr. 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

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Es ist 21.59 Uhr. 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